0: Hey JR und Week, hier ist die Popnacht.
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0: Oh, wir rasen durch die Jahrzehnte zurück an diesem 4.8. Was war denn da so los? Uli aus Lindlar wird uns zwei Fragen beantworten, hoffentlich. Hallo, Uli.
3: Der ja,
0: piept
3: hallo.
0: Der, wer piept denn da bei dir im LKW? Ja,
3: was ist das? Ausgehen hier, der ganze Rotz. So, der jetzt Rotz. Ist aus. Jetzt ist wunderbar.
0: Ist da Rotz bei dir im. Hast du das gesagt gerade?
3: Jetzt ist dieses Hightech-Modell endlich ausgegangen.
0: Ach so. Ach, verstehe.
3: Ich habe nur noch Mist eingebaut.
0: Wow. Du musst ja.
3: Das ist alles so unwichtig wie ein Kopf im Hals.
0: Ja, du darfst dich ruhig bei mir abreagieren. Ich finde das gut. Hört denn da jetzt dein Disponent zu oder dein Chef oder so?
3: Nee. Die sind alle in Hyperbelt.
0: Alles gut, da können wir einfach Klartext reden.
3: Sind im Träumeland.
0: Der ganze Mist da in deinem LKW, ja?
3: Ich bin doch Aktivrentner. Die sind doch froh, dass sie mich haben.
0: Ach so ist das. Na gut, dann bin ich mal gespannt, ob du aktiver Mensch jetzt das hier beantworten kannst, was ich dir als Frage stelle oder ob du auf deinen Chef angewiesen bist. Also heute vor genau 24 Jahren, da ist Herbert Grönemeyers Album Mensch verkauft worden. Hat sich 3,1 Millionen Mal verkauft, aber es kam raus. Herbert Grönemeyer, Mensch. Und in diesem Song Mensch, in diesem Titelsong, da wird eine Weisheit verkündet von ihm. Welche ist das? Ich gebe dir 3 zur Auswahl. A. Ja. Es fährt ein ICE nach nirgendwo. Oder B. Telefon, Gas, Elektrik, unbezahlt. Das geht auch.
3: Ja, das ist es.
0: Oder C. Kein Ventilator, das Leben kommt mir gar nicht hart vor. B. Telefon, Gas, Elektrik.
4: Telefon, Gas, Elektrik. Und das geht auch.
0: So ist es. Vor 6 Jahren, da wurde eine sehr berühmte Figur 40 Jahre alt, also hat sie heute auch Geburtstag, wird sie also dann 46 Jahre, diese berühmte Figur. Da gibt es jede Menge Hörspielfolgen von, nämlich insgesamt, ich lass mal gerade mal gucken, 52 Millionen Tonträger hat sie verkauft, diese Bibi Blocksberg. Insgesamt 5.454 Hörspielminuten. Bibi Blocksberg. Was ist denn das? Ist das eine Biene, eine Hexe oder ein Lokomotivführer?
3: Eine Hexe.
0: Ja, das hast du aber leicht verdient heute dir.
3: Das hast du
0: jetzt mal gut gezockt hier, du. Ja. Jetzt darfst du dich wieder abreagieren in deinem LKW und schimpfen.
3: Ja, ich muss dann bis nach Hamburg. Ich bin ja gerade jetzt in Wuppertal.
0: Ja, dann sag einfach mal Mist nochmal hier. Ja, Mist da.
3: Ja.
0: Ich schick dir was Gutes dafür, ja? Okay?
3: Ja.
0: Tschüss, tschüss.
3: Ja,
0: ciao.
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Luciano Spiral, Material Lover. In der Popnacht, die Rolling Stones. Kann auch nicht schlafen, ne? Anybody seen my baby?

Vergleich. In Deutschland ist es 2.23 Uhr und in Vermont, das ist im Nordosten der USA, ein sehr schöner Bundesstaat mit sehr viel Wald. Da befindet sich jetzt Kai gerade, der lebt eigentlich in Fellbach, aber ist nach Vermont mal für ein halbes Jahr, um dort ein kleines Austauschprogramm zu vollziehen. Er möchte sich schlau machen in Sachen, wie produziert man Ahornsirup und wie könnte man vielleicht in Fellbach in der Nähe von Stuttgart ein Geschäft mit Ahornsirup etablieren und damit dann reich werden. Also ich wünsche dir natürlich sehr viele Erkenntnisse dabei, mein lieber Kai. Ja, ich werde auf jeden Fall Kunde werden von Ahornsirup. Warum nicht? Ne? Man kann es ja mal probieren. Also viel Spaß in Vermont. Schön, dass er dazu hört. Er macht ein bisschen Werbung für uns dort. Und hätte gerne alle Farben mit Kiddo und All Right mache ich lauter.

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1: Woo! Es ist 2.30 Uhr jetzt.
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3: Heute scheint mal die Sonne, mal sind dichte Wolken unterwegs. Über den Tag verteilt können in schwüler Luft zeit- und gebietsweise kräftige Schauer und Gewitter

0: stehen. Punktuell besteht Unwettergefahr durch Starkregen, Hagel und Sturmböen. In einigen Orten bleibt es aber auch gänzlich trocken. Eine regionale Differenzierung ist leider nicht möglich. Meist liegen die Höchstwerte bei 31 bis 34 Grad. Im Nordseeumfeld und auf den Inseln bekommen wir 26 bis 30 Grad.
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2: Die B74 Stade Bremen ist zwischen Abzweig Brillit und Abzweig Messelskamp wegen Bauarbeiten bis 10. August ca. 10 Uhr in beiden Richtungen gesperrt. Kreis Ammerland, die Hauptstraße, ist zwischen Apen und Riedam wegen Bauarbeiten bis zum 12. August in beiden Richtungen gesperrt.
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3: Und die am meisten unterschätzte Höchsttemperatur heute in Arnis in Schleswig-Holstein werden es 32 Grad. Hier ist die Popnacht. Ich bin Ben Sträuble.

0: Tim Benzkort, hoch hinaus, immer wieder hoch hinaus. Will man doch gar nicht. Ist doch ganz, ganz schön auch hier unten, wo wir gerade alle gemeinsam sind im Therapiekreis, weil da sind die Kreativen. Zum Beispiel in Rimbach. Birte, guten Morgen.
1: Guten Morgen.
0: Und du hast gestern Abend dich intensiv mit Ausdrucksmalen beschäftigt. Das machst du alle zwei Wochen.
1: Ganz genau.
0: Ausdrucksmalen. Mhm. Das heißt, also ich verstehe das so, man stellt auf einer Leinwand das dar, was man gerade empfindet? Oder wie ist das? Oder man...
1: Ja, da kannst du deine Gefühle verarbeiten, zum Ausdruck bringen,
0: also Therapie, Wut rauslassen. Also ein Therapiebild sozusagen, ja.
1: Ja.
0: Okay, was hast du denn gemalt?
1: Ich habe ein Relief-Schnipselbild gemalt.
0: Mhm. Und
1: habe geschreddertes Papier genommen, also Papiere, die mir nicht gefallen haben, waren geschreddert. Und dann habe ich mit Kleister und Farben das Bild verschieden
0: und das,
1: beklatscht.
0: Das gehört auch dazu, dann, dass man also das schreddert, was man nicht mag. Das ist wahrscheinlich dann der erste Part, ne? Dass man irgendwie Briefe vom Finanzamt beispielsweise oder irgendwie von der Speedweek, ja. Die kommen ja noch ein bisschen später, die Benachrichtigung der Speedweek.
1: Ja, die hatte ich nicht, nee. Die Briefe, aber
0: und
1: so
0: dann,
1: in der Art, ja.
0: Sowas. Und dann, genau, klebt man das und dann hat man das, dadurch, dass man es geschreddert hat und an der Wand hängen hat, hat man es verarbeitet. Ist das so?
1: Ja, so habe ich das dann auch interpretiert und gemacht.
0: Alte Liebesbriefe zum Beispiel würde ja auch gehen, ne? Dass man sagt, was irgendwie von irgendwelchen Typis, wenn es das noch gibt, oder Mails, die man ausdruckt und dann schreddert.
1: Ja. Das kann man ja alles mitverarbeiten.
0: Dann kommst du plötzlich zu einer Frau, die Liebesbriefe geschreddert hat und dann hat die den ganzen Keller und überall in jedem Raum hat die 450 Bilder hängen, ne? Mit geschredderten Briefen.
1: Ja, das wäre ordentlich.
0: Dann hängt man irgendwann auch mal da, wahrscheinlich.
1: Ja,
0: aber es ist eine schöne Idee. Ich meine, du ruhst ja in dir, man spürt es ja, es hat was gebracht, zumindest das bildhafte Schreddern.
1: Es hat viel Spaß gemacht, und war eine gute haptische Erfahrung.
0: Dann hoffe ich mal auf die Ausstellung, die irgendwann mal kommt, ne, mit diesen ganzen Kunstwerken und wünsche dir eine gute Nacht. Ja, Grüße nach
1: Rimbach. Ja, ebenso.
0: Ciao, ciao.

0: Oh, ich sehe schon einen kultischen Song.
1: Ah, jetzt hören wir ihn gemeinsam. The Safety Dance in der Popnacht. Men Without Hats.

Safety Dance in der Popnacht. Oh ja, da schreibt Smally gerade. Und hat, das war der Anrufbeantworter von Smally. Hallo Smally, du bist nicht erreichbar. Okay, so eine schöne Ansage wäre doch auch mal was. Also auf jeden Fall ist er oder sie in Berlin zu Hause und hat in der WhatsApp geschrieben, was ist mit dem begnadeten Nachtsänger aus Friedrichshafen geworden? Wir vermissen seine neuesten Interpretationen. Naja, das ist natürlich so, das ist Jürgen aus Friedrichshafen, der sich ein Kellerstudio gebaut hat und großartige Songs noch großartiger gestaltet. Und da gibt es Fans, es gibt natürlich auch Menschen, die sagen, das möchte ich auf keinen Fall hören. Und ich wollte mir es einfach nicht antun heute Nacht, dass wieder jemand schreibt, ich möchte den nicht hören. So, jetzt schreibt aber Smally, er oder sie möchte Jürgen aus Friedrichshafen hören. Ich behalte mir das vor. Ich weiß, er hat was geschickt. Ich habe es noch zur Seite gelegt. Es könnte sein, dass ich das gleich nochmal auspacke. Aber ich muss mir nochmal darüber Gedanken machen, ob ich das verkrafte, was da als Feedback dann wiederkommt. Also Billie Eilish aber erstmal, ne?

0: Englisch und Birds of a Feather.
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0: Na, es gab noch ein paar nette Anrufer gerade noch, die gefordert haben, unbedingt mal Jürgen wieder zu hören, der in seinem Kellerstudio auch heute Nacht war. Er ist ein großer Bonnie Tyler Fan. So, also Bonnie Tyler mit einem Gruß in die Cloud. Und er hat sich natürlich Total Eclipse of the Heart ausgedacht, jetzt mal in einer ganz neuen Version mit seiner Cousine und hat es geschickt. Ich wollte euch das eigentlich jetzt nicht vorspielen, aber ich mach's jetzt mal.

Also da muss er noch mal ein bisschen dran arbeiten, weil fürs Erste, ne? Schon mal ganz gut. Für die große Show wird Jürgen bestimmt noch ein bisschen was tun an diesem Song. Wird fortgesetzt.

Linkin Park und New Divide. Es ist 2.57 Uhr. Vorsicht bitte auf der A72 Plauen in Richtung Hof. Da liegt ein Wildschwein auf der Autobahn zwischen Plauen Ost und Plauen Süd.

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1: Um 3 Uhr mit Marc Geißler. Nach dem Massenansturm auf die spanische Exklave Ceuta schalten sich die EU-Innenminister heute zu einer Dringlichkeitssitzung zusammen. Bei der Online-Konferenz geht es ab dem Vormittag unter anderem um den Schutz der EU-Außengrenzen, aber auch darum, die Wogen unter den Mitgliedstaaten zu glätten. Denn mehrere EU-Länder werfen Spanien vor, den Ansturm zehntausender Marokkaner auf Ceuta provoziert zu haben. In den USA haben 25 demokratisch regierte Bundesstaaten Klage gegen die Regierung von Präsident Trump eingereicht. Hintergrund sind die neuen Einfuhrzölle auf Waren von 60 Handelspartnern, darunter die Europäische Union sowie Japan, Südkorea und Brasilien. Die Regierung begründet die Zölle damit, dass diese Länder nicht genug gegen den Export von Produkten aus Zwangsarbeit unternehmen würden. Die Kläger halten die Maßnahmen für rechtswidrig. Sie warnen, dass die höheren Einfuhrzölle Importe verteuern und damit auch die Preise für Unternehmen und Verbraucher in den USA steigen könnten. Die aktuelle Hitzewelle hat auch Osteuropa erfasst und führt dort zu großen Problemen. Für Ungarn sagt der Wetterdienst für die nächsten Tage bis zu 41 Grad voraus. Regierungschef Magyar rief die Industrie dazu auf, Strom zu sparen. Daraufhin nahmen Ford und Dacia jeweils ihre Autowerke außer Betrieb. Der Grund: das einzige Kernkraftwerk des Landes muss wegen Kühlwassermangel abgeschaltet werden. In Slowenien fahren die Züge tagsüber langsamer, um Unfälle zu vermeiden, falls sich Schienen verformen. Wer als Schüler viel Zeit in den sozialen Medien verbringt, der hat im Schnitt schlechtere Noten. Zu diesem Schluss kommen Forscher in Mailand. Sie haben für ihre Studie mehr als 5000 junge Menschen befragt. Die Einzelheiten zu den Ergebnissen von unserer Italien-Korrespondentin Anna Giordano.
2: Wer bereits in der 6., 7. oder 8. Klasse einen Social-Media-Account hatte, schnitt in den Tests im Schnitt schlechter ab als jemand, der erst in der 9. Klasse regelmäßig auf Social Media unterwegs war. Außerdem mussten die früheren Nutzer von TikTok, Instagram, Facebook und Co. im Schnitt häufiger eine Klasse wiederholen. Warum genau sich Social Media negativ auf die Leistungsfähigkeit auswirkt, ob es ein reines Zeitproblem ist oder doch mit der Funktionsweise des Gehirns zu tun hat, hat die Studie allerdings nicht erfasst.
1: Bei der Schwimm-EM in Paris gibt es die nächste Medaille für Deutschland. Vize-Weltmeisterin Pauline Pfeiff sicherte sich im Turmspringen Silber und damit bei dieser Europameisterschaft schon ihre zweite Medaille. Das Männerduo Lou Massenberg und Jonathan Schauer aus Halle gewann am Abend im Synchronwettbewerb vom 3-Meter-Brett Gold. Das Wetter: in der Nacht ziehen im Westen, Süden und der Mitte Deutschlands noch einige Schauer und Gewitter durch. Tagsüber wechseln sich Sonne und Wolken immer wieder ab. Am sonnigsten ist es südlich der Donau. Die Höchstwerte zwischen 28 und 38 Grad. Die Zeit: es ist gleich 3.03 Uhr.
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3: A270 Blumenthal Richtung Ilpol. Die Einfahrt Bremen-Lesum ist Arbeiten am Mittelstreifen bis 17. August gesperrt. Die B74 Stade Bremen ist zwischen Abzweig Brillit und Abzweig Messelskamp wegen Bauarbeiten bis 10. August ca. 10 Uhr in beiden Richtungen gesperrt.
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4: Mit Ben Streubel. Ich hoffe mal, dass die Backstube von Eckhard Holland-Kunz noch nicht weggeweht wurde hier. Wir fliegen gleich drüber mit dem Private Jet, dem Nachhaltigen, und landen direkt neben seiner Bäckerei in Meiningen in Thüringen. Dann spielt Eckhard einen Song. Erkenne ich den, spiele ich euch wertvolle Backwaren. Das ist das Reglement des Bäcker-Musikquizzes in 7 Minuten.
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0: noch mehr in der Popnacht.
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0: Eckart wird jetzt auf einem Instrument seiner Wahl etwas spielen und ich erkenne dann den Song und er spielt euch Backwaren. Eckart, guten Morgen.
3: Ja, ich spiele noch nicht. Heute backe ich, morgen braue ich und übermorgen besiege ich den Benny Bär.
0: Ja, das ist aus Rumpelstilzchen.
3: Ja, ach, Benny Bär, ich bin unter die Bierbrauer gegangen.
0: Aha, darf man das als Bäcker?
3: Ja, ich habe mit einem guten Bekannten, der wohnt in Bayern, das ist ja nur 10 Kilometer bis zur Landesgrenze, der hat von einer Brauerei gebrauchtes, den Braukessel aufgekauft und Bierfässer und wir sind jetzt in der Lage, 8000 Liter Bier zu machen.
0: Aha.
3: So viel Kapazität haben wir jetzt an Bierfässern.
0: Okay, das heißt also, du wirst also nach Bayern ziehen, weil das darfst du, glaube ich, in Thüringen nicht, oder?
3: Nee, in Thüringen nicht, aber in Bayern haben die Bäcker noch das Braurecht.
0: Mhm.
3: Ja,
0: interessant.
3: Deswegen bin ich mit ins Boot geholt worden als Fachmann.
0: Und welches Bier wirst du denn brauen?
3: Die Bäckerkrone.
0: Okay.
3: Ja, ich weiß es noch nicht.
0: Mit deinem Gesicht natürlich im Konterfei, das ist wichtig.
3: Ja, da trinkt es ja niemand.
0: Ja.
3: Nee, also unsere Brauversuche, ja, ich sag mal, die Erfolgsquote liegt bei 60%. Das ist noch nicht zufriedenstellend.
0: Ja, also gut, aber das wird aufgepusht. Das
3: ja, aber ich mir überlege, wenn das mit den 8000 Litern dann in die Hose geht, wer soll das alles trinken?
0: Ja.
3: So viel Bierbrot kann ich gar nicht backen.
0: Ja, vor allem, wenn es vorher in der Hose war. Also, ja. Welches Instrument hören wir gleich? Nein. Ach, das ist aber auch eine schreckliche Nachbarde.
3: Flöte.
0: Na gut, dann die Bärblockflöte erstmal, wenn sie Boden fängt. Gut, bis gleich.

0: Es ist 3.18 Uhr.
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3: Eine ganz gute Zeit, um mal über Deutschland zu fliegen. Mit dem nachhaltigen Flieger. Und dann landen wir noch mal neben der Backstube von Eckhard Holland Kunz in Meiningen in Thüringen. Guten Morgen, Bäcker.
4: Ja, guten Morgen.
3: Und
4: mein
3: Brauer.
4: Lieber Bennybär.
3: Ja.
4: So, ich schicke einen Gruß nach Pasewalk, nach Meck-Pomm.
3: Okay.
4: Ja, da ist gerade die Lena unterwegs mit ihren Zeitungen. Aber ich glaube, mit ihrem Vorschlag werde ich auch keinen Blumentopf gewinnen.
3: Auf der Flöte?
4: Auf der Flöte, ein One-Hit-Wonder.
3: Schlimm.
4: Ja, schlimm.
3: Das hört.

0: So, mehr gibt's nicht.
1: Ja. Ja, also ein Tonsprung weiß ich nicht, ob der so im Original war. Aber ich habe erkannt, ziemlich schnell, like ice in the sunshine.
0: Ich glaub's nicht.
1: Und im Kopf hatte ich diese Werbung, die mein Vater immer gerne gesehen hat. Da war ich ja noch 3 Jahre alt, wo so ein, man kann sagen, ein übergewichtiger Mann mit so einem Prickly Spearmint Gum, der rumgelaufen ist, ne? Am Strand. Weiß nicht, ob du dich daran erinnern kannst. Nein, da war ich
0: ja noch nicht auf der Welt.
1: Da war der Schwarze Kanal, habt ihr gesehen, oder wie ist das, ne?
0: Karl Eduard und sein Schnitzel.
1: ja. So. Also.
0: Ja, ist korrekt gelöst. Ich gebe auf.
1: Habe ich jetzt noch einen Telefonjoker aus Spaß? Hallo, wer ist da?
2: Ich bin's, der Tommy Mäuser.
1: Tommy?
2: Like Ice in the Sunshine.
1: Ja, sehr guter Mann. Der Tommy Mäuser, der soll immer wieder anrufen.
0: Den nehme ich sein Smartphone weg.
1: Nein, der kriegt alle Smartphones.
0: Der ruft nie wieder an,
1: vor allem, wo es schon gelöst wurde, Tommy Mäuser ist dabei. Er hat das die Lösung gehört und ruft an und nennt die Lösung. Das finde ich gut. Ja. Tommy, du kriegst die Hälfte der Smartphones, die Marlon Brando gesammelt hat, okay?
2: Ja, das ist ja voll. Ja. Ist ja doch mal ganz gut, wenn man mal nicht so gut schlafen kann.
1: Wollte ich mal sagen, ne? Tschüss. Ciao. Guter Mann, ne?
0: Ja. Also, und heute gibt es einen leckeren Pfirsichkuchen, der ist gerade im Backofen, der ist gleich fertig.

Mercy und Jack Dean, neuer Hit. Es ist 3.27 Uhr. Vorsicht auf der A4 Olpe in Richtung Köln. Da liegt ein Holzbrett auf der Autobahn. Zwischen Eckenhagen und Reichshof Bergneustadt. Holzbrett auf der Fahrbahn.

0: Es ist jetzt 3.30 Uhr.
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2: Heute scheint mal die Sonne, mal sind dichte Wolken unterwegs. Über den Tag verteilt können in schwüler Luft zeit- und gebietsweise kräftige Schauer und Gewitter entstehen.

0: Punktuell besteht Unwettergefahr durch Starkregen, Hagel und Sturmböen. In einigen Orten bleibt es aber auch gänzlich trocken. Meist liegen die Höchstwerte bei 31 bis 34 Grad. Im Nordseeumfeld und auf den Inseln bekommen wir 26 bis 30 Grad. Am Mittwoch schauert oder gewittert es nur selten bei 26 bis 30 Grad.
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2: Die B74 Stade Bremen ist zwischen Abzweig Brillit und Abzweig Messelskamp wegen Bauarbeiten bis 10. August ca. 10 Uhr in beiden Richtungen gesperrt.
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3: Und die am meisten unterschätzte Höchsttemperatur, das ist in Hessen heute. Rückershausen werden es 34 Grad. Hier ist die Popnacht. Mein Name ist Ben Sträubel, Bruno Mars und I Just Might.

0: Imagine Dragons und it's time. Hier ist die Popnacht. Für die einen ist es wieder mal eine schwüle Nacht und man kann nicht schlafen. Andere wiederum in Deutschland und da sind auch eine Menge, die leiden an Unwettern. Unwetterwarnungen gibt es eine ganze Menge. Fast ganz Deutschland ist damit überzogen. Mit diesen verschiedenen Wetterwarnungen vom Deutschen Wetterdienst. Nur im Osten von Schleswig-Holstein und an der Ostsee. In Mecklenburg-Vorpommern, da ist gar nichts. Ja, Jost Schmidt aus dem Aktuell-Team, wo ist das denn? Und also, wo ist was?
1: Wo ist was? Ja, fast überall in Deutschland gibt es immer noch die Hitzewarnung. Fangen wir damit mal an. Für knapp die Hälfte in Deutschland gibt es auch die Warnung vor extremer Hitze. Das ist Sachsen-Anhalt, Thüringen, Berlin, Brandenburg, Baden-Württemberg, Hessen. Und dann ziehen gerade jetzt die Gewitter, die du gerade auch schon angesprochen hast, die ziehen einmal vom Westen über große Teile Richtung Osten von Deutschland. Wir haben Warnungen vor starkem Gewitter immer noch für Saarland, Süden von Rheinland-Pfalz, Hessen, Südosten von NRW, Westen von Thüringen, Niedersachsen, Süden von Mecklenburg-Vorpommern und Nordbrandenburg. Also irgendwie jeder bekommt mal so ein bisschen was ab.
0: Aber es ist noch nichts Schlimmes passiert.
1: Ja, bis jetzt heute Nacht noch nicht. Bei Mönchengladbach, da mussten 2 Regionalzüge evakuiert werden, aber alles weit in Ordnung. Die Leute sind raus aus dem Zug, weil da so ein Baum auf eine Oberleitung gefallen ist. Es gab auch Feuerwehreinsätze, zum Beispiel in der Region Trier und am Abend schon Hagel und Starkregen in der Verbandsgemeinde Baumholder im Kreis Birkenfeld. Da kam so viel Hagel runter, dass da so in wenigen Minuten alles weiß war. Aber bisher zum Glück niemand in Deutschland wegen Unwetter verletzt.
0: Dann wollen wir hoffen, dass es genauso bleibt, dass Bäume auf Oberleitungen fallen, ist ja schon sehr unangenehm, aber glücklicherweise ja nicht auf den Zug. Also wollen wir mal da die Daumen drücken, dass das auch genauso bleibt und die Unwetter wieder an uns vorbeiziehen. Wir halten euch da natürlich auf dem Laufenden hier in der Popnacht.

Tom Steiner, auch ein bisschen kultisch, ne? Hier ist die Popnacht, wir müssen Tommy mal aufbauen. Tommy hat eine WhatsApp-Audio geschickt gerade. Er ist einen Tag lang schon jetzt vom Urlaub zurück, aber er kann das noch alles gar nicht fassen. Der ganze Urlaub ist draufgegangen mit Umzug. Mit seiner Frau ist er gemeinsam umgezogen, und zwar von Stade nach Rostorf neben Göttingen. Aber das kleine Dorf heißt Lemshausen, hat 290 Einwohner. Und er hatte gedacht, er kommt da ganz schnell rein, aber irgendwie vermisst er ständig irgendwas. Er will das noch kaufen, dann geht das nicht, dann gibt es keinen Bäcker, keinen Metzger, kein nix. Und er muss dann für alles fahren und so. Er überlegt sich, ob das die richtige Wahl war. Auf jeden Fall, jetzt hat er Stress, jetzt liegt er da, kann nicht schlafen. Es gab schon einige Diskussionen, aber es ist eigentlich auch wieder so schön in diesem Dorf. Also, lieber Tommy, vielleicht wirst du ja noch integriert, vielleicht kommt gleich der Nachbar rüber, klingelt und sagt, ach, da, ihr seid das, ihr seid ja neu. Dann machen wir gleich mal eine schöne Party, bauen euch einen Pool und dann lasst es euch gut gehen im Sommer bei den Temperaturen. Tracy Abrams würde gerne hören mit That's So True. Also dann Welcome in Lemshausen.

54 Ultra hier in der Popnacht. Eine Gefahrenstelle von der A71 Suhl in Richtung Erfurt. Zwischen Ilmenau West und Ilmenau Ost ist ein Unfall passiert. Die Unfallstelle ist noch nicht gesichert. So klingt es gerade auf Rügen. Das ist ja unsere ständige Vertretung auf Rügen, ist Didi, der mit seinem Hund dort lebt. Schickt immer ein paar Stimmungsbilder und auch Geräusche. So, man kann sich vorstellen, was es ist. Ich sehe es ja dazu. Ich halte mal das Bild hoch. Meer. Okay. Lasst es immer mehr gut gehen da oben. Ne? Didi geht's gut. Er geht mit dem Hund spazieren. Würde gerne noch diesen Song hören von der Sunrise Avenue zum Aufwachen. 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
1: Um 4 Uhr mit Marc Geißler. Die Innenminister der EU beraten heute über den Massenansturm auf die spanische Exklave Ceuta. Bei der Dringlichkeitssitzung geht es unter anderem um einen besseren Schutz der EU-Außengrenzen. Aus Brüssel berichtet Sarah Lopez.
2: Die letzten Tage haben für massive diplomatische Spannungen gesorgt. Nachdem bis zu 60.000 Migranten innerhalb kurzer Zeit in der spanischen Exklave Ceuta angekommen waren, forderten mehrere EU-Mitgliedsländer einen vorübergehenden Ausschluss Spaniens aus dem Schengen-Raum. In einem offenen Brief kritisierten außerdem 22 europäische Staats- und Regierungschefs die spanische Migrationspolitik. Der spanische Regierungschef Sanchez drückte dann in einem Brief sein Unverständnis aus. Er warf einigen Mitgliedstaaten unter anderem Ignoranz vor.
1: Die Bundesregierung prüft einem Bericht zufolge die Wiedereinführung des Zivildienstes in einer modernisierten Form. Es gehe im Moment darum, welche Verbände und Organisationen das unterstützen würden, zitiert die Bild einen Sprecher des Familienministeriums. Einen klassischen Zivildienst gibt es seit 2011 nicht mehr, nachdem die Wehrpflicht ausgesetzt wurde. Damals leisteten vor allem Kriegsdienstverweigerer ihren Dienst in Bereichen wie Krankenhäusern, Pflegeheimen oder sozialen Einrichtungen. Die spanische Polizei hat einen der meistgesuchten mutmaßlichen Straftäter Schwedens festgenommen. Der Mann wurde nach monatelangen Ermittlungen im Badeort Sitges bei Barcelona gefasst. Dem Festgenommenen werden laut Polizei mehrere Morde im Umfeld der organisierten Kriminalität sowie die Ausbildung junger Täter für Auftragsmorde vorgeworfen. Schweden kämpft seit Jahren mit schwerer Bandenkriminalität, bei der auch Minderjährige für Gewalttaten rekrutiert werden. Nach dem spektakulären Sparkasseneinbruch im Dezember in Gelsenkirchen hoffen die Ermittler weiter auf neue Hinweise. Deshalb sollen rund 30 Schließfachbesitzer ab heute zwangsweise von der Polizei vernommen werden, weil sie trotz mehrerer Vorladungen bisher nicht erschienen sind. Bei dem Coup hatten die Täter mehr als 3000 Schließfächer aufgebrochen und Geld, Gold und Schmuck erbeutet. Der Schaden wird auf mindestens 30 Millionen Euro geschätzt. Die Polizei betont, die betroffenen Kunden seien nicht verdächtig. Die Vernehmungen sollen helfen, die letzten offenen Fragen zu klären. Das Wetter für Deutschland. Heute wird es vielerorts wieder sehr heiß. Verbreitet steigen die Temperaturen auf 30 bis 38 Grad. An der Küste bleibt es mit 25 bis 30 Grad etwas kühler. Nach einem freundlichen Start entwickeln sich im Tagesverlauf bis zum Abend dann kräftige Gewitter. Örtlich drohen dann auch Unwetter mit Starkregen, Hagel und Sturmböen. Morgen und am Donnerstag dann nur mit vereinzelten Schauern. Dann wird es auch wieder etwas kühler bei bis zu 31 Grad. Das waren die Nachrichten und gleich ist es 4.03 Uhr.
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3: Die A27 Walsrode Richtung Bremen ist zwischen Walsrode Süd und Walsrode West gesperrt. A270 Blumenthal Richtung Ilpol. Die Einfahrt Bremen-Lesum ist Arbeiten am Mittelstreifen bis 17. August gesperrt. Die B74 Stade Bremen ist zwischen Abzweig Brigitte und Abzweig Messelskamp wegen Bauarbeiten bis 10. August ca. 10 Uhr in beiden Richtungen gesperrt. Nordwolde. Die Nordwolder Dorfstraße ist zwischen Fesenfelder Straße und am Hombach nach einem Unfall gesperrt.
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4: Mit Ben Sträubel. So, habe ich noch ein Popnacht-Package? Ich muss erstmal gucken. Hier ist mein Schuh, der linke Schuh, rechte. Okay, da liegt noch was. Also ich habe noch ein größeres Paket sogar. Das nehme ich nicht wieder mit nach Hause. Ich möchte nichts schleppen. Ich habe also zwei schöne Hits, die heute Geburtstag feiern an diesem 4.8. Nummer 1 Hits des 4.8. Und wenn ihr die erkennt, wenn sie sehr schnell an euch vorbeirauschen, dann verdient ihr euch dieses riesige Popnacht-Package in 7 Minuten.
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0: Ah, keine Nacht ohne Pink. What about us in der Popnacht?
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0: Da sind sie endlich, die beiden Nummer 1 Hits des heutigen 4. Nacht in der Musikgeschichte. Und vielleicht waren sie auch irgendwo außerhalb des Sonnensystems Nummer 1 Hits. Wenn ihr euch da aufgehalten habt, dann wisst ihr genau, welche Songs das hier sind.
3: Can I kick it?
0: 0722120. Welche beiden Songs sind denn das, die heute an diesem Tag Nummer 1 Hits waren in der Musikgeschichte auf diesem Planeten? 0722120 für ein Popnacht-Package.

ADMT, Adam Taylor Burn Brighter. Ah ja, nochmal ein kultischer Song und nach diesem kultischen Hit hier von Fury in the Slaughterhouse, Won't Forget These Days, lösen wir unser Rätsel auf. Welche beiden Songs haben wir heute Geburtstag? Ihr könnt nochmal drüber nachdenken. Durchklingeln 07221 2011 oder schweigen, nicht für immer, aber für heute mal. Ne? Kann ja auch mal ein bisschen das Ganze ruhiger angehen lassen. Zuhören, Füße hoch, mache ich auch oft. Hier sind die Furies in der Popnacht. Wow.

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2: Jetzt lösen wir es aber auf. Für welche beiden Songs sind denn das, die an euch vorbeirauschen in einer hohen Geschwindigkeit? Can I kick it? Irina in Gerolzheim, guten Morgen.
3: Ja, guten Morgen.
2: Ja, du hast ja
3: bin ein bisschen erkältet.
2: Ach, das ist gar nicht schlimm, das hört man nicht.
3: Ach doch, denke ich jetzt schon.
2: Vielleicht hört das, wenn wir jetzt eine Stunde noch sprechen, dann kann das natürlich sein, dass mir das irgendwann auffällt oder dann erkälte ich mich. Ich hab auch hier ein Fenster offen, da kam ein Wind rein, ich habe dann auch niesen müssen und eben kam so ein Monstertier. Ich habe es aber gerettet. Es war hier plötzlich auf meinem Bein, so ein ganz großes Tier mit vielen Beinen und guckte mich an und ich weiß aber nicht, was es war. Ja, naja gut, okay. Ich bin auf jeden Fall nicht gebissen oder gestochen oder es wurden also keine Teile von mir entfernt, es ist alles in Ordnung. So, welche beiden Songs hast du erkannt?
3: Also, We No Speak Americano von Yolanda Be Cool und von Robbie Williams, Rock DJ.
2: Rock DJ, so ist es. Und du hast sturmfrei, ne? Mann und Töchter sind alle aus dem Haus.
3: Ja, sind in Frankreich.
2: Aha, warum bist du denn nicht mit?
3: Weil ich erkältet war und mit der Erkältung, das war zu heftig. Also mir ging es nicht so gut. Jetzt sind die alleine zur Schwiegerfamilie gefahren.
2: Und nachfahren ist keine Option?
3: Nee, zur Schwiegermutter nicht unbedingt.
2: Achso, ich verstehe. Da hast du Stress mit ihr. Das läuft nicht so.
3: Lieber daheim.
2: Da kann man auch nichts mehr vermitteln oder so, wenn ich da irgendwie noch einschreite, ruft da an und sagt so, Schwiegermama.
3: Ach nee, ich habe 30 Jahre probiert, also selbst, dann ist nicht mehr zu retten. Nee,
2: dann ist gut, kann ich gar nicht verstehen, wie jemand, der so sympathisch ist, dass der so Probleme hat.
3: Ja, ich bin wirklich sehr sympathisch an ihr.
2: Ist sie eifersüchtig, dass du quasi den Sohnemann blockierst?
3: Sehr wahrscheinlich.
2: So, sag mal.

0: Abi-Mädel, 4.31 Uhr.
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5: Heute scheint mal die Sonne, mal sind dichte Wolken unterwegs. Über den Tag verteilt können in schwüler Luft zeit- und gebietsweise kräftige Schauer und Gewitter entstehen. Punktuell besteht Unwettergefahr durch Starkregen, Hagel und Sturmböen. In einigen Orten bleibt es aber auch gänzlich trocken. Meist liegen die Höchstwerte bei 31 bis 34 Grad.
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6: Vorsicht bitte in Hamburg und Niedersachsen. Aktuell kommt es durch Starkregen und Gewitter zu Aquaplaning und schlechter Sicht. Die B74 Stade Bremen ist zwischen Abzweig Brillit und Abzweig Messelskamp wegen Bauarbeiten bis 10. August ca. 10 Uhr in beiden Richtungen gesperrt. Nordwolde. Die Nordwolder Dorfstraße ist zwischen Fesenfelder Straße und am Hombach nach einem Unfall gesperrt.
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0: Und die am meisten unterschätzte Höchsttemperatur heute in Deutschland in Klempau in Schleswig-Holstein. Da werden es 34 Grad. Hier ist die Popnacht. Mein Name, Ben Streugel.
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0: Justin Bieber und Sorry in der Popnacht. Barbara in Stralsund, die macht sich gleich auf den Weg. Die hat ihren Kaffee getrunken. Frühstück ist ja nicht mit ihr, ne? Also, wer sie trifft morgens um diese Zeit um 4.40 Uhr, der hat da keinen Spaß. Also, da gibt es kein großes Buffet, Barbara. Hast du keine Lust dazu oder ist einfach nicht deine Zeit dafür, ne?
1: Ist nicht wirklich meine Zeit. Ich habe noch gar keinen Hunger so richtig, wenn ich aufstehe Ich frühstücke dann nachher auf Arbeit, ne?
0: Das ist mein Job ist das natürlich, Menschen wie dich dann irgendwie nur so ein bisschen zu motivieren, dass dann die gute Laune kommt, wenn man um diese Zeit aufstehen darf, ne? Ist gar nicht so einfach. So, du bist der Gärtnerin in Stralsund, das heißt, du fährst dann gleich rum und gießt erstmal Blümchen. Wie viele Blümchen würdest du denn schätzen, gibt es denn dazu zu gießen? Ich meine, bei diesen Temperaturen ist ja einiges zu tun, ne?
1: Ja, genau, wenn es nicht regnet. Ich weiß nicht so genau, ob es heute eventuell nochmal regnet, aber meistens kommt dann auch gar nicht so viel an hier.
0: Ja.
1: Und dann gießen wir trotzdem, ja, so ein paar Beete gibt es, so verschiedene Größen. Es gibt ein paar Pflanzringe. Ich kann nicht ganz genau sagen, wie viel, aber
0: ja, ist auch nicht schlimm.
1: Säulen, so eine Blumensäulen haben wir im Moment nicht. Das, ja, die Stadt muss sparen, ne?
0: Ist ja klar, die könnt ja auch einen Sponsor suchen, ne? Der Infantino ist bald wieder frei. Vielleicht kann er da was tun. Und es gibt einen schönen Teich. Ich glaube, ich bin mal irgendwo in Stralsund gewesen, da gab es den Frankenteich. Ne? Frankenteich?
1: Ja, genau. Es gibt verschiedene Stadtteile, Franken und Knieper und andere noch. Und so gibt es auch einen Frankenteich und auch einen Knipperteich. Genau.
0: In welchem darf man denn schwimmen?
1: Ich glaube, es gab ganz früher gab es sogar mal irgendwo eine Badestelle, aber das ist schon längst nicht mehr. Also, ich möchte da drin auch ehrlich gesagt nicht schwimmen.
0: Sieht ein bisschen düster aus. Ne? Vielleicht kommt mal so ein Karpfen vorbei und knabbert einen ein bisschen sauber und dann kommt man raus und kann dann frühstücken gehen. Boah, anständig. Ja. Dann wünsche ich dir sehr viel Spaß als Stadtgärtnerin jetzt und ich spiele deinen Lieblingssong hier vom Dödmann. Dann gehen wir ein paar Meter weiter in Richtung Hamburg und

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Es ist 4:45, Vorsicht auf der A3, A4 Köln Richtung Frankfurt. Da liegen Gegenstände auf der Autobahn zwischen Kreuz Köln-Ost und Dreieck-Römer. Hier ist die Popnacht am Dienstag mit Ausdies.

Ich bin ja noch ein bisschen da. Keine Angst. Panikattacken lösen sich auf jetzt in den nächsten 13 Minuten, wenn ihr euch äußert. Welchen Song würdet ihr denn gerne hören als letzte Amtshandlung? Oder habt ihr eine Erfindung gemacht, die ich noch der Welt erzählen darf? 07221 2011, dann schickt nochmal eine WhatsApp-Signal. Oder wer bei Stimme ist, eine WhatsApp-Audio. Hier ist die Popnacht mit was Kultischem.

Es ist 4.52 Uhr. Aufpassen bitte auf der A5. Frankfurt in Richtung Karlsruhe, im 3 Karlsruhe in der Überleitung zur A8 in Richtung Stuttgart. Steht ein defektes Fahrzeug auf der Fahrbahn. Und dann haben wir noch die A52. Essen in Richtung Düsseldorf, da liegt eine Leitbarke, wo sie auch nicht hingehört, nämlich zwischen Essen-Kettwig und Rastplatz Ickten. So, jetzt aber eine gute Fahrt, hier ist die Popnacht.

0: Kings of Leon. Oh, es ist 5 vor 5. Ich packe zusammen. Notausraste ist abgeklemmt. Antennenleistung ist hochgefahren. Auf volle Suppe. Lichtstimmung auf OP, damit es die nachfolgenden Kolleginnen und Kollegen ein bisschen schlechter haben. Nicht zu schlecht, weil ich habe ja Restempathie noch. Auch von dieser Nacht. Was macht die KI?
1: Nach Haus. Nach Haus.
0: Okay. Da komme ich mit. Und Markus und Regina, die fahren in den Urlaub und grüßen mal alle mit diesem Song hier. Das war die letzte Amtshandlung für die beiden von der Little River Band. Ich bin Ben Streubel und ein schönes Leben in Deutschland.

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1: Um 5 Uhr mit Marc Geißler. Nach dem Massenandrang von Migranten in der spanischen Exklave Ceuta beraten heute die EU-Innenminister über das weitere Vorgehen. Bei einer Sondersitzung per Videokonferenz soll es vor allem darum gehen, wie die EU ihre Außengrenzen in Zukunft besser schützen kann. Zehntausende Menschen waren von Marokko aus nach Ceuta gelangt, viele schwimmend. Mehrere EU-Staaten fordern nun Maßnahmen, um solche Vorfälle künftig zu verhindern. Nach Angaben der spanischen Regierung sind die meisten Migranten inzwischen wieder nach Marokko zurückgekehrt. Der Terroranschlag beim Christopher Street Day in Berlin beschäftigt heute den Innenausschuss des Bundestags. In einer Sondersitzung wollen die Abgeordneten klären, warum der mutmaßlich islamistische Täter den Behörden zwar bekannt war, der Anschlag aber dennoch nicht verhindert werden konnte. Wegen der parlamentarischen Sommerpause findet die Sitzung per Videokonferenz statt. Die Opposition fordert Aufklärung über mögliche Versäumnisse der Behörden. Als Konsequenz aus dem Anschlag hatte Dobrindt unter anderem eine elektronische Fußfessel für Gefährder und eine erleichterte Präventivhaft ins Gespräch gebracht. Die US-Regierung will gemeinsam mit führenden KI-Unternehmen über die Sicherheit besonders leistungsfähiger künstlicher Intelligenz sprechen. Dazu sind unter anderem Vertreter von Meta, Anthropic, OpenAI und Google ins Weiße Haus eingeladen. Hintergrund sind Berichte, wonach einige KI-Systeme in Tests in andere Computersysteme eindringen konnten. Das hat die Debatte darüber verstärkt, ob solche Technologien künftig für Cyberangriffe genutzt werden könnten. Politiker fordern deshalb mehr Kontrolle und Transparenz von den Unternehmen. Die geplanten Sicherheitstests sollen freiwillig sein und mögliche Risiken moderner KI-Systeme untersuchen. Deutschlands Wassersprungteam feiert in Paris 2 weitere Medaillen. Die Bilanz nach 7 von 13 Entscheidungen, 5 Medaillen, darunter 2x Gold und 2x Silber. Lars Becker mit den Einzelheiten.
2: Erst Gold im 3-Meter-Synchron für das Hallenser-Duo Lou Massenberg und Jonathan Schauer, dann Silber vom 10-Meter-Turm für die Berlinerin Pauline Pfeiff. Routinier Massenberg und EM-Debütant Schauer dominierten die europäische Konkurrenz mit verblüffender Deutlichkeit und waren hinterher fassungslos über ihre grandiose Leistung. Pfeiff hatte im vergangenen Jahr mit WM-Silber vom Turm die einzige deutsche Medaille in Singapur geholt. In Paris hätte sie erstmals bei einem Großereignis ganz oben auf dem Podium stehen können. Souverän in Führung liegend verpatzte Pfeiff aber ihren vorletzten Sprung und rettete am Ende hauchdünn Silber.
1: Und das waren die Nachrichten mit Marc Geißler.
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3: Gleich ist es 3:05. Vorsicht bitte in Schleswig-Holstein, Hamburg und vor allem im Bremen-Vierland. Aktuell kommt es durch Starkregen und Gewitter immer wieder zu Aquaplaning und schlechter Sicht auf den Straßen. Und passt besonders auf den Autobahnen eure Geschwindigkeit dementsprechend an.
4: Blitzer gibt's noch nicht. Gute Fahrt.
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3: Bist du auch manchmal fassungslos über deine großartige Leistung?
4: Grandiose Leistung, ja, grandiose absolut. Leistung. Auch an diesem Morgen, dass ich jetzt schon gesagt habe, dass es keine Blitzer gibt, wirklich Hammer. Ja. Und das an einem Morgen, an dem ich das Gefühl hatte, ich bin in den Tropen aufgewacht.
3: Ja, genauso wie die Leistungssportler sind wir auch hier im Studio, einfach nur fassungslos. Es ist ultra heiß draußen, ihr glaubt es uns nicht, dann geht gleich mal raus. Aktuell sind es überall so um die 20 Grad und ja. Das um, warte, kurz nach 5.
4: Und wer spätestens zum Sommergewitter noch nicht wach war, den beglückwünsche ich sehr.
3: Ja, und wir wünschen euch einen tollen Tag. Heute starten die 4 am Morgen mit euch in diesem Dienstag mit Pit Kröger.
4: Moin Leute.
3: In den 4 News Laura Knepper.
5: Morgen.
3: Und ich bin Tine Kunze. Guten Morgen.
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0: Dua Lipa mit Dance the Night bei Bremen 4. Es ist Dienstag. Ich hoffe, ihr kommt gut in euren neuen Tag.
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0: Und es ist warm, ich kann es nicht anders sagen. 20 Grad aktuell in Bremen und Bremerhaven. Das um kurz nach 5:30. Klingt ungewöhnlich, ist aber so. 18 Grad in Hambergen aktuell und auch in Lemwerder. Heute werden es noch bis zu 34 Grad.
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2: Guten Morgen. Die Bundesregierung bereitet anscheinend die Grundlagen für einen neuen Zivildienst vor. Dabei gehe es darum, welche Möglichkeiten Wehrdienstverweigerer haben, wenn eine Wehrpflicht kommen sollte, berichtet die Bild. 23 große Verbände und Organisationen seien befragt worden, ob sie Angebote für Wehrdienstverweigerer machen könnten. Im Innenausschuss des Bundestags geht es später um den Anschlag am Rande des CSD in Berlin vor anderthalb Wochen. Bei der Videokonferenz ist auch Bundesinnenminister Alexander Dobrindt dabei. Es geht vor allem um Konsequenzen aus der Attacke mit einer Toten und mehr als 30 Verletzten. Nach dem Massenandrang von Migranten in der spanischen Exklave Ceuta in der vergangenen Woche kommen die EU-Innenminister später zu einer Dringlichkeitssitzung zusammen. Sie werden sich in einer Videokonferenz mit den Ereignissen in der Exklave in Nordafrika befassen. Diese hatten in der EU heftigen Streit um die Migrationspolitik ausgelöst. Ausführliche 4 News gibt's um 6.
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0: 5.31 Uhr ist es gleich. Ich habe keine Meldung.
3: Und ich habe keine Blitzer. Gute Fahrt.
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0: Am Dienstag, es ist der 4. August und für euch am Start heute sind Pit Kröger.
3: Moin Leute.
0: In den 4 News Laura Knepper.
2: Morgen.
0: Und ich bin Tine Kunze. Guten Morgen, hier gibt's jetzt Taylor Swift offensichtlich.
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0: Ich habe in meinem Kühlschrank noch eine sehr traurige Tupperdose heute Morgen liegen sehen. Mhm. Mit Resten vom Wochenende. Ich war zum Grillen eingeladen und jeder sollte was mitbringen fürs Buffet.
1: Das ist doch aber eigentlich immer schön, wenn man dann in der Woche danach noch ein bisschen was hat.
0: Ja, ist immer blöd, wenn man die eigenen Sachen wieder mit nach Hause genommen hat, weil es nichts geworden ist und niemand es gegessen hat.
1: Wirklich so?
0: Ja, es war richtig unangenehm. Ich habe eine sogenannte Scarpaccia gemacht. Das ist ein Zucchini-Kuchen, ein italienischer, mit Kichererbsenmehl, wie auch immer. Habe ich schon mal gemacht, hat funktioniert, habe ich nochmal gemacht, ist kläglich gescheitert. Ich musste dann aber los zu dem Menschen, der das Grillen veranstaltet hat. Und dann bin ich da hingekommen mit meiner Auflaufform, mit einer noch sehr flüssigen Scarpaccia und habe gesagt, hallo, dürfte ich bitte den Ofen benutzen?
1: Liebes Bremen-Vierland, ging es euch auch schon mal so? Weil ich habe diese Situation noch nie erlebt.
0: Nein, dir gelingt immer alles, was du mitbringst.
1: Nee, absolut nicht. Ich bin grandios. Nein, absolut nicht. Sondern ich habe das dann einfach zu Hause gelassen und bin zum Supermarkt und habe irgendwas anderes geholt.
0: Ach so. Was? Da habe ich überhaupt nicht drüber nachgedacht.
1: Vor allem, wenn mir was nicht gelingt, was mit Zucchini ist.
0: Ja, okay, aber ich war eingeladen. Es war richtig schön, aber da wurde aufgeschrieben, wer was mitbringt. Ich hätte es so oder so, hätte ich es einfach zugeben müssen. Und ich glaube, es wurden ein paar tapfere Löffel gegessen. Mit den Worten, geschmacklich ist es gut.
1: Aber Tine, ist doch schön, dass du sonst auch ein sympathischer Mensch bist, weil dann werden die dich trotzdem cool gefunden haben, da bin ich mir ganz sicher.
0: Die Gastgeberin ist angeblich schon morgens immer ab 5 wach. Guten Morgen an dieser Stelle.
1: Trotz Zucchini, was? Gebäck?
0: Scarpaccia.
1: Scarpaccia,
0: ja, keine Sorge, bringe ich dir niemals mit.
1: Vielen Dank.
0: Bruno Mars für euch bei den 4 am Morgen, 20 vor 6 ist es gleich. Kommt gut in euren Dienst.

Ja, würde ich auch lachen. Bei 20 Grad am Dienstagmorgen um 17:45, das ist wirklich ungewöhnlich und passiert selten in Bremen-Vierland, aber es ist super schwül draußen, es ist super warm draußen. Ihr habt vielleicht das Gewitter heute Nacht mitbekommen in Bremen-Vierland, das war schon ordentlich heftig und es kann auch heute immer wieder Gewitter geben. Dann im Verlauf des Tages eher sonnig, lockere Wolken und eher trocken, aber gegen Abend dann wieder ein Risiko für kräftige Schauer und Gewitter und es bleibt heute heiß und sehr schwül bei 31 bis 34 Grad. Im Binnenland, an der See, an der Küste 26 bis 30 Grad. So geht es die nächsten Tage erstmal weiter. Die Temperaturen, die gehen ein wenig runter. Es bleibt aber erstmal schwül und es kann auch immer wieder regnen oder Gewitter geben. Bis zum Wochenende geht das durch und dann ja, können es auch mal längere trockene Phasen geben. Nicht mehr ganz so schwül, dann nur noch in Anführungszeichen bei bis zu 22, 23, 24 Grad. Das dann aber erst am Wochenende. Erstmal kämpfen wir uns hier durch die Hitze im Bremen-Vierland.

0: Michael Patrick Kelly bei Bremen 4 und gleich. Gibt's The Last Good Night für euch noch vor den 4 News mit Laura dann um 6.
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1: Ja, das Hoch Pythagoras zieht weiter nach Russland und wir sind mitten im Gewittertief Ingrid und dann kommt noch das Tief Justine dazu. So, die bescheren uns dieses gewitterreiche Wetter. Heute Nacht habt ihr es bestimmt auch schon mitbekommen und wir starten auch regnerisch in den Morgen bei immerhin 20 Grad. Es ist sehr schwül draußen, aber eben noch nass in Bremen und Bremerhaven. 18 Grad in Osterholz, Scharmbeck und Himmelpforten.
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1: Mit Laura Knepper, wenn es in Deutschland wieder eine Wehrpflicht geben sollte, dann soll es auch wieder einen Zivildienst geben.
2: Das Familienministerium bereitet da anscheinend gerade schon was vor. Dann geht es im Innenausschuss des Bundestags um den CSD-Anschlag und in den USA klagen mehrere demokratische Bundesstaaten gegen Trumps neue Zölle. Die Bundesregierung bereitet anscheinend die Grundlagen für einen neuen Zivildienst vor. Dabei gehe es um Möglichkeiten für Wehrdienstverweigerer, falls eine Wehrpflicht kommen sollte, berichtet die Bild. Aus Berlin berichtet Nicole Markwald.
3: Welche Kapazitäten können Sie im Falle einer Rückkehr zur Wehrpflicht für Wehrdienstverweigerer zur Verfügung stellen? Diese Frage hat das Familienministerium an 23 große Verbände und Organisationen gerichtet. Fast alle, nämlich 22 der 23 Verbände, gaben an, dass sie grundsätzlich bereit wären, im Falle einer Reaktivierung einer Wehrpflicht Wehrersatzdienstleistenden ein vielfältiges Angebot zu machen. Das bestätigte ein Sprecher des Familienministeriums gegenüber der Bild-Zeitung. Die Pläne des Ministeriums sollen laut Bericht offiziell nach der Sommerpause vorgestellt werden.
2: Der Terroranschlag beim Berliner CSD ist später Thema im Innenausschuss des Bundestags. Die Abgeordneten kommen zu einer Sondersitzung zusammen, wegen der parlamentarischen Sommerpause per Video. Sie hoffen auf neue Erkenntnisse, berichtet aus Berlin Markus Sambale.
4: 10 Tage nach dem Terroranschlag lautet die zentrale Frage weiterhin: Wie konnte der 21-Jährige am Abend der CSD-Parade in Berlin zum Attentäter werden, obwohl die Behörden den Mann schon lange auf dem Radar hatten, er seit Monaten als islamistischer Gefährder eingestuft war? Linke und Grüne hatten auf die heutige Sondersitzung des Innenausschusses gedrängt. Sie erwarten in der Videoschalte auch weitere Erklärungen von CSU-Bundesinnenminister Alexander Dobrindt. Als Reaktion auf den Anschlag hatte Dobrindt gefordert, Gefährder sollten standardmäßig mit elektronischen Fußfesseln überwacht werden. Und Präventivhaft für Gefährder sei zwingend notwendig.
2: Nahe der griechischen Hauptstadt Athen kämpfen weiter hunderte Feuerwehrleute gegen mehrere Wald- und Buschbrände. Laut Feuerwehr sind insgesamt 16 Spezialflugzeuge und 12 Hubschrauber im Einsatz. Es mussten wieder mehrere Gebiete evakuiert werden. Mehrere demokratisch regierte US-Bundesstaaten klagen gegen die neuesten Zölle, die Präsident Donald Trump gegen 60 internationale Handelspartner verhängt hat. Die 25 Bundesstaaten werfen der US-Regierung in der Klageschrift vor, dass die Begründung, Zwangsarbeit im globalen Handel bekämpfen zu wollen, nur ein Vorwand ist, um wieder willkürlich weitreichende Zölle einzuführen. Das waren die 4 News mit Laura Knepper. Die nächsten gibt's um 6:30.
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1: 6:03 ist es gleich. Ich habe keine Meldung.
5: Und ich habe keine Blitzer. Könnte aber ab jetzt melden hier bei Bremen 4 an diesem Dienstagmorgen. 0421 246 666. Gute Fahrt.
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1: Wir sagen guten Morgen an diesem Dienstag von Pitt Kröger.
5: Moin Leute.
1: Laura Knepper.
2: Morgen.
1: Und ich bin Tine Kunze. Guten Morgen auch von

0: glaube, ich habe Arschwasser.
1: Ja, nur, dass ihr Bescheid wisst, was euch heute so erwartet den ganzen Tag. Gestern auch schon alle durchgebrutzelt wie so ein Steak, was auf dem Grill zur Schuhsohle geworden ist.
2: Boah, ich schwitze.
3: Ich will Eis.
2: Mir ist heiß, ich kann nicht mehr.
4: Wir wollen See.
1: Alles typische Hitzesätze, die euch gestern, heute und die nächsten Tage begegnet werden.
5: Was mir aufgefallen ist, wir vergessen bei über 30 Grad, dass es eigentlich möchte und nicht will heißt.
1: Ach so.
5: Unsere Bedürfnisse drängen sich sehr in den Mittelpunkt, oder?
1: Ja, ich glaube, man ist einfach ein, was sagt man, nicht mehr Herr seiner Sinne. So
5: eine
1: rum.
5: Schuhsohle.
1: Ja, genau. Es ist auch unfair, dass wir bei den Temperaturen überhaupt alle Sachen machen müssen. So draußen rumlaufen reicht ja schon.
5: Tja, und wenn wir das schon machen, dann empfehle ich ganz exklusiv jetzt hier bei Bremen 4 den Nackenlappen. Habe ich dieses Jahr erfunden?
1: Für mich? Bestimmt, für dich, ja gut.
5: Also für mich zumindest. Hat sich durchgesetzt bei mir. Ich habe immer so ein feuchtes Handtuch dabei, was ich mir in den Nacken lege. Also das ist so ein kleines Händehandtuch quasi, was man so im Bad benutzt sonst. Und das packe ich, egal wo ich bin und eine öffentliche Toilette habe oder was auch immer, packe ich das einmal unter den Wasserhahn drunter. Und dann wieder in den Nacken rein, macht ein ganz entspanntes Gefühl. Es wird alles besser dadurch.
1: Hast du das jetzt auch dabei?
5: Nee, gerade habe ich es nicht dabei. Es ist ja noch einigermaßen kühl.
1: Es sind 20 Grad um 10 nach 6.
5: Ja.
1: Ich finde, das ist alles andere als kühl. Aber das stimmt, wenn man auf den Tag heute guckt, dann ist es noch vergleichsweise kühl. Da werden es nämlich bis zu 34 Grad.
5: Ja, Nackenlappen nicht vergessen.
1: Keine Sorge.

0: Einige von euch haben Bon Jovi gehört. Ich habe mich entscheiden müssen, möchte ich mir coole Klamotten anziehen oder doch lieber immer noch meinen Barbies. Das habe ich mit 12 gemacht. Und Faustino Oro ist auch 12 und schon internationaler Schachmeister und jetzt bei Werder unter Vertrag.
1: Ja, freuen wir uns heute Morgen drüber. Faustino kommt aus Argentinien und ist international schon wirklich krass unterwegs gewesen. Er wird als der Messi des Schachs bezeichnet.
0: Wow.
1: Und hat vor 2 Jahren den 5-fachen Weltmeister Magnus Carlsen, die Leute, die Schach kennen und fühlen, wissen, wer das ist, in einer Online-Partie besiegt.
0: Ja, der ist, Magnus Carlsen ist wirklich crazy. Ich habe keine Ahnung von Schach, aber der ist einfach sehr erfolgreich und speziell auch. Und
1: Faustino Oro
0: mit 12 ihn einfach besiegt.
1: So könnte der nächste Magnus Carlsen werden quasi.
0: Ist er dann ist er ja Großmeister.
1: Ist er mittlerweile auch ja dieses Jahr geworden.
0: Das ist doch verrückt.
1: Mhm. Und jetzt spielt er für Werder Schach in der Bundesliga. Also quasi Messi an der Weser.
0: So rum muss man das jetzt denken. Wer hätte das gedacht?

0: Die Sugar Babes für euch bei Bremen 4. Es ist ganz genau 6:30.
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0: 20 Grad aktuell in Otterndorf und in Bremen, 19 Grad in Bremerhaven, 21 Grad in Dangast. Wir sind schon im Sommer angekommen, was soll ich sagen, aber es wird noch heißer, bis zu 34 Grad sind heute drin im Bremen-Vierland und dabei bleibt es schwül, teilweise regnerisch.
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2: Guten Morgen. Die Bundesregierung bereitet anscheinend die Grundlagen für einen neuen Zivildienst vor. Dabei gehe es darum, welche Möglichkeiten Wehrdienstverweigerer haben, wenn eine Wehrpflicht kommen sollte, berichtet die Bild. 23 große Verbände und Organisationen seien befragt worden, ob sie Angebote für Wehrdienstverweigerer machen könnten. Im Innenausschuss des Bundestages geht später um den Anschlag am Rande des CSD in Berlin vor anderthalb Wochen. Bei der Videokonferenz ist auch Bundesinnenminister Alexander Dobrindt dabei. Es geht vor allem um Konsequenzen aus der Attacke mit einer Toten und mehr als 30 Verletzten. Nahe der griechischen Hauptstadt Athen kämpfen weiter hunderte Feuerwehrleute gegen mehrere Wald- und Buschbrände. Laut Feuerwehr sind insgesamt 16 Spezialflugzeuge und 12 Hubschrauber im Einsatz. Es mussten wieder mehrere Gebiete evakuiert werden. Ausführliche 4 News gibt's wieder 7:00.
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0: 6.31 Uhr ist es jetzt. Ich schaue auf die Straße hier in Bremen-Fähren und habe hier eine Gefahrenmeldung gerade reinbekommen. Vorsicht bitte auf der A26 Stade Richtung Hamburg. Zwischen Stade Ost und Dollern liegen Schaumstoffplatten.
3: Wir haben keine Blitzer aktuell. 0421 246 666, wenn ihr einen gesehen habt. Gute Fahrt.
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0: Ach, es ist, was ist heute für ein Tag, Pit? Dienstag.
3: Richtig.
0: Okay. Und vielleicht sind es Meter?
4: Ich will keinen Zentimeter mehr zwischen uns.
0: Weil Zentimeter wäre, glaube ich, ein bisschen krass, ehrlich gesagt.
3: Kriegen wir nicht realisiert, ja.
0: Donnerstag, aber ihr könnt Clouseau live sehen mit ein paar Metern Entfernung auf der Seebühne in Bremen.
3: Das Konzert am Donnerstagabend, jetzt diese Woche, ist ausverkauft. Schon super lange.
0: Ja.
3: Wir haben heute Morgen aber die letzten 2 Tickets für euch.
0: Kurz nach 7 könnt ihr die bekommen. Also bleibt gerne mit dabei und startet mit uns in diesem Dienstag.

0: kann es nicht anders sagen. Der Bremer Senat, der hat sich einfach gezofft. Das wissen die, das wissen wir und das alles vor der Sommerpause.
1: Ja, und heute sehen sich alle zum ersten Mal wieder, müssen sich wieder in die Augen gucken. Die Pause ist vorbei.
0: Ganz, ganz unangenehme Situation. Nicht nur beim Bremer Senat, sondern auch in der eigenen Familie vielleicht. Manchmal, wenn man sich streitet, dann sieht man sich länger nicht. Alle sind erwachsen, alle haben einen Job, alle sind unterwegs. Und dann, ja, wie geht man denn dann damit um?
1: Also meine Familie kann perfekt so tun, als wäre nichts passiert. Ne?
0: Ja.
1: Also dann sitzen alle wieder zusammen. Niemand redet drüber.
0: Oh Gott.
1: Und ich bin so ein Drüberreder.
0: Mm.
1: Ich brauche das eigentlich immer. Und dann sitze ich da.
0: Du bist das schwarze Schaf der Familie.
1: Und denkst so, manchmal denken die dann alle, ich will zündeln. Aber ich denke eigentlich so, Leute,
0: ihr
1: müsst
0: mal
1: drüber sprechen, was ihr so denkt und fühlt. Weil es brodelt ja trotzdem in allen weiter. Ne? Es ist ja jetzt nicht so,
0: dass so
1: abgehakt ist schon okay, ist ja Familie. Sondern es ist dann schon noch da.
0: Ich behag das dann so ab. Also ich bin auch eher ein Drüberreder.
1: Bis zum nächsten
0: aber
1: Streit, wo es dann wieder
0: rausbricht. Nein. Ich bin nicht nachtragend. Wenn ich jetzt Anrufe bekomme von meiner Familie,
1: wirklich?
0: Das stimmt nicht.
1: Allein dein Grinsen dabei, ne?
0: Aber ich weiß auf jeden Fall, dass es ein unangenehmes Gefühl ist. Das kann man einfach nicht leugnen. Das wird bei euch zu Hause auch so sein. Nach einem Streit wieder zusammenkommen, das erste Mal, ist einfach cringe.
1: Ja, herzlich willkommen in der Therapiestunde hier bei Bremen 4. Wir arbeiten uns heute mal Strategien, wie wir damit umgehen können und wünschen natürlich dem Bremer Senat toi toi toi nur das Beste heute.
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Chumbawamba, Chub Thumbing hier bei Bremen 4. 6.42 Uhr ist es ganz genau. Und wir haben aktuell 19 Grad in Gnarrenburg und Ganderkesee. Bremerhaven meldet auch 19 Grad. Bremen ist bei 20 Grad, genauso wie Kloppenburg. Und es werden noch teilweise bis zu 34 Grad. Wirklich sehr, sehr heiß. Dazu ist es auch noch sehr, sehr schwül. Und es kann auch immer wieder regnen. Das ist irgendwie so eine blöde Situation. Aber es ist einfach ein sehr heißer Sommertag, der uns erwartet. Und der wird irgendwann dann sicherlich aufgelöst. Örtlich auch mit Gewittern. Und so bleibt es dann wechselhaft, aber eben weiterhin heiß auch die nächsten Tage. Die Temperaturen gehen dann irgendwann ein wenig zurück und auch der Regen, der verpieselt sich in dem Fall irgendwann wieder und dann bleibt es auch längere Zeit mal trocken. Also 6:45 gleich, kommt gut in euren Dienstag.

0: Letztes Jahr war es noch die Sommerstraße. Dieses Jahr heißt es einfach nur Verkehrsversuch. Das klingt schon so schrecklich, was sie da in Bremerhaven an der Alten Bürger machen.
1: Ja, das ist ja so die Szene bzw. Kneipenstraße für euch jetzt, wenn ihr nicht aus Bremerhaven kommt. Mhm. Seit Anfang August läuft dieser Verkehrsversuch. Mhm. Ziel ist es, weniger Autos und dafür mehr Menschen auf die Alte Bürger zu bekommen.
0: Ich glaube, Verkehrsversuch wäre das Unwort des Jahres, wenn es in Bremen-Vierland gewählt werden würde. Naja, es gibt jetzt auf jeden Fall, ich habe noch eins, ein neues Einbahnstraßenkonzept.
2: Es ist halt immer so ein bisschen Baustellen-Vibe, vor allem, weil auch gerade viele Baugerüste hier rumstehen.
3: Ja, es lädt jetzt nicht unbedingt ein, mich da hinzusetzen. Es gibt irgendwie viel Chaos, habe ich das Gefühl, dass die Leute nicht ganz checken, ist jetzt Einbahnstraße in die eine oder andere Richtung.
4: Es ist auch nicht zu spüren, irgendwie dieser Effekt, der zur Verkehrsberuhigung führen sollte. Also ich merke gar nichts.
2: Außer, dass halt an den Restaurants ein bisschen mehr Platz ist, aber irgendwie fühlt es sich nicht an, als wäre da jetzt groß was passiert.
0: Okay, ich höre raus, die Idee an sich ist gut, aber an der Umsetzung hapert es noch.
1: Ist doch geil, bei so vielen Dingen in der Politik. Die machen was und dann sagt jemand, ich merke gar nichts.
0: Ja, genau. Bis Ende September gibt es jetzt das Einbahnstraßenkonzept an der Alten Bürger in Bremerhaven. Das Ergebnis werden wir irgendwann erfahren. Daddy Yankee jetzt für euch und Louis Fonsi.

0: Olivia Dean mit Man I Need und gleich. Gibt's David Guetta und Sam Martin mit Dangerous. Vor den vier News noch, dann. Die gibt's um 7 mit Laura.
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0: Es ist 7 Uhr, ich habe hier aber noch zwei Gefahrenmeldungen, die noch unbedingt an euch raus müssen. Vorsicht bitte einmal auf der A27 Cuxhaven Richtung Bremerhaven. Zwischen Altenwalde und Nordholz liegt ein Tier auf der Fahrbahn und auf der A29 Richtung Oldenburg. Zwischen Ahlhorn und Großenkneten liegen Fahrzeugteile.
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0: Es ist regnerisch in Bremen-Vierland bei aktuell 20 Grad in Bremen und Otterndorf, 19 Grad in Bremerhaven und Großenkneten. Viele Wolken aktuell noch am Himmel, die lichten sich ein wenig im Laufe des Tages. Dann wird es ordentlich heiß, bis zu 34 Grad, teilweise im Binnenland bis zu 30 an der Küste. Und dann können auch immer wieder örtlich Regen oder Gewitter auftauchen.
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0: Mit Laura Knepper, in Deutschland könnte es künftig wieder einen Zivildienst geben.
2: Ja, wenn es eine Wehrpflicht geben sollte, dann soll es Möglichkeiten für Verweigerer geben. Dann berät der Innenausschuss des Bundestags über den CSD-Anschlag und Schülerinnen und Schüler mit Social-Media-Konten haben anscheinend oft schlechtere Noten. Die Bundesregierung bereitet anscheinend die Grundlagen für einen neuen Zivildienst vor. Dabei gehe es um Möglichkeiten für Wehrdienstverweigerer, falls eine Wehrpflicht kommt, berichtet die Bild. Aus Berlin hat Nicole Markwald die Details.
3: Welche Kapazitäten können Sie im Falle einer Rückkehr zur Wehrpflicht für Wehrdienstverweigerer zur Verfügung stellen? Diese Frage hat das Familienministerium an 23 große Verbände und Organisationen gerichtet. Fast alle, nämlich 22 der 23 Verbände, gaben an, dass sie grundsätzlich bereit wären, im Falle einer Reaktivierung einer Wehrpflicht Wehrersatzdienstleistenden ein vielfältiges Angebot zu machen. Das bestätigte ein Sprecher des Familienministeriums gegenüber der Bild-Zeitung. Die Pläne des Ministeriums sollen laut Bericht offiziell nach der Sommerpause vorgestellt werden.
2: Der Innenausschuss des Bundestags berät später über den islamistisch motivierten Terroranschlag am Rande des CSD in Berlin. Innenminister Alexander Dobrindt soll die Abgeordneten über den Stand der Ermittlungen informieren. Die nicht öffentliche Sitzung findet wegen der parlamentarischen Sommerpause rein digital statt. Bei dem Anschlag vor anderthalb Wochen waren eine Frau getötet und mehr als 30 Menschen verletzt worden. Mehrere demokratisch regierte US-Bundesstaaten klagen gegen die neuesten Zölle, die Präsident Donald Trump gegen 60 internationale Handelspartner verhängt hat. Die 25 Bundesstaaten werfen der US-Regierung in der Klageschrift vor, dass die Begründung, Zwangsarbeit im globalen Handel bekämpfen zu wollen, nur ein Vorwand ist, um wieder willkürlich weitreichende Zölle einzuführen. Soziale Medien wirken sich anscheinend auf die Schulnoten von Kindern und Jugendlichen aus. Das hat eine Studie der Mailänder Universität ergeben. Die Wissenschaftler haben mehr als 5000 Schülerinnen und Schüler danach befragt, in welchem Alter sie ihr erstes Social-Media-Konto hatten und dann untersucht, wie sie in den Jahren darauf in Leistungstests abgeschnitten haben. Aus Rom hat Anna Giordano mehr.
4: Das Ergebnis, wer bereits in der 6., 7. oder 8. Klasse einen Social-Media-Account hatte, schnitt in den Tests im Schnitt schlechter ab als jemand, der erst in der 9. Klasse regelmäßig auf Social Media unterwegs war. Außerdem mussten die früheren Nutzer von TikTok, Instagram, Facebook und Co. im Schnitt häufiger eine Klasse wiederholen. Warum genau sich Social Media negativ auf die Leistungsfähigkeit auswirkt, ob es ein reines Zeitproblem ist oder doch mit der Funktionsweise des Gehirns zu tun hat, hat die Studie allerdings nicht erfasst.
2: Das waren die 4 News mit Laura Knepper. Die nächsten gibt's um 7:30.
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0: Gleich ist es 7:04. Vorsicht bitte weiter auf der A27 Cuxhaven Richtung Bremerhaven. Zwischen Altenwalde und Nordholz liegt ein Tier auf der Fahrbahn. Und A29 Ahlhorner Heide Richtung Oldenburg. Zwischen Ahlhorn und Großenkneten liegen Fahrzeugteile.
5: Ein neuer Tag, der gleiche Blitzeranhänger an der gleichen Stelle. Thorsten schreibt, guten Morgen, das muss sich ja richtig lohnen, und meldet den Blitzer in Bremen auf der Richard-Bollian-Allee zwischen A27 und Berliner Freiheitsstadt einwärts. 0421 246 666.
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5: Wenn ihr noch einen Blitzer gesehen habt.
0: Es sind Ferien, vielleicht hatte da jemand den Job, den wegzubauen.
5: Du meinst, sie haben den da nur geparkt.
0: Und jetzt ist aber der Kollege oder die Kollegin gerade noch im Urli. Bis die Sommerferien vorbei sind, solange bleibt der Blitzer da eben auch stehen.
5: Du,
0: Urlaubsübergabe, nicht geklappt.
5: Vielleicht kommt nächste Woche jemand vorbei.

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0: 10 nach 7 ist es die Teppichvariante, ist nach einem Streit sehr beliebt. Also alles einfach unter den Teppichkern. Der Knubbel tritt sich dann schon irgendwann platt.
1: Wie ist es bei euch, wenn es Streit gab und ihr die Person dann erst nach längerer Zeit wiederseht? Benita aus der Bremer Neustadt, wäre diese Teppichvariante eigentlich am liebsten?
2: Ich hoffe tatsächlich, glaube ich, einfach, dass es unter den Tisch gekehrt ist. Dass man es vergessen hat, dass alle normal miteinander umgehen und das ist in Ordnung, es ist vorbei. Aber wenn es mich immer noch belastet, dann sage ich so, hey, wollen wir nochmal drüber quatschen, wollen wir rausgehen, Spaziergang machen. Und dann macht man das aber bei einer coolen Aktivität.
0: Und dann sagt die andere Person, nö, eigentlich sehe ich eigentlich nicht für uns.
1: Nicht, ja.
0: Nein, aber ist von Benita auf jeden Fall sehr reflektiert am
1: Ende. Ist es bei ihr denn jetzt aber schon mal vorgekommen?
2: Ja, einige Male. Aber meistens war es dann irgendwie alles gut, weil beide Personen haben sich dann so ihre Zeit genommen, drüber nachgedacht und haben es dann, glaube ich, nicht mehr für wichtig empfunden, nochmal drüber zu sprechen.
0: Das gibt's dann ja auch. Also, wenn es dann nicht mehr brodelt, dann ist ja am Ende auch alles gut.
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Savage Garden ist das mit To the Moon and Back bei Bremen 4. Viertel nach sieben ist es ganz genau. Wir haben aktuell 20 Grad in Lohne und Bremen. Bremerhaven und Bremervörde melden 19 Grad. Es werden heute unfassbare, wie ich ja ehrlicherweise finde, 31 bis 34 Grad. Sehr, sehr heiß. Dazu auch noch sehr, sehr schwül. Es kann immer wieder Schauer und Gewitter geben. Teilweise bleibt es auch trocken und die Wolken lockern ein wenig auf und lassen Sonne durch. Und so bleibt es dann auch erstmal die nächsten Tage. Kommt gut in euren Dienstag.

0: schön.
1: Das Konzert ist ausverkauft, präsentiert von Bremen 4. Und es ist aber auch kein Wunder, dass es ausverkauft ist bei dem Künstler und bei der Location.
2: Es ist eine wundervolle Location. Das Publikum hat, glaube ich, einen astreinen Blick. Wir sind eingespielt, wir haben Bock, wir sind heiß. Freut euch.
0: Freut euch auf jeden Fall. Und wenn ihr noch ein Ticket für dieses ausverkaufte Konzert in der Bremer Überseestadt bekommen möchtet und noch keins abbekommen habt, so wie ich.
1: So?
0: Ja.
1: Also wenn ihr sagt quasi von euch.
0: Ja, ich habe keins abgekriegt. Das ist doch fies. Also, aber an euch haben wir gedacht.
1: Richtig, wir haben an euch gedacht. Wir schreiben euch auf die Liste von Clueso. Wenn ihr also von euch sagen könnt.
2: Wir haben Bock.
1: Dann meldet euch bei uns 0421 246 666.
0: Ja, das klingelt hier doch schon. Die Telefonanlage läuft heiß mit ein bisschen Textsicherheit. Bei den Clueso-Klassikern seid ihr dann vielleicht am Start am Donnerstag.

0: Calvin Harris war das mit Summer bei Bremen 4.
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0: 20 Grad aktuell in Diepholz, in Bremen, in Bremerhaven 18 Grad, meldet Nordholz 19 Grad aktuell in Stur. Es werden bis zu 34 Grad teilweise im Bremen-Vierland. Im Laufe der Woche genauso wechselhaft, immer wieder Schauer und Gewitter möglich. Die Temperaturen gehen dann etwas runter. Mit Laura Knepper.
2: Guten Morgen. Die Bundesregierung bereitet anscheinend die Grundlagen für einen neuen Zivildienst vor. Dabei gehe es darum, welche Möglichkeiten Wehrdienstverweigerer haben, wenn eine Wehrpflicht kommen sollte, berichtet die Bild. 23 große Verbände und Organisationen seien befragt worden, ob sie Angebote für Wehrdienstverweigerer machen könnten. Im Innenausschuss des Bundestags geht es später um den Anschlag am Rande des CSD in Berlin vor anderthalb Wochen. Bei der Videokonferenz ist auch Bundesinnenminister Alexander Dobrindt dabei. Es geht vor allem um Konsequenzen aus der Attacke mit einer Toten und mehr als 30 Verletzten. Viele Kinder und Jugendliche, die schon in der 6., 7. oder 8. Klasse ein Social-Media-Konto haben, sind schlechter in der Schule. Das hat eine Studie der Uni Mailand ergeben. Die Wissenschaftler haben dafür 5.000 Schülerinnen und Schüler befragt. Diejenigen, die schon früh in sozialen Medien unterwegs waren, haben in Leistungstests im Schnitt schlechter abgeschnitten als diejenigen, die bis zur 9. Klasse gewartet hatten. Ausführliche Fehlnews gibt's wieder um 8.
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0: 7.31 Uhr ist es jetzt und wir schauen auf die Straßen in Bremen-Vierland. Eine Gefahrenmeldung habe ich hier. Vorsicht bitte auf der A7 Richtung Hannover zwischen Bad Fallingbostel und Dreieck Walsrode liegen Gegenstände. Und A7 Hannover Richtung Hamburg, also andere Richtung, zwischen Heimfeld und Waltershof 3 Kilometer stockend.
3: Geblitzt wird in Bremen Richard-Bollian-Allee zwischen A27 und Berliner Freiheit stadteinwärts. Wenn ihr noch was gesehen habt, sagt gerne eben Bescheid. 0421 246 666. Gute Fahrt.
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0: Am Dienstag ist es der 4. August mit Pit Kröger.
3: Moin Leute.
0: In den 4 News heute früh Laura Knepper.
2: Guten Morgen.
0: Und ich bin Tine Kunze. Guten Morgen auch von mir und Anne-Marie gemeinsam mit Clean Bandit Rockabye.

0: 7.38 Uhr. Björn aus Bremen-Fegesack hat Bock auf Gästelistenplätze für Clouseau auf der Seebühne. Guten Morgen, Björn.
1: Einen wunderschönen guten Morgen, Tine.
2: Wie textsicher bist du eigentlich, sag mal?
1: Das wird sich gleich rausstellen.
0: Sehr gut. Dann sage ich dir schon mal, um welchen Song es gleich geht. Und zwar um den Song Gewinner von Clouseau.
2: Okay. Hilft dir das schon?
1: Bitte?
2: Hast du es im Ohr direkt?
1: Nee, noch nicht ganz, aber es kommt gleich.
2: Okay, also Clouseau hat selbst mal gesagt, er würde da beim Refrain oft selbst durcheinander kommen. Okay. Wir spielen jetzt Clouseau-Kuddelmuddel, haben wir uns entschieden.
0: Und du musst uns dann sagen, wie der Refrain von Gewinner, von dem Lied, wirklich anfängt. Okay, also der ist irgendwie durcheinander geraten. Ich spiele ihn mal durcheinander vor. Pass auf.
1: Jo.

0: Das ist das Kuddelmuddel, lieber Björn. Also weißt du, wie genau die Reihenfolge ist von seinen ganzen Dingen, die er da aufsagt, bei dem Song Gewinner?
1: Ich habe eine Idee. Ich bin dabei, du bist dabei, wir sind dabei, uns zu verlieren.
0: Das ist deine Lösung für dieses Clouseau-Lied?
2: Okay. Lass einen Augenblick. Ganz kleinen Augenblick nochmal googeln, ne?
0: Nee, du hast eingeloggt. Nein.
2: Komm, wir hören uns mal an, ob es richtig ist.
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0: Aber sowas von Björn. Herzlichen Glückwunsch, du fährst oder gehst oder fährst oder radelst, wie auch immer, zum Clouseau-Konzert auf der Seebühne in Bremen.
1: Sehr geil, ich freue mich drauf.
0: Ich finde das ja, es ging ja jetzt erstaunlich einfach. Ich würde sagen, du bist textsicher bei Clouseau.
1: Ist so, ich glaube auch.
2: Vor allem bei dem Song solltest du mitsingen. Was macht deine Liebe zu Clouseau aus?
1: Ich habe den mal auf dem Hurricane und auf dem Deichbrand gesehen und hab ihn ins Herz geschlossen.
0: Ja, ich glaube, den schließt man auch einfach ins Herz.
2: Ich glaube, egal welches Geschlecht, Clouseau verlieben sich alle, ne?
1: Ja, genau.
0: Auf jeden Fall. Wir sind auch verliebt und Björn, wir wünschen dir ganz, ganz viel Spaß auf dem Clouseau-Konzert auf der Bremer Seebühne, präsentiert von Bremen 4. Und wir bekommen
1: jetzt... Ich freue mich riesig.
0: Ja, sehr gut. Clouseau für euch alle. Gewinner. Jetzt mal schauen. Das mit dem Refrain, das üben wir jetzt alle noch gemeinsam zum Mitsingen dann am Donnerstag.
2: Wir sind textsicher auf jeden Fall ab jetzt.
0: Nicht so textsicher wie Björn.
2: Ist
0: viel
2: so.
0: Spaß.
1: Dankeschön.

der Song Clüso mit Gewinner hier bei Bremen 4. 19 Grad haben wir aktuell in Hambergen und Friseute, 20 Grad in Bremen und Bremerhaven. Es ist schon relativ warm draußen und auch sehr, sehr schwül. Das sieht man auch an der dichten Wolkendecke, die da über dem Bremen-Vierland wabert und immer wieder Regenschauer, teilweise auch Gewitter mit sich bringt. Bis zu 34 Grad sind heute möglich, auch mit einigen trockenen Phasen. Die Sonne kommt teilweise auch durch. Also es wird noch ein wirklich heißer, schöner Sommertag, nur das mit diesem schwülen Wetter. Das ist ein bisschen unangenehm. Das ändert sich die nächsten Tage. Da gehen die Temperaturen dann etwas runter. Immer noch Regen und Gewitter möglich, aber eben auch viel Sonne.

0: Streit nochmal aufgreifen, wenn man zum Beispiel aus dem Urlaub zurückkommt, so wie jetzt nach den Sommerferien, vielleicht nicht unbedingt jedermanns Sache oder jeder Frau ist, wie man es auch immer sehen möchte, hat uns Josefine aus Schwachhausen in Bremen bestätigt.
1: Meistens ist es bei mir so, dass ich probiere, das einfach zu ignorieren und einfach nur mal weiterzumachen.
0: Es ist aber auch schwierig, wenn man sich kurz vorm Urlaub in die Haare gekriegt hat und sich dann 3 Wochen später jetzt wieder gegenübersteht. Das ist irgendwie ein bisschen unangenehm. Manchmal weiß man dann gar nicht mehr vielleicht auch, worum es eigentlich im Kern beim Streit so ging.
2: Deswegen macht Guido aus der Bremer City das ganz anders?
3: Ich glaube, ich nehme das immer ungern mit. Ich mag das eigentlich immer direkt klären. Zur Not ruft man die Person dann nochmal an oder so. Wenn es dann auch nur eine Kleinigkeit ist, dann sagt man so, ach, war doch gar nicht so schlimm, oder? Und dann nimmt man sich wieder in den Arm.
2: Ja, und das ist genau das, wie ich es auch fühle und denke und mache in ganz vielen Fällen. Also Streit mit der Person, ne, mit der man zusammen ist zum Beispiel. So kann man auch einfach dann abends klären. Nie mit Streit ins Bett. Und das gilt bei Freundinnen und Freunden und bei den allerliebsten Menschen, finde ich.
0: Das Wort zum Dienstag von Pit.
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0: Styles bei Bremen 4 um 7.54 Uhr. Und vor 8 gibt's noch Ariana Grande.
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2: Ich habe das Gefühl, so langsam lichten sich die Wolken auch hier beim Bremen 4 Studio, haben genug Regen und Gewitter abgelassen. Letzte Nacht auch, sind viele von euch bestimmt von aufgewacht mitten in der Nacht. Und jetzt werden sie so langsam etwas lockerer, die Wolken lassen ein wenig Sonne durch bei aktuell schon 20 Grad in Bremen und Bremerhaven. Grasberg und Wildeshausen melden 19 Grad, später dann 31 bis 34 Grad.
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2: Mit Laura Knepper, wenn es in Deutschland wieder eine Wehrpflicht geben sollte, dann soll es auch wieder einen Zivildienst geben.
3: Das Familienministerium bereitet da anscheinend gerade schon was vor. Dann berät der Innenausschuss des Bundestags über den CSD-Anschlag und unter anderem in Bremen gilt wieder eine Hitzewarnung. Die Bundesregierung bereitet anscheinend die Grundlagen für einen neuen Zivildienst vor. Dabei gehe es um Möglichkeiten für Wehrdienstverweigerer, falls eine Wehrpflicht kommt, berichtet die Bild. Aus Berlin hat Nicole Markwald die Details.
4: Welche Kapazitäten können Sie im Falle einer Rückkehr zur Wehrpflicht für Wehrdienstverweigerer zur Verfügung stellen? Diese Frage hat das Familienministerium an 23 große Verbände und Organisationen gerichtet. Fast alle, nämlich 22 der 23 Verbände, gaben an, dass sie grundsätzlich bereit wären, im Falle einer Reaktivierung einer Wehrpflicht Wehrersatzdienstleistenden ein vielfältiges Angebot zu machen. Das bestätigte ein Sprecher des Familienministeriums gegenüber der Bild-Zeitung. Die Pläne des Ministeriums sollen laut Bericht offiziell nach der Sommerpause vorgestellt werden.
3: Der Innenausschuss des Bundestags berät später über den islamistisch motivierten Terroranschlag am Rande des CSD in Berlin. Innenminister Alexander Dobrindt soll die Abgeordneten über den Stand der Ermittlungen informieren. Die nicht öffentliche Sitzung findet wegen der parlamentarischen Sommerpause rein digital statt. Bei dem Anschlag vor anderthalb Wochen waren eine Frau getötet und mehr als 30 Menschen verletzt worden. Soziale Medien wirken sich anscheinend auf die Schulnoten von Kindern und Jugendlichen aus. Das hat eine Studie der Mailänder Universität ergeben. Die Wissenschaftler haben mehr als 5000 Schülerinnen und Schüler danach befragt, in welchem Alter sie ihr erstes Social-Media-Konto hatten und dann untersucht, wie sie in den Jahren darauf in Leistungstests abgeschnitten haben. Aus Rom hat Anna Giordano mehr.
5: Das Ergebnis, wer bereits in der 6., 7. oder 8. Klasse einen Social-Media-Account hatte, schnitt in den Tests im Schnitt schlechter ab als jemand, der erst in der 9. Klasse regelmäßig auf Social Media unterwegs war. Außerdem mussten die früheren Nutzer von TikTok, Instagram, Facebook und Co. im Schnitt häufiger eine Klasse wiederholen. Warum genau sich Social Media negativ auf die Leistungsfähigkeit auswirkt, ob es ein reines Zeitproblem ist oder doch mit der Funktionsweise des Gehirns zu tun hat, hat die Studie allerdings nicht erfasst.
3: Der Deutsche Wetterdienst hat für heute wieder eine Hitzewarnung für das Land Bremen veröffentlicht. Ausgerufen ist die Warnstufe 1. Das bedeutet, dass die gefühlte Temperatur am frühen Nachmittag mindestens 32 Grad Celsius erreicht. Auch in Niedersachsen wird vor einer starken Wärmebelastung gewarnt. Für den Osten und Süden Deutschlands gelten teilweise Warnungen vor extremer Wärmebelastung und gefühlt mehr als 38 Grad. Das waren die 4 News mit Laura Knepper. Die nächsten gibt's um 8:30.
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2: 8:03 ist es jetzt und wir schauen auf die Straßen A1 Richtung Bremen zwischen Stur und Hemeling. 3 Kilometer stockender Verkehr und A7 Richtung Hamburg zwischen Hamburg-Heimfeld und Waltershof. 3 Kilometer stockend.
6: Ein Blitzer haben wir. Bremen, Richard-Bollian-Allee zwischen A27 und Berliner Freiheit statt einwärts. Wenn ihr noch was gesehen habt, sagt gern eben Bescheid. Die Nummer kennt ihr wahrscheinlich. 0421 246 666. Gute Fahrt.
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2: Der erfolgreichste Kinostart aller Zeiten. Haben sie hingelegt mit Spider-Man. Ist doch abgefahren, oder?
6: Ja, Tom Holland auf jeden Fall ganz weit oben mit dabei, bei den großen Stars des Kinos mittlerweile, spielt Spider-Man.
2: Ja, und das haben jetzt schon Menschen gesehen, die dafür 360 Millionen US-Dollar ausgeben haben.
6: Ich bin noch nicht Teil davon.
2: Nee, ich auch nicht.
6: Aber
2: auch noch
6: ich
2: nicht
6: werde, glaube ich, weil ich finde den so cool.
2: Ja, ich finde Spider-Man cool. Achso, du findest den Tom Holland cool, ne?
6: Ja, ist halt auch lustig. Und
2: ja, ich mag Spider-Man. Gut, und Laura und du so?
3: Ich mag beide.
2: Ja, sehr gut.

0: Es ist der 4. August und das bedeutet, wir brauchen ein Geburtstagsständchen.
1: Happy Birthday to you.
0: Ja, kann schon ein bisschen staatstragender sein.
2: Happy Birthday to you. Der Ex-US-Präsident Barack Obama wird heute 65.
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0: Barack Obama?
2: Bremen 4 Reporter Samuel Jakisch ist für uns in den USA und verfolgt immer noch, was er 9 Jahre nach seiner Präsidentschaft macht.
4: Michelle und Barack Obama leiten eine Stiftung zur Förderung für junge Führungskräfte aus wirtschaftlich schwachen Familien oder die aus Stadtvierteln kommen, wo normalerweise nicht die Vorstandsvorsitzenden von morgen geboren werden. Und außerdem haben die beiden eine Produktionsfirma gegründet. Serien, Filme, Dokumentationen, haben viel für Netflix produzieren lassen. Und es gibt das Barack Obama Presidential Center. Das hat gerade eröffnet in Chicago. Das ist eine Bibliothek, Museum, Gemeindezentrum, so alles in einem Haus. Und Barack Obama tritt auch viel öffentlich auf. Er hält Reden, gibt Interviews und meistens geht es um die Themen Demokratie und Teilhabe.
0: Ich mag kaum fragen, aber was macht der Mann denn so in seiner Freizeit?
4: Barack Obama hat offenbar viel Zeit zum Lesen. Er veröffentlicht immer wieder Listen von Buchempfehlungen, aber auch so Playlists, Lieblingsfilme. Er ist einfach ein Fan von so Ranglisten. Außerdem ist Basketball sein Ding. Man sieht ihn bei wichtigen NBA-Spielen. Gerade erst hat er auch die WNBA All-Stars überrascht mit einem Besuch. Und die Topspielerin der Liga, Angel Reese, die war sehr beeindruckt davon.
5: They were like VIP, nobody can get off the plane. I'm like, well, we VIP too. And they said Obama. I was like, oh, okay.
4: Ja, ihr Flugzeug musste warten, weil ein VIP Vorrang hatte. Aber wir sind doch auch VIPs, meinte der Basketballstar, bis sie hörte, ach, es geht um Obama. Okay, das was anderes. Also der Name Obama zieht hier in den USA immer noch sehr.
0: Alles Gute zum 65. Barack Obama.
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0: Rita Ora. Ist das hier bei Bremen 4 um 20 Minuten nach 8 gleich.
1: Morgen gibt's einen großartigen Moment im längsten Konzert der Musikgeschichte.
0: Wie bitte? Das längste Konzert der Geschichte? Was?
1: Wie lange ist das längste Konzert der Musikgeschichte, Tine? Sag kurz.
0: Das weiß ich doch nicht.
1: Ja, rate.
0: Das längste Konzert der Musikgeschichte, 100 Tage.
1: Nein.
0: Okay.
1: 639 Jahre.
0: Wie bitte?
1: Richtig, und wir sind im Jahr 25.
0: Ach so.
1: Das heißt, dieses längste Konzert der Musikgeschichte geht noch 614 Jahre weiter.
0: Ach Quatsch.
1: Und das Ganze findet in Deutschland statt, in Halberstadt. Im Harz in Sachsen-Anhalt, in einer Kirche,
0: ja,
1: wird da das Musikstück von John Cage gespielt, einem amerikanischen Komponisten.
0: Mhm.
1: Und morgen findet der 17. Klangwechsel statt. Das heißt, es ist da eigentlich immer nur ein Ton zu hören.
0: Ach so.
1: Wenn man da hingeht. Man muss lange genug sitzen, damit mal sich der Ton verändert. Und morgen verändert sich der Ton hin zu einem eingestrichenen A. Habe ich gerade in der Zeitung gelesen. Ist doch wild, oder?
0: Das ist völlig verrückt, aber das ist ja auch ein bisschen Folter, in so einer Kirche zu sitzen und du hörst immer nur so einen Ton, wie so ein Fiepen.
1: Ist so, das stimmt. Aber für die Leute, die es wollen, es gibt fürs große Finale
0: in 614
1: längsten,
0: Jahren?
1: Richtig, gibt es noch Tickets. Also die kosten ein bisschen viel, 2640 Euro und sind vererbbar.
0: Ja, müssten auch vererbbar sein, wenn wir denn als Menschheit überhaupt noch existieren in 614 Jahren.
1: Das ist eine andere Frage. Aber das Konzert läuft weiter.
0: Keine Sorge, alles endet, aber nie die Musik.
1: Wow.

0: Jason Mraz gibt's hier gleich noch für euch mit I'm Yours vor den 4 News mit Laura Knepper. Dann um 8:30.
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1: 21 Grad in Dangast, 20 Grad in Bremen und Cuxhaven, 19 Grad aktuell in Bremerhaven. Es werden bis zu 34 Grad im Binnenland. Richtung Küste kann es etwas kühler bleiben und kühler sind in diesem Fall auch 30 Grad.
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2: Guten Morgen. Die Bundesregierung stellt anscheinend die Weichen für einen möglichen neuen Zivildienst. Das berichtet die Bild. Das Familienministerium hat demnach in den vergangenen Monaten mehr als 20 große Verbände und Organisationen befragt, ob und welche Plätze sie für Verweigerer stellen könnten, sollte es eine Wehrpflicht geben. Im Innenausschuss des Bundestags geht es später um Konsequenzen aus dem Anschlag beim CSD in Berlin. Wegen der Sommerpause des Parlaments findet die Sitzung als Videokonferenz statt. Innenminister Alexander Dobrindt will die Sicherheitsexperten über den Ermittlungsstand informieren. Der Deutsche Wetterdienst hat für heute wieder eine Hitzewarnung für das Land Bremen veröffentlicht. Ausgerufen ist die Warnstufe 1. Das bedeutet, dass die gefühlte Temperatur am frühen Nachmittag mindestens 32 Grad Celsius erreicht. Auch in Niedersachsen wird vor einer starken Wärmebelastung gewarnt. Ausführliche 4 News gibt's wieder um 9.
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1: Gleich ist es 8.31 Uhr und auf der A1 Richtung Bremen, wie immer stockender Verkehr, 3 Kilometer zwischen Stur und Hemeling und A7 Richtung Hamburg zwischen Heimfeld und Waltershof, auch dort 3 Kilometer stockend.
3: Geblitzt wird aktuell nur in Bremen, Richard-Bollian-Allee zwischen A27 und Berliner Freiheit stadteinwärts. Wenn ihr noch was gesehen habt, ein Geblitzer, dann 0421 246 666. Gute Fahrt.
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1: Ich dachte, du sagst ein Glitzer.
3: Ein Glitzer.
1: Das wäre doch auch schön. Es glitzert vielleicht auch ein bisschen in den Augen, wenn man geblitzert wurde. In dem Fall.
3: Glitzer aber deutlich schöner als Blitzer.
1: Das ist wohl wahr und damit sollten wir einfach Musik spielen. Fast bei den 4 am Morgen heute früh mit Pit Kröger.
3: Moin Leute.
1: Laura Knepper.
2: Morgen.
1: Und ich bin Tine Kunze. Guten Morgen.

0: Brother Mighty Oaks hier um gleich 20 vor 9. Der Bremer Senat kommt heute nach der Sommerpause wieder zusammen, hatten aber Zoff vor der Sommerpause, wenn
1: ja,
0: ich mich richtig...
1: Ja, da gab es richtig Stress und dann sind sie in die Pause gegangen. Das ist ja wie im echten Leben.
0: Ja.
1: Da passiert es auch mal, dass man im Streit auseinandergeht, dann trifft man sich längere Zeit nicht. Und dann auf einmal kommt der Tag, man sieht sich wieder, muss irgendwie aufeinander zugehen.
0: Ja, und das ist ja die Frage, wie macht man das oder was macht man dann? Spricht man das dann nach so einer längeren Pause, ob jetzt Sommerferien oder nicht, oder lässt man es einfach auf sich beruhen?
1: Fragen wir einfach den Profi, würde ich sagen. Dr. Lena Kluge ist Psychologin in Bremen.
2: Also immer ansprechen. Je früher, desto besser.
1: Ja, klar, dass das jetzt von der Psychologin kommt.
0: Ja, ja. Da kann man sich aber gedanklich dann schon mal auf so ein Gespräch vorbereiten. Das ist auch eine Empfehlung mit dem Stichwort, wir lieben es alle, Selbstreflexion.
2: Also, wie geht's mir eigentlich, ne? Wenn eine Pause war? Wie hat es vielleicht meine Emotionen verändert? Was lag vielleicht bei mir? War ich selber nicht so komplett ausgeschlafen oder gut drauf? Und die Perspektive des Gegenübers mal zu hinterfragen. Also, was könnte die Beweggründe da gewesen sein? Warum hat er vielleicht das Verhalten oder sie das Verhalten gezeigt?
0: Also die Scheiße! Nein, okay.
1: Das ist ein klassischer Perspektivwechsel, den wir hier haben. Reflektiert haben wir also. Jetzt nochmal tief durchatmen und dann rein ins Klärungsgespräch. Und da ist wichtig, dass
2: man dann eine offene Grundhaltung hat und versucht vielleicht so ein bisschen die Vorwürfe beiseite zu schaffen. Wir neigen ja immer dazu, so eine kleine böse Absicht vielleicht dahinter zu vermuten. Oft zeigt es sich aber, dass es eigentlich nur ein Missverständnis ist. Und dann natürlich auch gucken, dass man ein gutes Surrounding schafft, wo man in Ruhe ungestört dann auch das Gespräch führen kann.
1: Ja, so unter vier Augen, ne? Und ohne Zeitdruck, also nicht ins Großraumbüro reinkommen und sich des Wortes Flitzpiepe bedienen zum Beispiel.
0: Das,
1: ich glaube, das wäre ganz gut.
0: Genau, der Bremer Senat kommt ja bekanntlicherweise in kleinen Räumen zusammen. Kann man das mal vor allen einfach ansprechen. Also, nach dem Streit, nach der Sommerpause, kommen wir alle wieder friedlich zusammen in Bremen-Federn. Das ist doch das Learning, was wir haben. Und dann starten wir hoffentlich gut in die zweite Jahreshälfte und in diesen Dienstag.

0: Also Westerland beginnt mit W.
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2: Ist aber nicht im Bremen-Vierland.
0: Ja, okay, gehört im Herzen vielleicht mit dazu. So. Wir suchen aber einen Ort im Bremen-Vierland mit einem Anfangsbuchstaben, den Pit jetzt auslost. Man hört sich
2: ja, übertreibend. Heute bin ich laut, ne? Ja, Entschuldigung, bitte. Ich wollte niemanden stören. So.
0: Bist du bereit?
2: Ja. J.
0: J?
2: Hatten wir das J schon
0: das
2: beim
0: Bremen-Vierland ABC? Bestimmt, wir hatten das bestimmt schon mal, aber ich kann mich nicht entsinnen und ich glaube, es gibt ein paar schöne Jorte im Bremen-Vierland.
2: Also, wenn euer Jort mit einem J beginnt, dann meldet euch 0421 246 666 und staubt den sehr schönen Bremen-4-Hot-Pot-Kaffeebecher ab und einen Schnack mit uns.
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0: Für euch gibt's jetzt David Puentes und Loy Golden Summer.

0: Was ist denn mit Jade zum Beispiel? Oder Jefa? Einige gibt's. Und zwar Orte im Bremen-Vierland, die mit dem Buchstaben J beginnen. Die suchen wir heute früh beim Bremen-Vierland-ABC. Und falls ihr Lust habt auf einen Bremen-Vier-Hotpot-Kaffeebecher und einen Frühstücksschnack mit uns gemeinsam und aus einem Ort mit J kommt, dann ruft gerne an 0421 246 666. Und gleich gibt's hier noch Snow Patrol mit Shut Your Eyes vor den 4 News um 9.
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1: Bis zu 34 Grad werden es in Bremerhaven. Aktuell sind es 19 Grad. In Bremen bis zu 33 Grad. Dort sind es aktuell 20 Grad. An der Küste bis zu 26 oder 30 Grad. Da schwankt es ein wenig je nach Wind. Der ist immer noch unterwegs. Es ist sonst sehr heiß und schwül den ganzen Tag. Viel Sonne im Verlauf des Tages. Aktuell noch einige Wolken und immer wieder Schauer oder Gewitter.
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1: Mit Laura Knepper, die Innenminister und Ministerin der EU, wollen sich gleich zu einer Sondersitzung zusammenschalten.
2: Es geht um den Massenandrang von Migranten in der spanischen Exklave Ceuta. Dann bereitet die Bundesregierung einen möglichen neuen Zivildienst vor und unter anderem in Bremen gilt wieder eine Hitzewarnung. Die Innenminister der EU-Mitgliedstaaten treffen sich gleich zu einer Dringlichkeitssitzung. Es geht darum, dass vergangene Woche innerhalb kurzer Zeit zehntausende Migranten in der spanischen Exklave Ceuta angekommen waren. Sarah Lopez hat mehr.
3: Es geht um den Schutz der Außengrenzen, die Beziehung zu Marokko und vor allem darum, die Wogen zwischen den EU-Mitgliedstaaten wieder zu glätten. Denn die letzten Tage haben für massive diplomatische Spannungen gesorgt. Nachdem bis zu 60.000 Migranten innerhalb kurzer Zeit in der spanischen Exklave Ceuta angekommen waren, forderten mehrere EU-Mitgliedsländer einen vorübergehenden Ausschluss Spaniens aus dem Schengen-Raum. Der spanische Regierungschef Sanchez drückte dann in einem Brief sein Unverständnis aus. Er warf einigen Mitgliedstaaten unter anderem Ignoranz vor.
2: Die Bundesregierung bereitet anscheinend die Grundlagen für einen neuen Zivildienst vor. Dabei gehe es darum, welche Möglichkeiten Wehrdienstverweigerer haben, wenn eine Wehrpflicht kommen sollte, berichtet die Bild. 23 große Verbände und Organisationen seien befragt worden, ob und welche Angebote sie Wehrdienstverweigerern machen könnten. Details will die Bundesregierung nach der Sommerpause vorstellen. Der Senat prüft, wie die Hafenbetriebe in der Bremer Überseestadt besser ans Schienennetz angebunden werden können. Grund ist ein gerichtlicher Vergleich mit der Hafenwirtschaft, der heute auch Thema im Senat ist. Matthias Röhrs aus der Regionalredaktion Buden und Binnen mit Einzelheiten.
4: Mit der Prüfung erfüllt der Senat eine Auflage aus dem Vergleich, denn die Betriebe befürchten, vom Netz der Deutschen Bahn abgehängt zu werden. Der Zugbauer Alstom hatte angekündigt, in Bremen-Ostlepshausen eine Werkstatt zu bauen. Das Verbindungsgleis zwischen dem Hafen und dem Netz der Deutschen Bahn könnte dadurch an dieser Stelle zum Engpass werden, befürchten die Hafenbetriebe und haben deswegen geklagt. Der Senat macht in einer Vorlage, die Buten und Binnen vorliegt, jetzt mehrere Lösungsvorschläge, darunter zum Beispiel ein weiteres Gleis in der Nähe des Holzhafens. Aktuell prüft ein Gutachter, welche Option sich am besten eignet. Das Ergebnis wird für kommenden März erwartet.
2: Der Deutsche Wetterdienst hat für heute wieder eine Hitzewarnung für das Land Bremen veröffentlicht. Ausgerufen ist die Warnstufe 1. Das bedeutet, dass die gefühlte Temperatur am frühen Nachmittag mindestens 32 Grad Celsius erreicht. Auch in Niedersachsen wird vor einer starken Wärmebelastung gewarnt. Für den Osten und Süden Deutschlands gelten teilweise Warnungen vor extremer Wärmebelastung und gefühlt mehr als 38 Grad. Das waren die 4 News mit Laura Knepper. Die nächsten gibt's um 9:30.
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1: Absolut korrekt, denn gleich ist es 3 Minuten nach 9. Ja, manchmal kommt man durcheinander
2: ja,
1: zu dieser Frühstunde.
2: Muss man mal nachdenken.
1: Ja, so ist auch völlig in Ordnung. Besser gedacht als falsch gemacht. So,
2: genau.
1: Kommen wir zum
2: wow.
1: Verkehrsservice. A7 Richtung Flensburg zwischen Heimfeld und dem Elbtunnel, 7 Kilometer stockend.
5: 3 Blitzer haben wir. Bremen-Breitenweg unter dem Nordwestknoten statt einwärts. In Bremen Autobahnzubringer Überseestadt zwischen Utbremer Kreisel und Abfahrt Uni. Und in Dorum Mulsumer Landstraße statt auswärts. Vielen Dank fürs Melden. Wenn ihr einen gesehen habt noch, dann schreiben wir den gerne mit auf die Liste 0421 246 666. Gute Fahrt.
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1: Liebe Laura, ich habe es ja auch nicht so mit Uhrzeiten, deswegen bitte sitze ich da absolut in deinem Boot.
2: Genau, wir sitzen in einem Boot, ja.
1: Es ist alles Urboot. Völlig schon. Genau, ja. Zum Beispiel ein Boot und jetzt kommt's nach Jüst.
2: Mhm.
1: Ein Ort mit J im Bremen-Vierland suchen wir noch.
5: Das wäre schön auf jeden Fall, wenn wir diesen Ort mit J finden würden und ihr, wenn ihr aus einem Ort mit J kommt, auch anruft, weil bisher haben wir noch keinen Ort mit J.
1: Ja, ich habe ja gesagt, Jüst, Jever, Jade, Jaderberg, Jemgum.
5: Jedeloh 2 liebe ich ja immer noch.
1: Mehr fallen mir jetzt auch nicht ein. Habt ihr noch einen?
2: Nee.
5: Also es sind einige.
1: Aber
5: wo
1: vielleicht
5: sind die Leute?
1: Vielleicht alle in den Sommerferien. Ja, genau. Das kann natürlich sein. Das sei euch gegönnt auf jeden Fall. Und sonst meldet euch 0421 246 666.

0: Drive Safe, Miles Smith und Niall Horan hier bei Bremen 4. Viertel nach neun, wie macht ihr das, wenn ihr euch mit jemandem gezofft habt und euch dann nach wahrscheinlich etwas längerer Zeit wieder seht? Nochmal ansprechen oder volles Brett weg ignorieren?
1: Wir haben Morten getroffen aus dem Bremen 4-Land und dem kommt es drauf an, mit wem er den Konflikt hatte.
0: Ja.
1: Ist es zum Beispiel bei der Arbeit? Und bei der Arbeit, wenn es mit einer Kollegin oder einem Kollegen war?
2: Da ist man vielleicht ein bisschen, ja gut, so eng sind wir ja nicht, das passt schon.
0: Das passt schon? Okay, und was ist dann mit Freunden?
2: Beim Freundeskreis ist man ehrlicher und setzt sich hin und redet. Also ich bin eigentlich jemand, der das relativ schnell versucht, aus der Welt zu schaffen.
0: So sind wir auch, würde ich sagen. Also hier im Studio zumindest, oder?
1: Also wir reden eigentlich immer miteinander. Du willst meistens nicht und dann komme ich an und sage, Tine, lass uns mal reden.
0: Ich
1: jetzt
0: bin eine Meisterin der Verdrängung, das ist wohl wahr.
1: Und ich bin ein Küchentherapeut.
0: Ja, genau. Und ihr seid mitgehangen, mitgefangen im Bremen 4-Land. Ihr seid einfach Teil davon und deshalb seid euch sicher, wir sind immer ganz, ganz ehrlich auch mit euch und direkt und wir sprechen auch immer alles an.
1: So.
0: Ja. Möchtest du? Möchtest du was sagen dem Bremen 4-Land?
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0: Ah, feige.
1: Wir haben euch lieb.
0: Ja, das sowieso immer. Kommt gut in

Natalie Imbruglia mit Torn hier bei Bremen 4. Es ist 19 Minuten nach 9 und hier ist eine Gefahrenmeldung reingekommen. Vorsicht bitte auf der A1 Bremen Richtung Hamburg. Zwischen Euthen und Posthausen befindet sich eine ungesicherte Unfallstelle. Und Vorsicht bitte auch auf der A27 Bremen Richtung Walsrode. Zwischen Verden-Ost und Walsrode-West befindet sich ebenfalls eine ungesicherte Unfallstelle. Jetzt kommt Bibi Rexha für euch.

0: So, wir haben jetzt all unseren Mut zusammengenommen und sind ganz ehrlich zu euch, liebes Bremen-Fan. Genauso haben wir es ja gesagt, dass wir es sein wollen. Und Sommerferien und der Buchstabe J sind offensichtlich eine ganz schlechte Kombination.
1: Gerade wollte ich es noch nicht sagen, weil ich hatte noch Hoffnung, dass jemand anruft. Aber ist bis jetzt nicht passiert.
0: Wir suchen heute eigentlich einen Ort mit J und wollen mit jemandem von euch schnacken. Aber noch seid ihr alle in den Federn oder in den Ferien. Irgendwas wird es sein. Wir geben euch noch eine letzte Chance, hört sich so fies an. Aber wir freuen uns, falls ihr doch noch die Chance ergreift, aus einem Ort mit J kommt und uns anruft.
1: Wir hoffen, dass das nichts Schlimmes passiert ist in allen Orten mit J oder irgendwie sowas. Also, gerne melden 0421 246 666 und in Bremen 4 Hotpot Kaffeebecher abstauben.
0: Und sonst losen wir morgen im Bremen Fehlland ABC den nächsten Buchstaben aus. Aber vielleicht ja, so ein kleines Gespräch mit euch.
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1: Es wird heiß heute in Bremen-Vierland. Wir sitzen hier gerade noch bei geschlossenem Fenster im Studio, deswegen geht es noch. Aber ich weiß, dass es da draußen aktuell 21 Grad sind in Bremen und Sieke, 20 in Bremerhaven, 22 in Wildeshausen und es werden noch bis zu 34.
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2: Guten Morgen. Die EU-Innenministerinnen und Minister sprechen gleich über den Massenandrang von Flüchtlingen auf die spanische Exklave Ceuta. Es geht vor allem darum, wie die EU ihre Außengrenzen künftig besser schützen kann. In der Diskussion sind eine verstärkte Überwachung, ein Frühwarnsystem und spezielle Barrieren im Meer. Die Bundesregierung stellt anscheinend die Weichen für einen möglichen neuen Zivildienst. Das berichtet die Bild. Das Familienministerium hat demnach in den vergangenen Monaten mehr als 20 große Verbände und Organisationen befragt, ob und welche Plätze sie für Verweigerer stellen könnten, sollte es eine Wehrpflicht geben. In Deutschland gibt es immer weniger Brauereien. Im letzten Jahr haben 53 von ihnen dicht gemacht. Damit gab es Ende des Jahres hier noch etwas mehr als 1400 Brauereien. Das sind so wenig wie seit 10 Jahren nicht mehr. Grund sind steigende Kosten und sinkende Nachfrage. Ausführliche 4 News gibt's wieder um 10.
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1: Jetzt ist es gleich 9.31 Uhr. Vorsicht bitte auf der A1 Richtung Hamburg. Zwischen Euthen und Posthausen befindet sich eine ungesicherte Unfallstelle.
3: 3 Blitze habt ihr uns gemeldet. Einer steht in Dorum, Mulsumer Landstraße stadtauswärts. Bremen, Autobahnzubringer Überseestadt wird auch geblitzt zwischen Utbremer Kreisel und Abfahrt Uni. Und in Bremen Breitenweg unter dem Nordwestknoten stadteinwärts. Wenn ihr noch was gesehen habt, sagt gern eben Bescheid. 0421 246 666. Gute Fahrt euch.
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1: Wenn man Dinge anspricht, klären sie sich doch auf. Ich freue mich so. Ihr habt angerufen. Ich bin so gespannt, mit wem wir gleich sprechen, aus welchem Ort mit J ihr kommt.
3: Es ist wie in der Therapie. Einfach offen drüber reden. Dann klappt's. Wir reden als nächstes mit einer Person, die aus einem Ort kommt, der mit J anfängt.
1: Ja, dann haben wir doch alle gewonnen.

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1: Calvin Jones war das mit Born to Break Your Heart und wir haben ihn. J wie Jadinghausen.
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1: Und Günther, guten Morgen.
3: Ja, hallo, guten Morgen.
4: 294 Einwohnerinnen und Einwohner haben wir in Jadinghausen. Stand 2011, glaube ich, ist das. Ihr seid nicht viele.
3: Nee, nicht ganz viele. Es ist ein kleines Dorf.
1: Es ist wirklich kleines
3: Dorf. Aber schön gemütlich.
1: Ja, und was macht man da so?
3: Ja, was macht man da so? Seine Zeit verbringen, vor allen Dingen im Garten, mit den Nachbarn zusammensitzen, so über den Zaun schnacken, was man so macht.
1: Sehr gut über den Zaun schnacken. Und du hast einen großen Garten, vermute ich.
3: Ja, ich habe ein 2000 Quadratmeter großes Grundstück und wenn man vorne anfängt und hinten aufhört, kann man vorne wieder anfangen.
4: 2000 Quadratmeter, gehörst du zum Jadinghauser Landadel oder wie kommst du zu diesen Ländereien?
3: Nein. Das sind einfache Grundstücke, die früher mal verkauft wurden. Ne? Also in den 70er Jahren gekauft und umgebaut und das war ein altes Bauernhaus.
1: Das kann man sich gar nicht vorstellen. Gewesen, ne? Das Schöne ist, du hörst es glaube ich nicht, aber es hallt bei dir. Entweder du stehst in deinen großen Hallen, lieber Günther, oder wir haben einen kleinen Verzug.
3: Ich habe mein Autoradio an, deswegen sitze ich im Auto.
4: Das kannst du gerne mal ganz kurz ein bisschen leise machen, weil ansonsten hören wir uns alle doppelt.
3: Habe ich gemacht.
4: Sehr lieb. Du, also wir finden das auf jeden Fall schön, dass du dich aus Jadinghausen gemeldet hast. Ziehen da eigentlich auch Leute zu bei euch?
3: Ja, es
1: doch.
3: Sind einige Häuser mal verkauft worden durch Altersgründen oder Sterbefälle. Und dann haben wir öfter mal welche, die zugezogen sind aus, zuletzt ja zum Beispiel aus MacPom.
1: Ach,
3: ist eine Familie zugezogen, die baut das Haus um, ja.
1: Oh, wie schön. Herzlich willkommen in Bremen-Vierland.
3: Richtig. Ja, haben wir auch gesagt.
1: Ja, genau. Hast du auch genau so gedacht, aber es musste keine Mutprobe bestanden werden oder nur das Bierchen über den Zaun gereicht?
3: Nein, natürlich nicht. Ja, nee, die haben eine kleine Einweihungsparty gemacht, so eine Kennenlernparty. Und die sind jetzt am Umbauen. In den nächsten 2-3 Monaten wollen sie wohl einziehen und haben noch viel zu tun. Die müssen komplett entkernt werden, alles. Also,
1: aber ich merke, Günther.
3: Eine Menge zu tun. Das war auch früher.
1: Du weißt Bescheid. Das ist das Ding in Jadinghausen. Der Nachbar weiß ganz genau Bescheid, was passiert.
4: Du kannst einfach bei deinen kleinen Spaziergängen, die du wahrscheinlich machst, durch Jadinghausen, kannst du einfach demnächst deinen Kaffee to go mitnehmen im Bremen 4 Hotpot Kaffeebecher.
3: Oh, das ist schön. Werde ich aus dem trinken, was ich sonst höre.
1: Ja, genau. Der zieht auf jeden Fall zu dir nach Jadinghausen. Liebe Grüße.
3: Das ist dann. Dankeschön. Liebe Grüße zurück.

0: 9.48 Uhr ist es ganz genau. Ich habe eine Gefahrmeldung. Vorsicht bitte auf der A26 Richtung Hamburg zwischen Dollern und York. Befindet sich eine ungesicherte Unfallstelle. Pit?
1: Mhm.
0: Hast du deinen Nackenlappen schon vorbereitet?
1: Oh, ich werde das nicht mehr los, ne? Habe ich es einmal erzählt, dass ich mir, wenn es heiß wird, so ein Händehandtuch mitnehme, dass ich mir in den Nacken packe und das ein bisschen feucht mache unterm Wasserhahn.
0: Nimm doch einfach einen Waschlappen, ist kleiner.
1: Ja, aber der hält nicht so gut, wenn du dich draußen bewegst.
0: Ach,
1: fällt
0: so,
1: der immer runter.
0: Du brauchst so ein längeres. So einen längeren Nackenlappen.
1: Händehandtuch für breite Nacken. So.
0: Gut, das ist Pits-Tipp so rum gegen die Hitze, die euch heute erwartet, bis zu 34 Grad. Wir hoffen, ihr kommt auf jeden Fall gut durch. Wir haben dafür gesorgt, dass ihr auf jeden Fall gut durch den Tag kommt. Mit Roland Kannwicher, der übernimmt hier nämlich ab 10 nach den 4 News. Die gibt es gleich noch von Laura Knepper.
1: Und immer schön an die Trinkpause denken, ne?

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1: Da möchten wir nachfragen. Gewitter? Gewitter? Ja, da war ein Gewitter, das ist nun aber vorbei. Und der Regen zieht ab. Im Moment noch ein bisschen wolkig und zugezogen, aber dann kommt die Sonne. Aktuell 21 bis 22 Grad. Das wird heute richtig heiß und schwül. 31 bis 34 Grad sind möglich. Nachmittags sonnig, abends dann wieder Regen.
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1: Mit Laura Knepper. Die Innenminister und Ministerinnen der EU wollen jetzt darüber sprechen, was vor kurzem in Ceuta passiert ist.
2: Es geht vor allem um Konsequenzen aus dem Massenandrang von Migranten in der spanischen Exklave. Dann bereitet die Bundesregierung einen möglichen neuen Zivildienst vor und immer mehr Brauereien müssen schließen. Die Innenministerin und Minister der EU-Staaten schalten sich gerade zu einer Dringlichkeitssitzung zusammen. Es geht darum, dass vergangene Woche innerhalb kurzer Zeit zehntausende Migranten in der spanischen Exklave Ceuta angekommen waren. Der CSU-Europapolitiker Manfred Weber forderte deshalb im Morgenmagazin von ARD und ZDF deutlich mehr Befugnisse für die europäische Grenzschutzagentur Frontex.
3: Entscheidend ist, dass wenn ein Mitgliedstaat eben, und das ist bei Spanien der Fall, eben nicht in der Lage war, auch nicht offensichtlich willens war, dann entsprechend schnell zu reagieren, diesen Massenzustrom zu unterbinden, dann muss Frontex Kommando übernehmen. Das ist meine Kernthese für die Zukunft, weil wenn wir einen gemeinsamen Schengen-Raum wollen, wenn wir in Europa Reisefreiheit wollen, dann müssen wir an der Außengrenze für Ordnung sorgen.
2: Er erwarte heute von den Innenministern, dass sie gegenüber Spanien Klartext reden und deutlich machen, dass Grenzen geschützt werden müssen, so Weber weiter. Die Bundesregierung bereitet anscheinend die Grundlagen für einen neuen Zivildienst vor. Dabei gehe es darum, welche Möglichkeiten Wehrdienstverweigerer haben, wenn eine Wehrpflicht kommen sollte, berichtet die Bild. 23 große Verbände und Organisationen seien befragt worden, ob und welche Angebote sie Wehrdienstverweigerern machen könnten. Details will die Bundesregierung nach der Sommerpause vorstellen. Der Senat prüft, wie die Hafenbetriebe in der Bremer Überseestadt besser ans Schienennetz angebunden werden können. Grund ist ein gerichtlicher Vergleich mit der Hafenwirtschaft, der heute auch Thema im Senat ist. Matthias Röhrs aus der Regionalredaktion Buden und Binnen mit Einzelheiten.
4: Mit der Prüfung erfüllt der Senat eine Auflage aus dem Vergleich, denn die Betriebe befürchten, vom Netz der Deutschen Bahn abgehängt zu werden. Der Zugbauer Alstom hatte angekündigt, in Bremen-Oslepshausen eine Werkstatt zu bauen. Das Verbindungsgleis zwischen dem Hafen und dem Netz der Deutschen Bahn könnte dadurch an dieser Stelle zum Engpass werden, befürchten die Hafenbetriebe und haben deswegen geklagt. Der Senat macht in einer Vorlage, die Buten und Binnen vorliegt, jetzt mehrere Lösungsvorschläge, darunter zum Beispiel ein weiteres Gleis in der Nähe des Holzhafens.
2: In Deutschland gibt es immer weniger Brauereien. Im letzten Jahr haben 53 von ihnen dicht gemacht. Damit gab es Ende des Jahres hier noch etwas mehr als 1400 Brauereien. Das sind so wenige wie seit 10 Jahren nicht mehr. Die Gründe sind steigende Kosten und sinkende Nachfrage. Zwar wird alkoholfreies Bier immer beliebter, das kann aber die Verluste beim herkömmlichen Bier nicht ausgleichen. Das waren die 4 News mit Laura Knepper.
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1: 10:03 und die Warnmeldung für die A26. Das ist Stade Richtung Hamburg zwischen Dollern und York. Ungesicherte Unfallstelle. Und die A1 Bremen Richtung Hamburg zwischen Euthen und Posthausen. Da ist nach einem Unfall gesperrt. Logischerweise deswegen Stau. Blitzer kommt von euch. Danke fürs Entdecken und Durchgeben. 2 in Bremen. Einmal Breitenweg unterm Nordwestknoten statt einwärts. Und Autobahnzubringer Überseestadt zwischen Ud-Bremer Kreisel und Abfahrt Uni. Und noch einer in Dorum in der Mulsumer Landstraße statt auswärts. Habt ihr noch mehr, dann ruft gerne bei uns an unter 0421 246 666. Gute Fahrt. Wie schön, dass ihr dabei seid. Rein in den Dienstagvormittag mit Shibuzi und A Bar Song hier bei Roland Kannwicher.
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0: Guten Tag, BM4s. Ich glaube, es wird die kälteste Radio-Infotainment-Show der Woche. Und ich weiß, was ihr jetzt denkt. Ja, weil es draußen so heiß wird, macht ihr eine kalte Sendung? Nee. So billig sind wir ja nun auch nicht. Denn bei uns geht es heute wirklich um viel Eis. Wir lernen zum Beispiel, warum uns die Zähne beim ins Eis beißen oft wehtun. Und wir schenken euch Eis, damit heute mal zur Abwechslung eure Zähne beim Reinbeißen ein bisschen wehtun. So, das ist aber lange noch nicht so verrückt wie die Geschichte, die leider aus Zeitgründen aus dieser Sendung geflogen ist.
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0: Dabei hätte Marina Weidenhaupt, hallo Marina.
2: Hello.
0: Aus dem Bremen 14. Du hättest noch so eine lustige Story erzählen können. Denn manchmal sieht man den, weiß ich auch nicht, wie soll ich sagen, Wald vor lauter Bäumen nicht.
2: Ja, oder eben den Polizisten, so wie jetzt in den USA in New Jersey passiert. Da hat ein Polizist sich als Baum verkleidet, um Leute zu erwischen, die im Auto am Handy hängen.
0: Vielleicht hat es nicht ganz. Also ein Polizist hat sich als Baum verkleidet, ja, um Leute am Handy in ihren Autos zu erwischen. Hat es geklappt?
2: Ja, angeblich hat er 74 Leute an einem Tag als Baum erwischt.
0: Würde man denken, muss aber eine gute Tarnung gewesen sein.
2: Ja, das Schräge ist, ich finde, das war überhaupt nicht gut.
0: Erzähl.
2: Ja, der hatte so einen professionellen Tarnanzug an, das muss man schon sagen. Ein Ghillie-Suit heißt der. Und Ghillie, das ist in der schottischen Mythologie ein mit Blättern und Moos bewachsenes Wesen, deswegen heißt das so. Aber das sieht auch aus wie ein Anzug voller Grünzeug, den tragen Jäger oder Naturfotografen. Und wenn du damit wirklich im hohen Gras oder im dichten Wald hockst, dann ist das auch wirklich eine gute Tarnung. Aber, jetzt kommt's, dieser Polizist, der hat sich in diesem Ghillie-Suit einfach an den Straßenrand gestellt. Also, da fällt so ein Zottelanzug schon auf, finde ich.
0: Also für den Blitzermarathon, der heute auch noch im Bremen Vierland läuft, heißt es einmal mehr, ist es ein Busch? Ist es ein Baum? Nein, es ist ein verkleideter Polizist hinterm Zaun.
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0: 10.32 Uhr.
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0: Zwei Warnmeldungen, einmal für die A26, das ist Hamburg Richtung Stade. Zwischen Dollern und Stade Ost liegen Gegenstände. Und A28 Oldenburg Richtung Bremen. Zwischen Hude und der Raststätte Hasbruch Süd ist Unfall gegeben und die Unfallstelle ist noch ungesichert. Und 5 Kilometer Stau auf der A1 Bremen Richtung Hamburg zwischen Euthen und Posthaus. Blitzer kommen von euch. Danke fürs Entdecken in Bremen. Breitenweg unterm Nordwestknoten stadteinwärts und Autobahnzubringer über Seestadt zwischen Utbremer Kreisel und Abfahrt Uni. Und einer steht in Dorum auf der Mulsumer Landstraße stadtauswärts. Habt ihr noch mehr? Dann ruft uns gerne an. 0421 246 666. Unsere Nummer bei Bremen 4 jetzt mit Olivia Dean bei Roland Kannwicher. Guten Tag.

0: Ein Track für die Ewigkeit. King of my Castle hier bei Bremen 4. Und es ist ja in den Sommerferien immer so ein bisschen schwieriger. Da kann man ja schnell mal durcheinander kommen, welcher Tag ist eigentlich. Hier ist unser Friendly Reminder. Gestern war Montag, heute ist Dienstag. Heißt aber auch, morgen um diese Zeit, immer am Mittwoch, spielen wir das hier mit euch.
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0: Haben wir, glaube ich, großenteils sehr, sehr lieb gewonnen, diese kleine Spielrubrik. Funktioniert ganz einfach. Wir lassen die ganz Kleinen im Bremen Vierland ihren Eltern ihr Lieblingswort nachsprechen. Und ihr könnt dann versuchen zu raten, was die eigentlich meinen. Wir haben mal ein Beispiel rausgesucht. Rosanna aus Bremerhaven zum Beispiel hat ihrer Tochter Lea ganz lange das gelbe Bremen Vier-Mikrofon vorgehalten.
2: Lea, sag mal Regenponcho.
3: Regenponcho.
2: Sophie.
0: Gut.
2: Lea, sag mal Pavillon.
3: Pavillon.
0: Oh, Lea ist ja super.
2: Lea, sag mal Headliner.
3: Headliner.
2: Sie spricht einfach zu gut. Verdammt.
0: Ja, Lea ist einfach zu gut. Die sagt einfach die Wörter perfekt nach. Aber, und das wäre unsere damit verbundene Bitte, damit wir dieses Spiel auch noch weiterspielen können mit euch, zum Beispiel morgen, bräuchten wir natürlich eure kleinen Kinder, wenn sie noch nie so gut sprechen können wie Lea, die Lust haben, einfach mal in euer Handy was zu sprechen. Ihr Lieblingswort. Also, wenn ihr so nett sein möchtet und ein Wort habt, was euch ganz besonders viel Freude macht an euren Kindern, gerne mit der Sprachmemo-Funktion einmal aufnehmen und dann an die 0421 246 666 schicken, dann habt ihr erstens was für das Familienalbum, denn eure Kinder kommen ins Radio, und zweitens bekommt ihr einen Bremen 4 Hotpot Kaffeebecher von uns als Dank.
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0: Müssen wir einmal reingehen, denn wir haben was Wichtiges für euch auf der A7 Hamburg Richtung Hannover zwischen Dorfmark und Bad Fallingbostel. Da liegen nämlich Gegenstände im Weg. Und Jay-Z und Alicia Keys mit Empire State of Mind. Gleich auf der Bremen 4 Playlist.
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1: Ja, da ist heute und ehrlich gesagt auch in den nächsten Tagen wirklich ganz schön viel Musik drin. Also es passiert viel. Wir hatten heute Morgen diesen gewittrigen Start und Wolkenverhang, bevor es dann am Nachmittag heute richtig heiß und schwül und sonnig wird. Und es gibt nur ein paar lockere Wolken bei bis zu 34 Grad, die möglich sind. An der See ein bisschen kühler. Und dann heute Abend wieder Regen und diese Vielfalt auch in den nächsten Tagen.
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1: Mit Laura Knepper und die hohen Spritpreise sollen jetzt unter die Lupe genommen werden.
2: Das Bundeskartellamt hat Verfahren dazu eingeleitet. Dann sprechen die Innenministerinnen und Minister der EU darüber, was vor kurzem in Ceuta passiert ist. Und im Kreis Ammerland ist ein junger Motorradfahrer tödlich verunglückt. Das Bundeskartellamt hat Verfahren gegen sämtliche Raffineriebetreiber eingeleitet. Damit reagiert die Behörde auf die hohen Spritpreise aktuell und im vergangenen Monat. Sie will rausfinden, wie sie zustande gekommen sind. Aus Bonn berichtet Anne Burkhardt.
3: Ein Grund, der 17-prozentige Tankrabatt der Bundesregierung lief Ende Juni aus. Doch die Preise kletterten zum Teil höher als die Energiesteuer. Als möglichen Grund nennt es zum einen den steigenden Abstand zwischen Rohöl- und Großhandelspreis. Außerdem habe sich mit der 12-Uhr-Regel ein starkes Gefälle entwickelt, mit sehr hohen Preisen nach 12 Uhr und eher niedrigen am nächsten Morgen. Auch das Niedrigwasser auf dem Rhein trage zu regionalen Preisunterschieden bei, so das Bundeskartellamt. Trotzdem ist die Aufsichtsbehörde mit Sitz in Bonn skeptisch, ob das alles zu solch hohen Spritpreisen führen kann.
2: Bei den Innenministerinnen und Ministern der EU-Mitgliedstaaten läuft eine Dringlichkeitssitzung. Es geht darum, dass vergangene Woche innerhalb kurzer Zeit zehntausende Migranten in der spanischen Exklave Ceuta angekommen waren. Der CSU-Europapolitiker Manfred Weber forderte deshalb im Morgenmagazin von ARD und ZDF deutlich mehr Befugnisse für die europäische Grenzschutzagentur Frontex.
4: Entscheidend ist, dass wenn ein Mitgliedstaat eben, und das ist bei Spanien der Fall, eben nicht in der Lage war, auch nicht offensichtlich willens war, dann entsprechend schnell zu reagieren, diesen Massenzustrom zu unterbinden, dann muss Frontex Kommando übernehmen. Das ist meine Kernthese für die Zukunft, weil wenn wir einen gemeinsamen Schengen-Raum wollen, wenn wir in Europa Reisefreiheit wollen, dann müssen wir an der Außengrenze für Ordnung sorgen.
2: Er erwarte heute von den Innenministern, dass sie gegenüber Spanien Klartext reden und deutlich machen, dass Grenzen geschützt werden müssen, so Weber weiter. Der Innenausschuss des Bundestags berät gleich über den islamistisch motivierten Terroranschlag am Rande des CSD in Berlin. Innenminister Alexander Dobrindt soll die Abgeordneten über den Stand der Ermittlungen informieren. Die nicht öffentliche Sitzung findet wegen der parlamentarischen Sommerpause rein digital statt. Bei dem Anschlag vor anderthalb Wochen waren eine Frau getötet und mehr als 30 Menschen verletzt worden. In der Gemeinde Edewecht im Kreis Ammerland ist ein 16-jähriger Motorradfahrer bei einem Unfall gestorben. Wie die Polizei erst heute mitteilt, ist der Jugendliche am Sonntagabend mit drei anderen Motorradfahrern unterwegs gewesen. Vor einer Kurve überholte er ein Fahrzeug, geriet dann aber auf die Gegenfahrbahn und stieß mit einem entgegenkommenden Auto mit Wohnwagen zusammen. Er starb kurz darauf im Krankenhaus an seinen Verletzungen. Das waren die Fehlnews mit Laura Knepper.
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1: 11 Uhr, 3 Minuten und die A1 Bremen Richtung Hamburg. Zwischen Eutin und Posthausen 5 Kilometer Stau und Blitzer gibt es in Bremen auf dem breiten Weg unterm Nordwestknoten stadteinwärts. Alle anderen könnt ihr melden unter 0421 246 666. So, wer in den späten 80ern, 90er Jahren so ins Kino gegangen ist, dem wurde immer nach der Werbung vorm Film eine Frage gestellt.
5: So schmeckt der Sommer.
1: So schmeckt der Sommer. Und da haben wir gedacht, diese Frage holen wir mal ins Bremen-Vierland, und zwar ins Hier und Heute. Wie schmeckt eigentlich der August? Der klingt ein bisschen komisch, gibt es trotzdem gleich Antworten drauf. Hier bei Roland Kannwicher.

0: Bremen 4 mit Deep Blue Something und ich würde gerne an dieser Stelle darauf hinweisen, dass heute vor 2,5 Monaten Edward Rekas Geburtstag hatte. Ja, muss man erstmal sacken lassen, diese Information. Und vielleicht fragt ihr euch auch, wer zur Hölle ist denn bisher Edward Rekas? Er hat uns dieses wunderschöne Stück Musik geschenkt im Jahre 1995. Ich liebe diesen Song. Danach können eigentlich nur gute Dinge passieren. Meistens war es irgendjemand, der in den Kinosaal gekommen ist und gesagt hat, möchte noch jemand Eis? Oder insgesamt fühlt man sich gut, wenn man diese Nummer hier hört. So schmeckt der Sommer. Und wir haben gedacht, wir fragen euch jetzt mal, wonach schmeckt denn eigentlich der August?
1: Nach frischem Obst, Erdbeeren, Eiscreme auf jeden Fall auch.
2: Nach Brombeeren, nach Aprikosen.
3: Also es gibt so eine Zucchini-Käsesuppe. Die kann man machen, wenn man so Zucchini-Schwämme im Garten hat. Riesenteile, so groß wie ein Oberarm. Und die dann einfach pürieren mit Käse, ein bisschen Parmesan, ein bisschen Sahne. Komplett lecker. Kann ich den ganzen August essen.
4: Johannisbeeren. Blaubeeren, einfach Früchte.
5: Nach Zwetschgenkuchen. Und Wespen, ja, ich komme den natürlich mit dazu.
0: Ein ganz exklusiver Geschmack. Zwetschgenkuchen mit Wespen. Wenn ihr mich fragt, schmeckt der heutige Tag im August, der 4. Dienstag, der 4. August, vor allen Dingen nach Eis, denn heute erreichen wir natürlich wieder die 25 Grad. Das heißt, ein Eisalarm haben wir auch noch zu verschenken. 44 Eis für euch. Machen wir gleich mal hier bei Bremen.

0: Guten Tag, Bremen 4 ist hier, 11:30.
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0: Wir haben eine Warnmeldung. Vorsichtig bitte auf der A1 Hamburg Richtung Bremen zwischen Euthen und Bremer Kreuz. Eine ungesicherte Unfallstelle und nochmal die A1 Bremen Richtung Hamburg zwischen Euthen und Posthausen. 5 Kilometer Stau. Ansonsten aber freie Straßen im Bremen-Vierland. Und überraschenderweise nur

0: Konfuzius sagte einst: Lieber ins Eis beißen als ins Gras. Aber wehtun kann beides.
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0: Ja, das kennt ihr alle, oder? Man hat irgendwie Wassereis, es ist heiß und man hat Bock drauf und beißt ein bisschen zu viel, aber dann dieser stechend höllisch starker Schmerz, der einmal so durch den Kiefer in den Zahn schießt. Ist das noch normal? Müssen wir uns Sorgen machen? Muss die eine Seite der Zähne rausgenommen werden? Solche Fragen hat man da, ja. Und unser Wissenschaftsnerd Andi Schneider, der hat das für uns gecheckt.
2: Keine Panik, in den allermeisten Fällen ist dieser blitzartige, fiese Schmerz im Mund völlig harmlos und ein ganz normaler Schutzreflex. Die Bundeszahnärztekammer sagt, sobald ein Eis oder auch ein Schluck eiskaltes Wasser die Zähne berührt, springen dort spezielle Kältesensorenkanäle an. Die feuern in Lichtgeschwindigkeit einen elektrischen Puls direkt an unser Gehirn. Das Gehirn funkt sofort Aua zurück und wir zucken instinktiv zusammen. Das ist von der Natur als reiner Abwehrreflex eingebaut, damit wir unsere Zähne und das Gewebe darum nicht kaputt machen. Das ist nämlich besonders empfindlich. Ein kurzer Schmerz ist also völlig normal. Wenn die Schmerzen nach dem Eisessen aber gar nicht mehr aufhören oder eure Zähne plötzlich auch bei heißem Kaffee empfindlich reagieren, dann ist das kein harmloser Reflex mehr. Dann liegen meistens die Zahnhälse frei oder ein Loch ärgert den Nerv. Und dann solltet ihr tatsächlich am besten schnell zum Zahnarzt.
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0: So, und vielleicht wollt ihr das ja auch mal ausprobieren. Ob eure Zähne auch in Lichtgeschwindigkeit Schmerzsignale sendet, wenn ihr in zu kaltes Eis beißt. Dann der Hinweis. Wir haben 44 Eis hier stehen in einer Kühltasche. Die könnt ihr gewinnen, sobald ihr den Eisalarm hört. Und dann schnell 0421 246 666 wählen. Und ja, ich würde euch das nicht erzählen, wenn es nicht gleich soweit wäre. Gleich! Hamburg.

0: Ist eine gute Nummer, oder was? Ray, where the hell is my husband bei Bremen 4. Gleich die 4 News und davor Razorlight auf unserer Playlist für euch an diesem Dienstagmittag.
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1: Das geht rauf und runter in den nächsten Tagen. Auch heute erst der wolkige Start. Jetzt wird es zunehmend freundlicher, zunehmend sonniger, zunehmend heißer und richtig schwül. Bis zu 34 Grad sind heute möglich in Bremen Vierland und dazu, wie gesagt, sehr schwül, bevor es dann heute am späteren Abend wieder ein Schauerrisiko und auch ein Gewitterrisiko gibt. Ganz ähnlich auch die nächsten beiden Tage.
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1: Mit Nico Wodrich, willkommen im Job.
2: Moin.
1: Die Spritpreise sind teilweise extrem nach oben geschossen.
2: Ja, und deshalb hat sich jetzt das Bundeskartellamt eingeschaltet. Dann gibt es Streit über die geplante Rentenreform. Und auch in den Niederlanden brennt es in einem Naturschutzgebiet. Das Bundeskartellamt hat Verfahren gegen die Betreiber sämtlicher Raffinerien eingeleitet. Damit reagiert die Behörde auf die hohen Spritpreise. Sie will herausfinden, wie diese zustande kommen. Aus Bonn berichtet Anne Burkhardt.
3: Im Juli sind die Spritpreise in die Höhe geschossen. Ein Grund, der 17-prozentige Tankrabatt der Bundesregierung lief Ende Juni aus. Doch die Preise kletterten zum Teil höher als die Energiesteuer. Diesel verteuerte sich um fast 27%, schreibt das Bundeskartellamt. Als möglichen Grund nennt es zum einen den steigenden Abstand zwischen Rohöl- und Großhandelspreis. Außerdem habe sich mit der 12-Uhr-Regel ein starkes Gefälle entwickelt mit sehr hohen Preisen nach 12 Uhr und eher niedrigen am nächsten Morgen.
2: In Sachen Rentenreform scheint das letzte Wort doch noch nicht gesprochen zu sein. Inzwischen sprechen sich bereits 7 Länderchefs gegen das geplante Aus der abschlagsfreien Rente aus. Anne-Kathrin Mellmann berichtet.
4: Die ostdeutschen Ministerpräsidenten sowie die SPD-Länderchefs aus dem Saarland und Bremen argumentieren, wer 45 Jahre gearbeitet und Beiträge gezahlt habe, müsse auch künftig ohne Abschläge früher in Rente gehen können. Die saarländische Regierungschefin Anke Rehlinger von der SPD nennt die geplante Abschaffung eine große Ungerechtigkeit. Das Rentenpaket müsse deshalb an diesem Punkt nachgebessert werden. Unionsfraktionschef Thorsten Frey lehnt Änderungen am Rentenpaket dagegen ab. Die Koalition habe vereinbart, die Vorschläge der Rentenkommission vollständig umzusetzen. Wer jetzt einzelne Maßnahmen herausnehme, gefährde das Gesamtkonzept.
2: In der EU gibt es wieder Diskussionen über die Migrationspolitik. Es geht vor allem um den Schutz der Außengrenzen. Darüber beraten heute die Innenminister. Grund ist die Migrationskrise in Ceuta. Vergangene Woche waren Zehntausende Menschen aus Marokko nach Ceuta gekommen. Die spanische Stadt liegt zwar im Norden Afrikas, gehört aber zur EU. Beim Versuch, über die Grenze zu schwimmen, waren über 70 Menschen ums Leben gekommen. Auch in den Niederlanden gibt es inzwischen einen größeren Waldbrand, direkt in der Nähe zur deutschen Grenze. Nach Angaben der Behörden in Limburg ist ein Naturschutzgebiet in der Nähe von Ostrum betroffen. Es brennt inzwischen auf über 100 Hektar. Weil das Feuer noch nicht unter Kontrolle ist, wurde vorsichtshalber ein Campingplatz mit 300 Urlaubern geräumt. Und noch eine Meldung vom Sport. Florian Wellbrock hat bei der Schwimm-Europameisterschaft Gold über 10 Kilometer gewonnen. Das waren die vier News mit Nico Wodrich.
1: Na, da sagen wir doch mal Glückwunsch.
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1: Um 12 Uhr und 3 Minuten keine Nachrichten und nichts auf den Straßen, keine Blitzer, es gibt gar nichts. Können wir uns fast nicht vorstellen. Also wenn ihr Kunde habt von Blitzern, Abstandsmessungen oder sonstigen, wie auch immer gearteten Problemen auf den Straßen in Bremen-Vierland, ruf auch eben an. 0421 246 666. Und ansonsten Mahlzeit, weitermachen, alles ist gut. Hier ist Bremen 4 mit Roland Kannwicher.

0: Für immer ein gutes Stück Musik. Madonna, Like a Prayer bei Bremen 4 an einem heißen, an einem schwülen 4. August. Und was machen wir bei bis zu 34 Grad?
1: Bisschen freizügiger hinlegen, eingeölt.
0: Das ist die eine Möglichkeit, oder?
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0: Ganz, ganz viel Eis essen. Und da hat Melanie aus Osterholz-Scharmbeck gesagt, Moment mal, 44 Eis, das wäre doch was für mich. Und angerufen, die ist jetzt live am Bremen 4 Telefon. Hallo, liebe Melanie.
3: Hallöchen, guten Tag.
0: Für wen hättest du das Eis gerne?
3: Also, ich hätte das gerne für unser Kaufhaus Fleischer, in dem ich arbeite, in Osterholz-Scharmbeck. Wir sind ein ganz, ganz tolles Team hier. Wir verkaufen Spielwaren, ein Spielwarenfachgeschäft. Und ich denke da an meine Kolleginnen, aber an allererster Stelle an die Kinder, die dann vorbeikommen, nochmal einen Geburtstagstisch machen oder ihr restliches Feriengeld nochmal versetzen wollen oder einsetzen wollen. Oder hauptsächlich für die Kinder auf jeden Fall.
0: Melanie, ich habe mehrere Fragen. Erstens, Das müssen wir ja den Kindern im Bremen-Vierland erklären, dass es auch noch echte Spielwarenläden gibt. Ihr seid, ich kenne euch sogar, ihr seid ja so ein richtig echter Laden noch, wo man reingehen kann, wo auf Etagen die Kinderaugen leuchten. Also man kann richtig die Sachen noch anfassen bei euch.
3: Richtig.
0: Zweitens, arbeitest du in der Marketingabteilung, dass du den Kindern, die zu euch kommen, Eis versprichst for free?
3: Ja, so.
0: Achso. Und als drittes habe ich eine Frage, denn ich weiß, dass diese Gummidumplings gerade schwer angesagt sind.
3: Ja.
0: Und für diejenigen, die jetzt nicht wissen, was wir meinen, das sind so Glibberteile. Die
3: richtig,
0: knetet
3: genau.
0: Man durch die und dann soll das entspannen.
3: Richtig, so Fidget-Game soll das dann sein, ne? Dass die Kinder so runterkommen, aber auch Erwachsene und die werden gesammelt, getauscht und die sind im Moment sehr, sehr angesagt, neben Pokémon immer noch.
0: Habe ich mir auch gekauft, beziehungsweise wurde mir gekauft, weil ich auch dazu neige, so mit meinen Händen rumzuspielen und den habe ich so doll gequetscht, dass der aufgeplatzt ist und dieses Zeug, was da drin ist, ich möchte eine Warnung aussprechen an alle Eltern, die Dinger zu Hause haben, klebt wie Klebstoff, unglaublich das Zeug.
3: Ja, also wenn da sowas mal passieren sollte und der bei uns käuflich erworben wurde, dann ist das gar kein Thema, kann man auch gerne dann wieder zurückkommen. Wir ersetzen den dann und kriegt man einen neuen oder man sucht sich halt was anderes aus.
0: Wunderbar, wisst ihr, was ihr jetzt erstmal kriegt?
3: Na, was kriegen wir denn?
0: 44 Eis!
3: Ja, Antje, wir kriegen Eis!
0: Super! Die könnt ihr jetzt überall verteilen bei euch.
3: Ja, wie bitte?
0: Die könnt ihr jetzt überall verteilen bei euch und hoffentlich einen schönen Tag haben. Wir schicken uns...
3: Das werden wir! Hier, sag mal Stimmung hier, los!
0: Remi Demi!
3: Jawohl!
0: Lese ich alles morgen auf Seite 3 in der Bild-Zeitung nach. Es eskalierte bei Fleischer.
3: Die kriegen sich gar nicht wieder ein. Los, die Kunden auch mal mit!
0: Ja, schön, dass bei euch gute Stimmung ist. Wir schicken euch den besten Mann, den wir hier haben, Rudi Schönborn, rum. Das wird lustig mit dem gleich.
3: Okay, alles klar.
0: Grüß
3: vielen,
0: schön.
3: Vielen lieben Dank.
2: Tschüss. 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

0: Es ist 12:30.
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0: Blick geht auf die Straßen. Wir haben eine Warnmeldung für die A39 Hamburg Richtung Lüneburg, Horster Dreieck in der Überleitung zur A1 Richtung Bremen. Hier liegen Gegenstände. Ansonsten solltet ihr gut durchkommen durch Bremen-Vierland. Und in Bremen gibt es dann zwei Blitzer, einmal Rockwinkler, Lack.

0: Also, was in Bremen so das Viertel ist, das ist in Bremerhaven die Alte Bürger, der perfekte Ort zum Ausgehen, vor dem Lieblingscafé hocken, abends im Club feiern. Also, so ist das zumindest gedacht. Die Realität ist eine andere.
1: Ja, ich finde es jetzt nicht so sexy.
2: Es lädt jetzt nicht unbedingt ein, mich da hinzusetzen.
1: Es ist halt immer so ein bisschen Baustellen-Vibes, vor allem, weil auch gerade viele Baugerüste hier rumstehen.
0: Ja, Baustellen-Flair dank Verkehrsversuch, so kann man es vielleicht zusammenfassen. Ihr erinnert euch vielleicht ja noch daran, letztes Jahr war diese Ausgehmeile in Bremerhaven für Autos komplett gesperrt. Sommerstraße hieß das da. Dieses Jahr ist die Light-Version davon da. Das heißt, die Straße wird zur Einbahn. Bahnstraße und durch Baustellengitter werden Parkbuchten gesperrt. Wir haben es ja gerade gehört, die Wahrnehmung ist sexy, sieht das jetzt nicht gerade aus, aber es soll dafür sorgen, dass sich in der Alten Bürger die Leute, die da wohnen und arbeiten, wohler fühlen.
3: Also das heißt, dass die Aufenthaltsqualität muss verbessert werden und die erreiche ich nicht damit, dass jeden Tag hier ca. 5000 PKWs durchfahren und am Abend eben halt diese berühmten Poser.
0: Ja, das sagt Jens Rilke, der ist Quartiersmeister von der Alten Bürger. Jetzt ist das erste Wochenende mit diesem Verkehrsversuch rum, da kann man ja mal nachfragen, auch für wenn es hässlich aussieht. Bringt es was für die Ruhe?
4: Das ist auch nicht zu spüren, irgendwie dieser Effekt, der zur Verkehrsberuhigung führen sollte.
2: Es gibt irgendwie viel Chaos, habe ich das Gefühl, dass die Leute nicht ganz checken, ist jetzt Einbahnstraße in die eine oder andere Richtung. Und ich wohne auch direkt zur Straße raus, also es ist genauso laut wie vorher.
0: Schade ja eigentlich, ne? Aus der Kategorie, manchmal gewinnen die anderen und manchmal verlieren wir. Zum Glück nur noch bis Ende September.

0: Noch ein bisschen Kneipenstimmung hier. Miles Smith und Gold bei Bremen 4. Gleich mit dem jungen Mann hier sozusagen ein Aschadienstag, den wir ausrufen mit Moore.
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1: Es öffnet sich aktuell ein kleines Sonnenfenster. Die Wolken verschwinden erstmal heute Nachmittag. Dann erstmal mehr Sonne, weniger Wolken, kein Regen. Es ist jetzt schon 26 bis 27 Grad warm und es wird schwül heiß. 31 bis 34 Grad sind möglich. Dann kommen die Wolken zurück und dann kann es auch wieder Schauer oder Gewitter geben. Und so machen wir in den nächsten Tagen weiter. Es ist jedes Mal fast alles dabei.
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1: Mit Nico Wodrich und man mag es kaum glauben, dass das überhaupt noch möglich war, aber die Spritpreise sind noch mal teurer geworden.
2: Ja, und deshalb hat sich jetzt das Bundeskartellamt eingeschaltet. Dann gibt es Streit über die geplante Rentenreform. Und Florian Wellbrock hat Gold bei der Schwimm-EM geholt. Das Bundeskartellamt hat Verfahren gegen die Betreiber sämtlicher Raffinerien eingeleitet. Damit reagiert die Behörde auf die hohen Spritpreise. Sie will herausfinden, wie diese zustande kommen. Aus Bonn berichtet Anne Burkhardt.
3: Im Juli sind die Spritpreise in die Höhe geschossen. Ein Grund, der 17-prozentige Tankrabatt der Bundesregierung lief Ende Juni aus. Doch die Preise kletterten zum Teil höher als die Energiesteuer. Diesel verteuerte sich um fast 27%, schreibt das Bundeskartellamt. Als möglichen Grund nennt es zum einen den steigenden Abstand zwischen Rohöl- und Großhandelspreis. Außerdem habe sich mit der 12-Uhr-Regel ein starkes Gefälle entwickelt, mit sehr hohen Preisen nach 12 Uhr und eher niedrigen am nächsten Morgen.
2: In Sachen Rentenreform scheint das letzte Wort doch noch nicht gesprochen zu sein. Inzwischen reden schon 7 Länderchefs, haben sich dagegen ausgesprochen, gegen das Aus der abschlagsfreien Rente. Anne-Kathrin Mellmann berichtet.
4: Die ostdeutschen Ministerpräsidenten sowie die SPD-Länderchefs aus dem Saarland und Bremen argumentieren, wer 45 Jahre gearbeitet und Beiträge gezahlt habe, müsse auch künftig ohne Abschläge früher in Rente gehen können. Die saarländische Regierungschefin Anke Rehlinger von der SPD nennt die geplante Abschaffung eine große Ungerechtigkeit. Das Rentenpaket müsse deshalb an diesem Punkt nachgebessert werden. Unionsfraktionschef Thorsten Frey lehnt Änderungen am Rentenpaket dagegen ab. Die Koalition habe vereinbart, die Vorschläge der Rentenkommission vollständig umzusetzen. Wer jetzt einzelne Maßnahmen herausnehme, gefährde das Gesamtkonzept.
2: In der Europäischen Union gibt es wieder Diskussionen über die Migrationspolitik. Es geht vor allem um den Schutz der Außengrenzen. Darüber beraten heute die Innenminister. Grund ist die Migrationskrise in Ceuta. Vergangene Woche waren Zehntausende Menschen aus Marokko nach Ceuta gekommen. Die spanische Stadt liegt zwar im Norden Afrikas, gehört aber zur Europäischen Union. Florian Wellbrock hat bei der Schwimm-Europameisterschaft in Paris Gold geholt. Er gewann über 10 Kilometer. Wellbrock war selbst ganz überrascht.
5: Also rein physisch hätte ich heute eigentlich nicht gewinnen dürfen. Ich glaube, das war eine mentale Meisterleistung. Ja, also ich bin auch emotional ein bisschen mit dabei. Also es war nicht planbar heute.
2: Das waren die vier News mit Nico Wodrich.
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1: 13 Uhr, 3 Minuten. Wir blicken auf die Straßen. A1 macht Probleme. Osnabrück Richtung Bremen zwischen Stur und Arsten. 3 Kilometer Stop and Go vor der Baustelle. Ansonsten solltet ihr aber im Moment ganz gut durchkommen. Und Blitzer gibt es 2 Stück in Bremen. Breitenweg unterm Nordwestknoten stadteinwärts. Rockwinkler Landstraße Höhe des Pflegeheims stadteinwärts. Und in Weihe in der Riederstraße bei Ahausen beidseitig. Wenn es noch mehr gibt, was ihr entdeckt, sehr gerne Bescheid geben. 0421 246 666. Und ansonsten, liebe Eltern, wenn ihr eine Idee habt, was man so zum Ende der Sommerferien noch machen kann, wenn man kleine Kinder zu Hause hat, auch die nehmen wir gerne unter 0421 246 666. Denn wir wissen, das kann manchmal ein bisschen herausfordernd sein. Ein paar Sachen haben wir selber mal rausgesucht. Stellen wir euch gleich vor, hier bei Roland Kannwicher.
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0: Es kommt immer ganz auf die Perspektive an. Die einen sagen, oh, die 6 Wochen Sommerferien sind schon fast vorbei. Die anderen, und das sind häufig die Eltern, die kleine Kinder zu Hause haben, sagen, endlich, denn es ist alles durch. Ne? Heute mal wieder auf dem Spielplatz.
1: Langweilig.
0: Wollen wir vielleicht Oma besuchen?
1: Langweilig.
0: Oder du hast doch so schöne Stifte. Willst du nicht mal was malen?
1: Langweilig.
0: Ja, wahrscheinlich kommt euch das bekannt vor. Die Eltern, die zu Hause sind und die Kinder, die gerade Kita-Schließzeit haben oder Schulferien, die sind viel zu Hause und langsam gehen einem da so ein bisschen die Ideen aus, was man da noch so machen kann. Bremen 4 ist zum Glück da, um euch ein paar Strohhalme zuzuwerfen, an die ihr euch klammern könnt, in Form von guten Tipps, so möchte ich das mal formulieren. Und damit sind wir, ich habe das gar nicht gemacht, sondern Marina Weidenhaupt aus der Bremen 4 Redaktion. Hallo Marina.
2: Hello. Ja, zum Beispiel gibt es was Gutes für Familien in Achim. Da ist ja immer traditionell am letzten Donnerstag in den Sommerferien das Achimer Kinderstadtfest. Und da gibt es wirklich so alles, worauf Kinder stehen.
0: Ich bin Experte, Hüpfburg.
2: Ja, die gibt es natürlich. Eine Riesenhüpfburg sogar, habe ich gelesen. Eine Tombola gibt es mit Preisen. Man kann einen Bullen reiten, so einen elektronischen. Man kann sich einen Zauberer anschauen. Alles am Donnerstag von 11 bis 18 Uhr mitten in der Achimer City und komplett kostenlos.
0: Dann gibt es ja auch Eltern, die unter der Woche arbeiten müssen.
2: Ja, die könnten dann am Wochenende nach Delmenhorst fahren. Da ist am Sonntag dann wiederum das Kinderkulturfest. Und ja, auch da gibt es eine Hüpfburg. Es gibt einen Mitmachzirkus. Ihr könnt euch Henna-Tattoos oder Zöpfe machen lassen. Es gibt Cat-Cars, die kann man da fahren. Und besonders cool, die Freiwillige Feuerwehr ist auch da und hat ihre Fahrzeuge dabei. Und da dürfen die Kinder dann auch reinklettern.
0: Und auch da leuchten die Augen wie sonst nur die Alarmlichter auf dem Auto obendrauf. Das ist am Sonntag?
2: Ja, genau. Sonntag in Delmenhorst auf der Burginsel, da ist das Kinderkulturfest und wie gesagt, Donnerstag in Achim das Kinderstadtfest, beides mit freiem Eintritt.
0: Liebe Eltern, wir fühlen mit euch. Gern geschehen.

0: Musik von Taylor Swift hier bei Bremen 4, The Fate of Ophelia. Angel. Wir holen einmal Anlaufschwung und dann gibt's gleich Ausdies und Angel Eyes.
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0: Halb zwei.
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0: Probleme auf der A26 Stade Richtung Hamburg. Zwischen Horneburg und York liegt ein Eimer. Und A1 Osnabrück Richtung Bremen. Zwischen Stur und Arsten immer noch 3 Kilometer stockender Verkehr vor der Baustelle. Blitzer kommen von euch. 2 Stück in Bremen. Einmal Breitenweg unterm Nordwestknoten stadteinwärts und Rockwinkler Landstraße Höhe des Pflegeheims stadteinwärts. Außerdem in Weihe in der Riederstraße bei Ahausen beidseitig. Wenn euch sonst noch was auffällt, freuen wir uns natürlich, wenn ihr uns Bescheid gebt unter 0421 246 666. Damit landet ihr direkt hier bei Bremen 4. Wir machen auf der Playlist weiter mit Leonie zusammen mit Callum Scott und Stay hier bei Roland Kannwicher. Moin, schön, dass ihr dabei seid.

0: Wir kommen von diesem Riesenhit The Verve und Bittersweet Symphony zu dem nächsten riesengroßen Hit, der hier ab 14 Uhr übernimmt.
1: Oh.
0: Matze Hoppe.
1: Ach so, mich meinst du?
0: Ja, ja.
1: Ah.
0: Und wir beiden, ich mache jetzt mal hier so eine Schnelldurchlauf-Playlist an.
1: Okay,
0: und
1: okay.
0: Wir viben mal zusammen.
1: Let's go. Oh, dazu ist viben schwer.
0: Findest du?
1: Dazu ist schwer, aber vielleicht wird es jetzt besser.
0: Warte.
1: Ja, ja.
0: Wir zwei so Händchen haltend über die Gänseblümchenwiese.
1: Und dann, hey, und dazu picknicken.
0: Oh, dann sitzen wir da so, dann holst du deine kleine Gitarre raus.
1: Ich hab so eine Ukulele noch.
0: Ja, siehste.
1: So eine kleine Ukulele.
0: Ich creme dir den Rücken ein.
1: Ja. Mach weiter mit unseren Fantasien.
0: Ja. Dazu gibt's eine Limo. Natürlich aus so einer wieder auffüllbaren Flasche wegen die Umwelt und sowas.
1: Wegen die Umwelt, genau. Ey, das alles ist von Milo, ne? Alles.
0: Ja.
1: Und für Milo, Roland, haben wir heute Nachmittag Tickets, und zwar besondere Tickets, weil da gibt es Picknickkonzerte hier in Oldenburg, eine Reihe diesen Sommer,
0: Picknickkonzerte. Es gibt seit vielen Jahren die Picknickkonzerte in Oldenburg, mega gemütlich, mega
1: und
0: gut.
1: All das, was du gerade beschrieben hast, passt sehr gut zu dieser Veranstaltung. Jetzt am Donnerstag spielt da Milo, wir präsentieren das mit Bremen 4 und wir haben jetzt Tickets für euch, die ich gleich dann an euch verlosen darf, aber jetzt sollt ihr anrufen.
0: Deswegen haben wir das gerade gespielt, die Musik.
1: Ja, ja,
0: das wusste
1: natürlich.
0: Ich überhaupt nicht.
1: Ja, das hatte sogar einen Hintergrund.
0: Ach, ich dachte, wir wollten einfach nur ein bisschen Milo hören. Sag mal die Telefonnummer.
1: 0421
0: ja.
1: 246
0: ja.
1: 666.
0: Ja.
1: War das richtig?
0: Auf jeden Fall.
1: Soll ich nochmal?
0: Ja, mach.
1: 0421
0: ja.
1: 246
0: ja.
1: 666.
0: Sagst du nochmal die letzten drei Ziffern?
1: 666.
0: Sehr gut. Karten für Milo unter
1: 666.
0: 042. Ja, ihr wisst schon.

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1: Boah, was ist das heute schwül und auch eklig. Und vor allem frage ich mich schon den ganzen Tag, wo ist denn teilweise die Sonne? Es ist so grau, aber trotzdem so heiß. Wir haben 30 Grad in Burg Ramke in Bremen und 29 in Dimhausen. Es kommen heute Abend teilweise auch noch mal kräftige Schauer und Gewitter dazu. 34 Grad maximal und morgen noch mal schwül, aber nicht ganz so heiß.
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1: Heute mit Nico Wodrich. Auf Bremen kommt eine riesige Finanzlücke zu.
2: Ja, es geht da um 76 Millionen Euro. Dann wütet nun auch in den Niederlanden ein größerer Waldbrand. Und Florian Wellbrock hat Gold bei der Schwimm-EM geholt. Das Land Bremen muss eine Finanzlücke in Höhe von 76 Millionen Euro stopfen. Grund ist eine Gehaltserhöhung für Beamte, die der Senat heute beschlossen hat. Aus der Regionalredaktion Buten und Binnen, Matthias Röhrs.
3: Das Bundesverfassungsgericht hatte im vergangenen Jahr entschieden, die bisherige Bezahlung von Beamten verstößt gegen das Grundgesetz. Der Senat hat deshalb beschlossen, dass die Bremer Beamtinnen und Beamten rückwirkend zum 1. Januar 2024 2,5% mehr Geld bekommen. Das Finanzressort spricht von einmaligen Kosten in Höhe von rund 120 Millionen Euro für die Nachzahlungen. Dazu kommen jährliche Mehrkosten in Höhe von rund 50 Millionen Euro durch die im Februar abgeschlossenen Tarifverträge für Beamte und Angestellte des Landes. Ein Großteil wird aus Rücklagen bezahlt. Dennoch klafft im Landesetat für dieses Jahr eine Lücke von 76 Millionen Euro. Wie diese gestopft werden kann, darüber hat der Senat heute noch keine Einigung erzielt. Jedes Ressort muss seinen Beitrag leisten, heißt es aus dem Finanzressort. Bis Ende des Jahres soll ein Nachtragshaushalt stehen.
2: In der EU gibt es wieder Diskussionen über die Migrationspolitik. Es geht vor allem um den Schutz der Außengrenzen. Darüber beraten heute die Innenminister. Grund ist die Migrationskrise in Ceuta. Vergangene Woche waren Zehntausende Menschen aus Marokko nach Ceuta gekommen. Die spanische Stadt liegt zwar im Norden Afrikas, gehört aber zur EU. Auch in den Niederlanden gibt es inzwischen einen größeren Waldbrand, direkt in der Nähe zur deutschen Grenze. Nach Angaben der Behörden in Limburg ist ein Naturschutzgebiet in der Nähe von Ostrum betroffen. Es brennt inzwischen auf über 100 Hektar. Weil das Feuer noch nicht unter Kontrolle ist, wurde vorsichtshalber ein Campingplatz mit 300 Urlaubern geräumt. Florian Wellbrock hat bei der Schwimmeuropameisterschaft in Paris Gold geholt. Er gewann über 10 Kilometer. Wellbrock war selbst ganz überrascht.
4: Also rein physisch hätte ich heute eigentlich nicht gewinnen dürfen. Ich glaube, das war eine mentale Meisterleistung. Ja, also ich bin auch emotional ein bisschen mit dabei. Also es war nicht planbar heute.
2: Das waren die vier News mit Nico Wodrich.
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1: A1 Osnabrück Richtung Bremen bei der Baustelle Weserbrücke. Zwischen Dreieck Stur und Asten 3 Kilometer stockend. Dann 3 Blitzer, 2 stehen davon in Bremen. Einer auf dem Breitenweg unter dem Nordwestknoten stadteinwärts. Der andere auf der Rockwinkler Landstraße beim Pflegeheim stadteinwärts. Und in Weihe Riederstraße bei Ahausen wird beidseitig geblitzt.
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1: Mit Matze Hoppe, ich muss einfach mal selbstbewusst sagen, ich finde, ich kann pfeifen. Also. Gut, da war jetzt ein bisschen stumpf war das auch. Aber Picture This zum Beispiel, die können das nicht. Da hätte ich mehr erwartet. Hier. Da geht mehr. Hier ist Picture This mit 1000 Times. Moin.
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Katy Perry, Watch It Burn.

Boah, ich habe mir den gestern zweimal hintereinander beim Duschen angemacht. Also ich bin nicht aus der Dusche raus, um den wieder zu hören, sondern zweimal hintereinander in die Playlist gepackt. Katy Perry mit Watch It Burn kommt so gut beim Duschen. Ich finde, das ist endlich mal wieder ein Katy Perry Song, der es verdient hat, öfter gespielt zu werden. Das war Watch It Burn. Ist gut. So, als nächstes Musik von Zomba hier auf Bremen 4.

0: Käsewürfel und Weintrauben ist für mich die Kombi, die nicht fehlen darf. Vor allem bei so einem Picknick. Es müssen aber die roten Weintrauben sein. Ganz wichtig. Und es muss mittelalter Gouda sein. Selbst geschnitten, nicht diese Scheiben. Also macht das nicht falsch. Imke aus Oldenburg müsste jetzt am Telefon sein. Hallo Imke.
1: Ja, hi.
0: Sag mir, du bist dran. Das ist schon mal Voraussetzung. Dass du diese Kombi aus roten Weintrauben und mittelalten Gouda auch gern magst.
1: Ja, stehe ich auch drauf, aber ich mag auch helle Weintrauben und jungen Gouda.
0: Und ja, nee, mir ist der hat mir zu wenig Geschmack. Das ist immer so ein bisschen das Problem, was ich habe. Ich will mit dir über Picknick sprechen, deswegen sind wir mitten im Thema. Ja. Was müsste noch in deinen Picknickkorb?
1: Also in den Picknickkorb, was Nettes zu trinken, eine Picknickdecke. Mein Mann passt nicht rein, aber den würde ich auf jeden Fall mitnehmen an meiner Seite. Ja.
0: Woher die Schärfe auf einmal gegen deinen Mann? Das habe ich jetzt nicht ganz verstanden.
1: Nein,
0: gut.
1: Das bin ich.
0: Also, dein Mann heißt Björn und den würdest du mitnehmen am Donnerstag in den Utkick Park nach Oldenburg, denn da gibt es präsentiert von Bremen 4 diesen Mann hier. Ja, sehr cool. Und da schicken wir dich, Imke, und deinen Mann Björn jetzt hin. Du gewinnst 2 Tickets.
1: Super, yes. Das freut mich. Sehr gut.
0: Auch wenn du jungen Gouda mehr magst als mittelalten Gouda, aber das verzeihe ich dir.
1: Das ist nett.
0: Gut, ja,
1: das
0: dann freut mich. Macht euch einen richtig, richtig schönen Abend. Milo am Donnerstag in Oldenburg im Utkick Park, präsentiert von Bremen 4.
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Die haben sich das so einfach gemacht in diesem Song, weil dieses Outro hier, das Ende, ist irgendwie, es wirkt so ein bisschen billig. Weil die haben schon voll früh aufgehört zu singen, klimpern da noch so ein bisschen rum. Hier gibt es so ein bisschen Frühlingsgezwitscher am Ende. Frederico und Lavinia Hope stecken hinter diesem Song Light It Up und als nächstes Portugal The Man. Jetzt auf Bremen 4 läuft der Song Feel It Still.

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1: Kurz vor 2:30 A29 Oldenburg Richtung Ahlhorner Heide im Kreuz Oldenburg Ost, also in der Überleitung dort zur A28, wenn ihr Richtung Bremen drauf fahrt. Da steht ein defektes Fahrzeug und zwar Achtung auf der Beschleunigungsspur. Dann A1 Hamburg Richtung Osnabrück zwischen Obhusen, Bremen-Mahndorf und Arsten 5 Kilometer stockend. Und A1 Osnabrück Richtung Bremen, Weserbrücke, da 3 Kilometer stockend zwischen Brinkum und Arsten. Blitzer. Gibt's zwei Stück. Einer steht in Bremen auf dem Breitenweg unter dem Nordwestknoten stadteinwärts. Und dann gibt's noch einen Blitzer-Anhänger in Weihe-Ahrhausen. Und zwar auf der Riederstraße bei der Ziegelei, auch dort an altbekannter Stelle. So, über diese Speedweek wisst ihr Bescheid. Das ändert sich ja heute nicht im Vergleich zu gestern. Die ganze Woche werden mehr Geschwindigkeitskontrollen durchgeführt. Also, da wisst ihr Bescheid auf jeden Fall. Als nächstes Musik von Tempa City hier auf Bremen 4. Und Matze Hoppe bin ich. Moinsen!

Okay, wir werden jetzt hier bei Bremen 4 mal so ein bisschen Western-Musik spielen, weil dieser Song hier klingt wie ein Western-Film. Und gleich reiten die Pferde durch die Wüste. Und zusammen mit Shabuzi wird das gemacht. Er ist Musiker und hat ein Album rausgebracht letzte Woche. Das klingt wirklich wie ein Western-Film. Und auf dem Musikvideo von dem Song, den ich euch gerade kurz angespielt habe, wird auch mit allen Klischees gespielt. Also da geht es um einen Lone Survivor, ein einziger Überlebender, ein Mann auf einem Pferd, mitten in der Wüste. Ein paar Sekunden später taucht da Shabuzi auf. Er steht neben dem Pferd, holt seine Knarre raus und dieses Setting ist halt komplett in der Wüste. Und eine Sache muss ich Shabuzi anrechnen, weil ich interessiere mich eigentlich gar nicht für diese Art von Musik, ne? Country-Musik, kann nichts mit anfangen. Aber er hat es geschafft, in den letzten Jahren diese Musikrichtung wieder bekannter zu machen. Und das neue Album klingt wirklich wie ein kompletter Western. Und wir haben jetzt eine Single aus dem Album für euch, die ist ja so ein halber Western, ehrlich gesagt. Ein bisschen weniger als den Song, den wir eben hatten. Hier ist Shabuzi mit Born to Die bei Bremen 4. 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

0: komm, sind wir doch mal ehrlich. Wir haben doch auch nicht immer Bock auf alle Gäste, wenn man zu irgendeinem Grillen oder so eingeladen wird. Man denkt sich doch auch, ach, jetzt muss ich mich mit dem unterhalten. Ich mag dich eigentlich gar nicht. Wir haben einen Tipp für euch hier fürs Bremen-Vierland, wie ihr euch Smalltalk-mäßig einfach gar nicht unterhalten müsst. 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Also nicht zu Hause, macht das vor Ort. Weil genau das hat Tine von den vier am Morgen am Wochenende so gemacht.
1: Ich habe eine sogenannte Scarpaccia gemacht. Das ist ein Zucchini-Kuchen, ein italienischer, mit Kichererbsenmehl, wie auch immer. Habe ich schon mal gemacht, hat funktioniert, habe ich nochmal gemacht, ist kläglich gescheitert. Ich musste dann aber los zu dem Menschen, der das Grillen veranstaltet hat. Und dann bin ich da hingekommen mit meiner Auflaufform, mit einer noch sehr flüssigen Scarpaccia und habe gesagt, hallo, dürfte ich bitte den Ofen benutzen?
2: Liebes Bremen-Vierland, ging es euch auch schon mal so? Weil ich habe diese Situation noch nie erlebt.
1: Nein. Dir gelingt immer alles, was du mitbringst.
2: Nee, absolut nicht. Absolut nicht. Sondern ich habe das dann einfach zu Hause gelassen und bin zum Supermarkt und habe irgendwas anderes geholt.
1: Ach so.
0: Also mehr davon gibt es dann auch morgen wieder ab 5 Uhr bei den 4 am Morgen. Aber ich finde das auf jeden Fall einen starken Move von Tine, das mitgebrachte Essen vor Ort bei der Party dann final fertig zu machen.

0: Ich weiß, leichter gesagt als getan, weil dann hätte er auch kein Geld mehr verdient, aber ich hätte als Alex Rowan, den wir gerade gespielt haben, hätte ich nur diesen Song rausgebracht, danach aufgehört, weil besser konnte es nicht werden. Ordinary war, finde ich, der stärkste Song und es geht nicht besser. Und es wurde seitdem auch nicht mehr besser. Er ist immer rangekommen, aber nie besser gewesen als in Ordinary. So, den haben wir gerade gehört auf Bremen 4 und als nächstes Musik von George Ezra. So. Das ist auch mit sein stärkster Song, Green Green Gas und Grass. Und der läuft noch vor den 4 News.
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1: Also heute nochmal richtig heiß und deutlich über 30 Grad, teilweise zumindest. Also in Stur sind es genau 30, aber auf dem Autothermometer wird da auch wahrscheinlich mehr stehen durch die Sonne. In Burgholzberg haben wir 29, in Hesling 28 Grad. Es ist auch heute Nachmittag zunehmend sonniger, heute Abend teilweise wieder kräftige Schauer mit dabei. Es gibt noch 34 Grad maximal.
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1: Ja, und die gibt's jetzt von Nico Wodrich. Auf Bremen kommt eine riesige Finanzlücke zu.
2: Ja, es geht da um 76 Millionen Euro. Dann wütet nun auch in den Niederlanden ein größerer Waldbrand und Florian Wellbrock hat Gold bei der Schwimm-EM geholt. Das Land Bremen muss eine Finanzlücke in Höhe von 76 Millionen Euro stopfen. Grund ist eine Gehaltserhöhung für Beamte, die der Senat heute beschlossen hat. Aus der Regionalredaktion Butnum bin Matthias Röhrs.
3: Das Bundesverfassungsgericht hatte im vergangenen Jahr entschieden, die bisherige Bezahlung von Beamten verstößt gegen das Grundgesetz. Der Senat hat deshalb beschlossen, dass die Bremer Beamtinnen und Beamten rückwirkend zum 1. Januar 2024 2,5% mehr Geld bekommen. Das Finanzressort spricht von einmaligen Kosten in Höhe von rund 120 Millionen Euro für die Nachzahlungen. Dazu kommen jährliche Mehrkosten in Höhe von rund 50 Millionen Euro durch die im Februar abgeschlossenen Tarifverträge für Beamte und Angestellte des Landes. Ein Großteil wird aus Rücklagen bezahlt. Dennoch klafft im Landesetat für dieses Jahr eine Lücke von 76 Millionen Euro. Wie diese gestopft werden kann, darüber hat der Senat heute noch keine Einigung erzielt. Jedes Ressort muss seinen Beitrag leisten, heißt es aus dem Finanzressort. Bis Ende des Jahres soll ein Nachtragshaushalt stehen.
2: Die EU-Innenminister haben über die Migrationskrise in der spanischen Exklave Ceuta in Nordafrika beraten. In einer Videokonferenz stellten sie sich hinter Spanien. Demnach hatte Spanien schnell reagiert, als in der letzten Woche Zehntausende Menschen versuchten, von Marokko aus nach Ceuta zu kommen. Gleichzeitig machten die Innenminister klar, dass die EU künftig besser auf solche Krisensituationen vorbereitet sein müsse. Auch in den Niederlanden gibt es inzwischen einen größeren Waldbrand, direkt in der Nähe zur deutschen Grenze. Nach Angaben der Behörden in Limburg ist ein Naturschutzgebiet von über 100 Hektar betroffen. Weil das Feuer noch nicht unter Kontrolle ist, wurde vorsichtshalber ein Campingplatz mit 300 Urlaubern geräumt. Florian Wellbrock hat bei der Schwimmeuropameisterschaft in Paris Gold geholt. Er gewann über 10 Kilometer. Wellbrock sagte danach:
4: Also rein physisch hätte ich heute eigentlich nicht gewinnen dürfen. Ich glaube, das war eine mentale Meisterleistung. Ja, also ich bin auch emotional ein bisschen mit dabei. Also es war nicht planbar heute.
2: Das waren die vier News mit Nico Wodrich.
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1: A27 Bremen Richtung Walsrode, da steht gerade ein defektes Auto und zwar mitten in der Ausfahrt Verden Nord. Achtung. Dann die Staus A1 Richtung Osnabrück zwischen Uphusen, Bremen-Mahnhof und Asten 5 Kilometer stockend. In der Gegenrichtung zwischen Brinkum und Asten 3 Kilometer stockend. Und ein kaputter LKW steht noch auf der A28 leer Richtung Oldenburg und zwar ist die Einfahrt Filsum deshalb gerade gesperrt. Drei Blitzer. B211 Oldenburg Richtung Brake bei der Abzweigung nach Oldenbrook. Dann in Bremen auf dem Breitenweg unter dem Nordwestknoten. Nordwestknoten ist übrigens so ein komisches Wort. Da wird stadteinwärts geblitzt und wir haben jetzt keine weiteren komischen Wörter, weil es gibt noch einen Blitzeranhänger in Ahausen bei Weihe bei der Ziegelei. So, da ist nix komisch. Gute Fahrt auf jeden Fall, passt auf euch auf. Und solltet ihr noch komische Wörter oder Blitzer haben, dann immer her damit. Immer her damit. 0421 246 666 ist die Nummer dafür. Matze Hoppe bin ich und hier ist Bremen 4. Moin. 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

0: So, Laune ist gut heute Nachmittag. Ich frag mal eben nach.
1: Das ist mal ein kleiner Stimmungstest. Wie ist die Stimmung hier? Zicke, zacke, zicke, zacke. Schlecht.
0: Bitte? Wieso ist die schlecht? 44 Eis müssten da definitiv helfen. Weil die hauen wir immer raus. Hier bei Bremen 4, wenn es mindestens 25 Grad gibt. Das Ganze nennt sich Bremen 4 Eisalarm. Und Bremen 4 Reporter Rudi Schönborn hat die Stimmung vorbeigebracht. Und zwar zu Melanie nach Osterholz-Scharmbeck in ein Geschäft nur mit Spielen.
2: Der Rudi ist da, Eiscreme!
3: Hallo!
4: Hallo! Das freut uns ja! Hey!
2: Hey! Da ist Melanie! Hallo!
4: Guten Tag, alle miteinander!
2: Du hattest so eine tolle Idee und guck mal, das hat jetzt schon geklappt. Ja. Um uns rum stehen 1, 2, 3, 4, viele Kids.
4: Und da stehen noch mehr. Das sind meine Kolleginnen und die Chefin ist auch noch da.
2: Und ihr seid ja noch so ein richtiges Spielwarengeschäft, das gibt's ja kaum noch, ne?
4: Auf jeden Fall. Hier darf auch gerne was angefasst werden, ausprobiert werden. Hier schimpft keiner, wenn mal irgendwas angefasst wird. Das ist ja auch selten.
2: Und wenn was runterfällt?
4: Dann ist es auch so.
2: Wenn gleich Eis runterfällt?
4: Das geht nicht.
2: Dann wird geschimpft.
4: Dann wird geschimpft. Dann wird geschimpft, auf jeden Fall. Genau, so ist es.
5: Oh, hier ist ja sehr viel Eis drin.
2: Das sind genau 44 Eis. Was sagst du?
5: Boah, das ist ganz schön viel.
2: Weißt du was, Noah, Anna, ihr dürft anfangen. Ihr dürft jetzt mal an alle Kids hier im Laden Eis verteilen. Wie findet ihr das? Lilly, du hast ja jetzt schon Eis am Schnabel. Wie schmeckt's?
6: Gut.
2: Was für ein Eis hast du dir ausgesucht? Beschreib das mal allen Menschen, die dich gerade im Radio hören.
6: Ein Schokoeis.
2: Und in der Mitte ist was drin?
6: Stracciatella.
2: Wie lecker klingt das denn?
6: Richtig lecker.
4: Ich bin sowas von zufrieden und ich freue mich richtig, dass ihr hier gewesen seid. Ich habe das zwischendurch immer schon wieder mal probiert und heute Morgen sollte es wohl so sein.
0: Ja, und wir wollen euer Unternehmen als nächstes auch zufrieden machen. Und deswegen kommen wir morgen zu euch. Dann gibt es die nächste Chance beim Eisalarm und zwar bei den 4 am Morgen.

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Ich finde, wir könnten Sarah Larsson alle noch viel mehr auf dem Schirm haben. Vor allem, weil die einfach mit den Sommertrack diesen Sommer rausgebracht hat, und zwar Midnight Sun. Das war gerade Sarah Larsson mit einem Song aus einem anderen Sommer, Can't Tame Her, auf Bremen 4. Und es geht weiter mit neuer Musik. Die ist gemacht von Ray Dalton, Go That High.

0: So, und da haben wir es 3:30 Tayo Cruz mit Dynamite war das.
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0: Okay, also insgesamt ist es heute ehrlich gesagt genauso schlimm wie gestern. Wir starten erstmal mit der A27 Richtung Walsrode. In der Ausfahrt Verden Nord steht gerade ein kaputtes Auto. Jetzt die Staus A1 Hamburg Richtung Osnabrück. Zwischen Bremer Kreuz und Hemeling 5 Kilometer stockend wegen dieser nervigen Baustelle bei der Weserbrücke. Gegenrichtung auf der A1 Richtung Bremen, auch hier Weserbrücke das Problem. 3 Kilometer stockend zwischen Brinkum und Asten. A28 leer Richtung Oldenburg, die Einfahrt Vilsum ist gesperrt, weil da gerade ein kaputter LKW steht. Es gibt 3 Blitzer, B211, wenn ihr aus Oldenburg Richtung Brag unterwegs seid, beim Abzweig nach Oldenbrook, dann in Bremen Breitenweg unterm Nordwestknoten stadteinwärts und in Ahausen bei der Ziegelei steht ein Blitzanhänger. So, ich bin gerade so vom Klo hierher gerannt, damit ich hier nicht meinen Einsatz verpasse, deswegen ich muss mich entspannen. Boah, es war richtig schwer gerade mit so wenig Luft zu sprechen, deswegen ich höre auf, hier ist DJ Goja, moin.

Mit diesem Song hat Avicii auf jeden Fall richtig was geschafft. Wie würden andere Leute würden im Radio jetzt sagen, Musikgeschichte geschrieben. Levels war das. So, als nächstes gibt's eine Band, die hat so Songs rausgebracht. Achtung, die heißen zum Beispiel Sweet Feelings, Can't Slow Down, Enjoy the Ride. Klingt alles für mich wie so ein Werbeslogan, wenn du irgendwo am Flughafen ankommst und dann steht da so ein Mietwagenverleiher und da steht da hier Enjoy the Ride, Can't Slow Down. So klingen die Songs für mich. Gemacht von drei Jungs aus Kalifornien jetzt hier, die diese Werbesprüche raushauen. Almost Monday heißt die Band, aus den USA, und der nächste Song klingt wieder sommerlich wie alles, was sie rausbringen. Und der heißt, mal nicht ein Werbespruch, No More Regrets. Hey.

0: Wir haben doch eben über Musikgeschichte gesprochen, wegen Avicii und Levels. Ey, der Song hier, Was a Me, von Shaggy. Der gehört aber auch dazu. Das hat doch gerade Laune gemacht, weil Kollege Lars hier vor dem Bremfi-Studios vor der Scheibe, der hat auf jeden Fall dazu mitgevibed bei diesem Song. Das war gerade ein All-Time-Favorite. So, Frage, die seit vielen Monaten auf jeden Fall Politik und auch Gesellschaft so ein bisschen uns alle beschäftigt ist. Kommt die Wehrpflicht wieder? Das steht nicht fest. Aber falls diese Wehrpflicht irgendwann wieder eingeführt werden sollte, dann kommt auch dieser verpflichtende Zivildienst als Alternative zurück. Jetzt sitzt die Bundesregierung auch schon an ersten Plänen und die Bild-Zeitung hat da zuerst drüber berichtet. Wir wollten von euch wissen, wie würdet ihr das denn finden, wenn der Zivildienst denn wirklich zurückkommt?
1: Ich finde das schrecklich, die Vorstellung, dass meine Kinder oder mein Sohn irgendwann zur Bundeswehr müssen. Ich kenne das auch von meinem Bruder, der hat auch Zivildienst gemacht. Ich finde, das ist ja auch so ein bisschen wie so ein FSJ oder sowas, wo man sich engagieren kann, vielleicht für sich als junger Mensch auch gucken kann, in welche Richtung man geht. Definitiv besser als die andere Variante.
2: Ich finde das besser, als wenn man jetzt Wehrpflicht machen müsste, weil beim Wehrpflicht, da fühlt sich auch fast niemand wohl, wenn die es nicht freiwillig machen möchten.
0: Okay, okay, aber wenn wir jetzt noch Leute aus dem sozialen Bereich fragen, was meint ihr denn dazu?
3: Ich habe selbst, also auch im sozialen Bereich arbeite ich schon ganz, ganz lange und das ist super hilfreich, wenn man da noch ein paar helfende Hände dabei hat.
0: Also zu meiner Zeit, es gab nie eine Wehrpflicht, es gab auch keinen Zivildienst, aber wenn ich das so höre von Leuten, die Zivildienst gemacht haben, die sagen fast alle unisono, das hat mein Leben jetzt nicht schlechter gemacht.

0: Ja, so.
1: Ich habe Nico Santos wirklich richtig gern. Ich finde, der sieht gut aus, der riecht gut, der macht gute Musik, aber ich brauche jetzt was anderes. Das war mir jetzt, das hat jetzt gereicht mit der ruhigen Musik. Deswegen mache ich gleich Danza Kuduro an, den hier. Yay, Danza Kuduro läuft noch vor den Vier News.
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0: Hey Alex, das war Lucenzo mit Danza Kuduro um kurz vor 16 Uhr. Wir gucken mal kurz auf die aktuellen Temperaturen. 30 Grad mittlerweile in Sandhausen und 29 in Kirchwalsede. Wann hört das auf? Will ich jetzt wissen.
1: So. 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
0: Das war auch der richtige Knopf. Also das hört Richtung Donnerstag wahrscheinlich auf. Hörte nochmal auf jeden Fall schwül. Es gibt maximal 34 Grad. Und heute Nacht kühlt es auch nicht so richtig runter. Es geht auf 21 bis 19 Grad runter. Morgen dann nochmal wirklich heiß bis 31 Grad. Und Stand jetzt ab Donnerstag wieder ein bisschen frischer.
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0: Ja, die hat heute Nachmittag Nico Wodrich. Die Beamten in Bremen bekommen bald mehr Geld.
2: Ja, Grund ist eine Gerichtsentscheidung. Dann kritisiert die Opposition die Zivildienstpläne der Bundesregierung. Und die WHO will den Kampf gegen Ebola verstärken. Das Land Bremen muss eine Finanzlücke in Höhe von 76 Millionen Euro stopfen. Grund ist eine Gehaltserhöhung für Beamte, die der Senat heute beschlossen hat. Aus der Regionalredaktion Buten und Binnen, Matthias Röhrs.
3: Das Bundesverfassungsgericht hatte im vergangenen Jahr entschieden, die bisherige Bezahlung von Beamten verstößt gegen das Grundgesetz. Der Senat hat deshalb beschlossen, dass die Bremer Beamtinnen und Beamten rückwirkend zum 1. Januar 2024 2,5% mehr Geld bekommen. Das Finanzressort spricht von einmaligen Kosten in Höhe von rund 120 Millionen Euro für die Nachzahlungen. Dazu kommen jährliche Mehrkosten in Höhe von rund 50 Millionen Euro durch die im Februar abgeschlossenen Tarifverträge für Beamte und Angestellte des Landes. Ein Großteil wird aus Rücklagen bezahlt. Dennoch klafft im Landesetat für dieses Jahr eine Lücke von 76 Millionen Euro. Wie diese gestopft werden kann, darüber hat der Senat heute noch keine Einigung erzielt. Jedes Ressort muss seinen Beitrag leisten, heißt es aus dem Finanzressort. Bis Ende des Jahres soll ein Nachtragshaushalt stehen.
2: Die Innenminister der Europäischen Union haben über die Migrationskrise in der spanischen Exklave Ceuta in Nordafrika beraten. In einer Videokonferenz stellten sie sich hinter Spanien. Demnach hatte Spanien schnell reagiert, als in der letzten Woche Zehntausende Menschen versuchten, von Marokko aus nach Ceuta zu kommen. Gleichzeitig machten die Innenminister klar, dass die EU künftig besser auf solche Krisensituationen vorbereitet sein muss. Linke und FDP haben die Zivildienstpläne der Bundesregierung kritisiert. Ein verpflichtender Zivildienst könnte tariflich bezahlte Arbeit im Sozialbereich verdrängen, sagte Linken-Chefin Ines Schwertner der Funke Mediengruppe. Die Bundesregierung habe ganz offensichtlich kein Vertrauen, die Sollstärke der Bundeswehr durch Freiwilligkeit zu erreichen, sagte FDP-Generalsekretär Martin Hagen. Union und SPD denken über eine Neuauflage des Zivildienstes nach, für den Fall, dass die Wehrpflicht wieder eingeführt wird, um genug Soldaten zu bekommen. Im Kampf gegen Ebola haben Medikamenten- und Impfstoffstudien begonnen. Das hat die Weltgesundheitsorganisation mitgeteilt. Aus Genf berichtet Thomas Wagner.
4: 3.748 bestätigte Ebola-Fälle in der Republik Kongo, bei denen 1.657 Menschen zu Tode gekommen sind. Diese Zahlen nannte am Vormittag Wasim Murphy von der Weltgesundheitsorganisation WHO vor Medienvertretern in Genf. Dies sei der größte Ebola-Ausbruch im Kongo überhaupt, so Wasim Murphy, und ein derart steiler Anstieg der Fallzahlen wie im Kongo sei kaum mehr unter Kontrolle zu halten, zumal um die 17.000 weitere Verdachtsfälle unter Beobachtung stünden. Langfristige Abhilfe verspricht sich die WHO von der Entwicklung sogenannter RNA-basierter Impfstoffe, die im Prinzip so ähnlich funktionieren wie Impfstoffe gegen Corona.
2: Das waren die vier News mit Nico Wodrich.
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0: A1 Hamburg Richtung Osnabrück zwischen Bremer Kreuz und Hemeling bei der Weserbrücke 5 Kilometer stockend und A28 leer Richtung Oldenburg. Die Einfahrt Vilsum ist gerade immer noch gesperrt, da steht ein kaputter LKW. Drei Blitzer, B211, Oldenburg Richtung Brake, beim Abzweig nach Oldenburg. In Bremen, Breitenweg, unter dem Nordwestknoten stadteinwärts. Und es gibt einen Blitzeranhänger in Ahausen, also in Weihe. Und da wird bei der Ziegelei geblitzt. Moinsen, Matze Hoppe bin ich. Und ey, ihr braucht einen Song, der euch nach vorne bringt. Der euch möglicherweise zum Ausrasten bringt. Ihr braucht einen Song, den ihr vielleicht noch nicht 50 Mal gehört habt. Ich hab etwas, der wurde schon jetzt mehrfach geremixed. Der ist so, so gut. Und den spielen wir jetzt. Und der ist gemacht von Ugel. Hier ist Move Into The Sun. Moin.

0: Also mein lieber Jack Dean, den wir hier gerade gehört haben, das war ja gut, aber Barack Obama singt folgendermaßen und das mindestens genauso gut. Come on. Und so würde es vermutlich auch klingen, wenn er sich zum Geburtstag selber ein Ständchen singen würde. Weil das war Barack Obama hier. 2012 im Weißen Haus, als er Präsident war. Und heute wird er 65 und lebt mit seiner Family immer noch in Washington. Was macht so ein Ex-Präsident den ganzen Tag? Er ist auf jeden Fall in Podcasts viel zu Gast. Er hat mit seiner Frau Michelle gemeinsam eine Stiftung. Und die beiden produzieren Filme, Serien und Dokus. Also die könnten mit Sicherheit auch mehr chillen, aber die haben beide noch Bock, was zu machen. Und die Frage ist natürlich, was machen sie abseits vom Rampenlicht? Das weiß unser Bremen 4-Reporter Samuel Jakisch.
1: Barack Obama hat offenbar viel Zeit zum Lesen. Er veröffentlicht immer wieder Listen von Buchempfehlungen, aber auch so Playlists, Lieblingsfilme. Er ist einfach ein Fan von so Ranglisten. Mhm. Außerdem ist Basketball sein Ding. Man sieht ihn bei wichtigen NBA-Spielen. Gerade erst hat er auch die WNBA All-Stars überrascht mit einem Besuch. Und die Topspielerin der Liga, Angel Reese, die war sehr beeindruckend. Davon.
2: They were like VIP, nobody can get off the plane. I'm like, well, we VIP too. And they said Obama. I was like, oh, okay.
1: Ja, ihr Flugzeug musste warten, weil ein VIP Vorrang hatte. Aber wir sind doch auch VIPs, meinte der Basketballstar, bis sie hörte, ach, es geht um Obama. Okay, das was anderes. Also der Name Obama zieht hier in den USA immer noch sehr.
0: Ja, und damals hätte ich den Satz mit früher war alles besser auf jeden Fall gelten lassen, als Obama Präsident der USA war. Und heute wird er 65.
3: Jetzt.

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Hallo Bremen Vierland. Oh, jetzt klang ich wie so ein Lehrer, der eine Ansage machen will. Nein, eigentlich will ich nur sagen, dass es folgendermaßen nächste Woche im Bremen Vierland klingen wird. Auf der Bürgerweide wird es den Moment geben, da wird sehr wahrscheinlich dieses Gitarrenintro hier kommen. Und viele Fans werden wissen, worum es geht. Wenn die Toten Hosen präsentiert von Bremen 4 in Bremen spielen. Hier ist der Song Nur nach vorn.

0: Boah, das ist fies. Ich knechte mich gerade so ein bisschen die ganze Zeit selbst, weil ich habe mir eben Süßigkeiten hier bei Bremen 4 geholt aus so einer Art Automat, so eine Snackkiste. Und eigentlich will ich sie nicht essen, aber ich gucke die ganze Zeit an, seit einer Stunde. Und bin kurz davor, die zu öffnen. Aber ich wehre mich noch. Ich will das bis 18 Uhr durchziehen, ohne sie zu essen. Ah, Mann.
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0: Manchmal ist man auch bescheuert, wenn man sich selber so geißelt. Einfach mal leben, sagen doch viele. So, jetzt ist es 16:30. Auf den Straßen ist leider das Leben so anstrengend wie immer. Vor allem auf der A1, wenn ihr Richtung Osnabrück unterwegs seid, weil bei der Weserbrücke gerade 6 Kilometer stockend zwischen Bremer Kreuz und Hemeling angesagt ist. Außerdem Blitzer habe ich noch 3 Stück. B211 Oldenburg Richtung Brake beim Abzweig nach Oldenbrook. In Bremen Breitenweg unter dem Nordwestknoten stadteinwärts. Und Blitzeranhänger in Ahausen bei der Ziegelei. So, das mit den Süßigkeiten, da halte ich euch auf dem Laufenden. Und Matze Hoppe ist mein Name. Guten Tag.

Hallo Bosse, wir bräuchten auch noch so einen guten Song über einen Ort in Bremen-Vierland, weil der Song wurde ja gemacht über Frankfurt-Oder. Und Bosse, gebürtig aus dem Bremen-Vierland, könnte auch nochmal was hier zu einem Ort bei uns machen. Wir vernichten den Schnaps deines Vaters. Ich bin froh, dass er da ist, froh, dass du da bist. Dieser Song hat so viele richtig schöne Texte, also die Zeilen noch, muss man echt mal sagen. So, okay, danach kommt jetzt Musik nach Bosse von Gentleman und Michael Patrick Kelly. Den haben die auch recht neu noch rausgebracht. Hier ist Wildfire.

Also Top 3 nervige Sachen im Sommer sind definitiv Bremsenstiche, dann wenn Wespen beim Essen stören und dieser Moment, wenn ihr gerade merkt, oh, gerade eben hat mich eine Mücke gestochen. Aber das mit den Mückenstichen ist dieses Jahr erwiesenermaßen tatsächlich weniger. Weil es so trocken ist, das ist die einfache Begründung. Trockenheit ist an sich keine gute Sache. Klimawandel ist keine gute Sache. Aber dadurch, dass es so trocken ist, gibt es weniger Pfützen. Und das sind gleichzeitig Brutstätten, wo sich Babymücken bilden können. Es gibt keine konkreten Zahlen, aber es gibt Beobachtungen von Forschern. Deswegen Trockenheit nicht gut, aber weniger Mücken unterwegs. Also falls eure Frau oder ihr bisher viel gestochen wurde, dieses Jahr ist vielleicht alles anders. Weniger Mücken, weil weniger Brutstätten.

0: Malik Harris hier auf Bremen 4 mit Lie to Me, so heißt dieser Song. Und so klingt für mich das Weltall. Ich war noch nie da, aber so ist die Vorstellung von unten von der Erde. Das ist der Song Just Dance, gleich im Weltraumstyle von Lady Gaga, noch vor den 4 News.
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0: Also die Kollegin Sarah hier bei Bremen 4, die hat mir erzählt, sie hat letzte Nacht nichts von dem Gewitter mitbekommen. Frage ich mich, wie das ging, weil in Bremen hat es richtig gescheppert, aber...
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0: Für alle, die es verpennt haben, die nichts mitbekommen haben in der letzten Nacht vom Gewitter, egal wo ihr wart, es könnte heute Abend wieder soweit sein. Es könnten kräftige Schauer oder Gewitter dabei sein. Bei Gewittern immer sehr schwer vorherzusagen, weil es ist heiß und es könnte diese Sommergewitter geben. 30 Grad in Brettdorf, 30 auch in Ostereichstätt. Morgen nochmal schwül, aber nicht ganz so heiß, dann knapp über 30.
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0: Und die hat Nico Wodrich. Die Beamten in Bremen bekommen bald mehr Geld.
2: Ja, Grund ist eine Gerichtsentscheidung. Dann kritisiert die Opposition die Zivildienstpläne der Bundesregierung. Und die WHO will den Kampf gegen Ebola verstärken. Das Land Bremen muss eine Finanzlücke in Höhe von 76 Millionen Euro stopfen. Grund ist eine Gehaltserhöhung für Beamte, die der Senat heute beschlossen hat. Aus der Regionalredaktion Buten und Binn, Matthias Röhrs.
3: Das Bundesverfassungsgericht hatte im vergangenen Jahr entschieden, die bisherige Bezahlung von Beamten verstößt gegen das Grundgesetz. Der Senat hat deshalb beschlossen, dass die Bremer Beamtinnen und Beamten rückwirkend zum 1. Januar 2024 2,5% mehr Geld bekommen. Das Finanzressort spricht von einmaligen Kosten in Höhe von rund 120 Millionen Euro für die Nachzahlungen. Dazu kommen jährliche Mehrkosten in Höhe von rund 50 Millionen Euro durch die im Februar abgeschlossenen Tarifverträge für Beamte und Angestellte des Landes. Ein Großteil wird aus Rücklagen bezahlt. Dennoch klafft im Landesetat für dieses Jahr eine Lücke von 76 Millionen Euro. Wie diese gestopft werden kann, darüber hat der Senat heute noch keine Einigung erzielt. Jedes Ressort muss seinen Beitrag leisten, heißt es aus dem Finanzressort. Bis Ende des Jahres soll ein Nachtragshaushalt stehen.
2: Die Staatsanwaltschaft Bremen ermittelt gegen zwei Beschuldigte aus der linksextremen Szene. Sie sollen bei einem Angriff auf Rocker im April 2024 geholfen haben. Die Opfer gehören wohl der rechten Szene an. Sebastian Mamz mit den Einzelheiten.
4: Rund 15 bis 20 Vermummte haben damals vier Männer eines Rockerclubs aus Sachsen-Anhalt vor einem Kiosk in der Bremer Innenstadt attackiert. Laut Staatsanwaltschaft sind die Opfer mutmaßlich dem rechten politischen Spektrum zuzuordnen. Die beiden Beschuldigten sollen die Rocker verfolgt und den Angreifern deren Standort verraten haben. Monatelang liefen die Ermittlungen der Behörden zunächst ins Leere. Im Juni ließ die Staatsanwaltschaft dann zwei Wohnungen durchsuchen. Den entscheidenden Hinweis auf die beiden Beschuldigten erhielten die Ermittler nach eigenen Angaben vom Bremer Verfassungsschutz.
2: Union und SPD denken über eine Neuauflage des Zivildienstes nach. Und zwar für den Fall, dass die Wehrpflicht wieder eingeführt wird. Kritik kommt von den Linken und von der FDP. Ein verpflichtender Zivildienst könnte tariflich bezahlte Arbeit im Sozialbereich verdrängen, sagte Linken-Chefin Ines Schwertner der Funke Mediengruppe. Die Bundesregierung habe ganz offensichtlich kein Vertrauen, die Sollstärke der Bundeswehr durch Freiwilligkeit zu erreichen, sagte FDP-Generalsekretär Martin Hagen. Die Weltgesundheitsorganisation will den Kampf gegen Ebola verstärken. Unter anderem haben Medikamenten- und Impfstoffstudien begonnen, teilte die WHO in Genf mit. Im Kongo ist gerade eine Ebola-Variante im Umlauf, für die es noch keinen Impfstoff gibt. Bislang sind schon 1.700 Menschen daran gestorben. Das waren die 4 News mit Nico Wodrich.
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0: A1 Hamburg Richtung Osnabrück zwischen Bremer Kreuz und Hemeling gerade 6 Kilometer stockend vor der Baustelle. Und ich habe einen Blitzer auf der B211 Oldenburg Richtung Brake beim Abzweig nach Oldenbrook. Kann mir aber nicht vorstellen, dass es dabei bleibt. Also habt ihr noch einen Blitzer? Dann eben mal her damit unter der 0421 246 666. Könnt ihr mal eben hier Bescheid sagen, weil es ist ja Blitzer Week. Blitzerwoche und da ist mit Sicherheit noch mehr aufgebaut. Gute Fahrt euch allen, passt auf euch auf. Und wir haben wieder einen sehr heißen Nachmittag, der vorletzte aber erstmal und es ist der heißeste Tag der Woche. Kurz nach 17 Uhr und Dua Lipa macht jetzt Musik hier bei Matze Hoppe. Moin!

0: Also ich nenne jetzt mal ein paar Schlagwörter. Fußball, Arm in Arm mit einem Kumpel oder irgendein Abend, der später wurde, als es geplant war. An all diese Dinge denke ich, wenn ich diesen Song von Oasis höre. War ein All-Time-Favorite hier auf Bremen 4. So, und wenn eure Kinder sich 2, 3 Eis hintereinander vielleicht mal gegessen haben, dann könnte es Schmerzen geben. Und ja, man fragt sich, woran liegt das? Also entweder hat man Hirnfrost, weil das Eis zu schnell runtergeschlungen wurde, oder die Zähne tun halt weh vom Eis. Aber die Frage ist, ist das normal oder müssen wir uns Sorgen machen? Und dafür habt ihr uns. Wir erklären euch das jetzt, und zwar durch Bremen 4 Wissenschaftsmann Andi Schneider.
1: Keine Panik, in den allermeisten Fällen ist dieser blitzartige, fiese Schmerz im Mund völlig harmlos und ein ganz normaler Schutzreflex. Die Bundeszahnärztekammer sagt, sobald ein Eis oder auch ein Schluck eiskaltes Wasser die Zähne berührt, springen dort spezielle Kältesensorenkanäle an. Die feuern in Lichtgeschwindigkeit einen elektrischen Puls direkt an unser Gehirn. Das Gehirn funkt sofort Aua zurück und wir zucken instinktiv zusammen. Das ist von der Natur als reiner Abwehrreflex eingebaut, damit wir unsere Zähne und das Gewebe darum nicht kaputt machen. Das ist nämlich besonders empfindlich. Ein kurzer Schmerz ist also völlig normal. Wenn die Schmerzen nach dem Eisessen aber gar nicht mehr aufhören oder eure Zähne plötzlich auch bei heißem Kaffee empfindlich reagieren, dann ist das kein harmloser Reflex mehr. Dann liegen meistens die Zahnhälse frei oder ein Loch ärgert den Nerv. Und dann solltet ihr tatsächlich am besten schnell zum Zahnarzt.
2: Der deutlich weniger Dummdienstag auf

0: Auch einer der besten, krassesten Songs in den letzten 25 Jahren. M83 mit Midnight City. Auch jeder kennt diesen Anfang von dem Song, finde ich. Ja. Midnight City war das gerade bei Bremen 4 und gleich Coldplay.
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1: Um genau 17:30 A1 Hamburg Richtung Osnabrück zwischen Bremer Kreuz und Hemeling 6 Kilometer stockend. Natürlich wegen der Baustelle bei der Weserbrücke und ein Blitzer in Oldenburg Hauptstraße in der 30er-Zone. Höhe Feststraße, Achtung, blitzt in beide Richtungen.
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1: So, das heißt, jetzt erstmal durchatmen von meiner Wenigkeit, weil wir machen jetzt ein bisschen Musik. 4 Songs hintereinander und wir starten mit einem Song, der kommt so aus der Rubrik Bauchbeine-Po-Kurs oder heutzutage würde man sagen so Powercore und zwar von dieser Künstlerin hier. Na na na war das von Peggy Gou und die hat jetzt zusammen mit Ayra Starr wieder so einen Song rausgebracht. Wenn ihr irgendwann mal in den nächsten Tagen Sport macht und keinen Song habt, dann könnt ihr euch einfach mal den Song hier anmachen, weil der passt wunderbar. Hier, das ist so richtig und links. Und rechts. Und hey, hey, hey. Und keiner hat mehr Bock. Aber dann läuft dieser Song. Hier ist Woman Peggy Gou bei Bremen 4.

Boah, ist das eklig. Und wenn das irgendwo zerplatzt wäre, dann hätten das alle über sich rüberbekommen. Also, wenn man auf dem Konzert ist, werden ja sonst auf Händen Künstlerinnen und Künstler durch das Publikum getragen. Ey, alle Hände hoch, der Künstler will durchgereicht werden. In den USA lief es jetzt ein bisschen anders. Da wurden keine Bands über die Leute gebracht, sondern ein ganzer Beutel mit Urin wurde durch die Menge gereicht. Also es ist eine Mischung aus ängstlichem Geschrei und Freude. So klingt das. Also es war ein Karton in den USA, auf dem stand Hello und oben raus, guckt auf diesem Video, was total viral geht, eine Tüte mit gelbem Inhalt. Und so ungewöhnlich ist das bei Konzerten ja nicht. Also Leute pinkeln nun mal in Flaschen rein. Das ist auch die Realität, weil sie es nicht auf Toilette schaffen, wenn da 50.000 Leute stehen. Oder die Realität ist auch, weil sie einfach keinen Bock drauf haben. Da kann man jetzt sagen, das ist assi und so. Aber in dem Fall war es dann wirklich schon die Spitze. Die Tüte sieht aus, als wäre da Wein drin. Tatsächlich war es aber Urin. Absolut ekelhaft, schreibt jemand online. Und der Kommentar über dem Video ist auch, in einer Tüte zu pinkeln und die über die Crowd zu reichen, ist nicht okay. Tatsächlich wäre mein Highlight wenn gewesen, wenn diese Tüte auch geplatzt wäre. Ist aber angeblich nicht passiert.

Oh, ich kann es kaum erwarten, wenn es gleich wieder endlich so ein bisschen kühler wird und vor allem so gegen 21 Uhr haben wir ja schon wieder Temperaturen. Da macht es dann auch Spaß im Sommer, wenn du so draußen im T-Shirt unterwegs bist und merkst, ey, es fühlt sich wie im Urlaub an, nur du bist gerade zu Hause vor deiner Haustür, das ist toll. So, es wird dann so Richtung 21 Uhr kälter und dann beginnt auch hier bei Bremen 4 die Spätschicht, damit geht's jetzt gleich weiter. Unter anderem die Deutschstunde heute Abend mit Milton Tappert und Matze Hoppe ist morgen wieder da.

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1: 31 Grad haben wir gerade immer noch in Bremen, in Oldenburg und auch in Bremerhaven und in Wilhelmshaven aktuell 31 Grad. Dazu überall sehr viel Sonne in dem ganzen Bremen-Vierland. So bleibt das dann auch, bis die Sonne irgendwann untergeht. Klar, so ein paar Wolken sind da mal zwischen, aber ansonsten insgesamt einfach sehr viel Sonne. In der Nacht können dann kleinere Schauer und auch ein paar Gewitter dazukommen.
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1: Mit Nico Wodrich. Bremen muss ein Millionenloch stopfen.
2: Ja, Grund ist, dass Beamte rückwirkend mehr Geld bekommen. Dann ermittelt die Staatsanwaltschaft Bremen gegen zwei Beschuldigte aus der linksextremen Szene. Und die WHO will den Kampf gegen Ebola verstärken. Auf Bremen kommt ein großes Finanzloch von 76 Millionen Euro zu. Grund ist eine Gehaltserhöhung für Beamte, die der Senat heute beschlossen hat. Aus der Regionalredaktion Buten und Binnen, Matthias Röhrs.
3: Das Bundesverfassungsgericht hatte im vergangenen Jahr entschieden, die bisherige Bezahlung von Beamten verstößt gegen das Grundgesetz. Der Senat hat deshalb beschlossen, dass die Bremer Beamtinnen und Beamten rückwirkend zum 1. Januar 2024 2,5% mehr Geld bekommen. Das Finanzressort spricht von einmaligen Kosten in Höhe von rund 120 Millionen Euro für die Nachzahlungen. Dazu kommen jährliche Mehrkosten in Höhe von rund 50 Millionen Euro durch die im Februar abgeschlossenen Tarifverträge für Beamte und Angestellte des Landes.
2: Die Staatsanwaltschaft Bremen ermittelt gegen zwei Beschuldigte aus der linksextremen Szene. Sie sollen bei einem Angriff auf Rocker im April 2024 geholfen haben. Die Opfer stammen wohl aus dem rechten Milieu. Sebastian Manns berichtet.
4: Rund 15 bis 20 Vermummte haben damals vier Männer eines Rockerclubs aus Sachsen-Anhalt vor einem Kiosk in der Bremer Innenstadt attackiert. Laut Staatsanwaltschaft sind die Opfer mutmaßlich dem rechten politischen Spektrum zuzuordnen. Die beiden Beschuldigten sollen die Rocker verfolgt und den Angreifern deren Standort verraten haben. Monatelang liefen die Ermittlungen der Behörden zunächst ins Leere. Im Juni ließ die Staatsanwaltschaft dann zwei Wohnungen durchsuchen. Den entscheidenden Hinweis auf die beiden Beschuldigten erhielten die Ermittler nach eigenen Angaben vom Bremer Verfassungsschutz.
2: Die Innenminister der Europäischen Union haben Spanien Hilfe beim Grenzschutz zugesagt. Grund ist die Migrationskrise in Ceuta. Spanien habe schnell reagiert, hieß es heute bei einer Konferenz. Zehntausende Menschen waren letzte Woche von Marokko aus nach Ceuta gekommen. Die spanische Stadt liegt im Norden Afrikas, gehört aber zur EU. Die Weltgesundheitsorganisation will den Kampf gegen Ebola verstärken. Unter anderem haben Medikamenten- und Impfstoffstudien begonnen, teilte die WHO in Genf mit. Im Kongo ist gerade eine Ebola-Variante im Umlauf, für die es noch keinen Impfstoff gibt. Bislang sind schon 1.700 Menschen daran gestorben. Das waren die vier News mit Nico Wodrich.
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1: A1 Hamburg Richtung Osnabrück. Zwischen dem Bremer Kreuz und Himmeling aktuell 6 Kilometer stockender Verkehr vor der Baustelle. Und ansonsten habe ich hier aktuell nur noch einen Blitzer. Und zwar in Oldenburg auf der Hauptstraße. In der 30er-Zone auf Höhe Feststraße wird aktuell beidseitig geblitzt. Falls ihr noch mehr habt, meldet euch gerne. Ruft an unter 0421 246 666. Und ich bin Milton Tappert, moin Freunde. Boah, was für ein heißer Tag. Ich meine, auch wenn es aktuell immer noch 31 Grad sind, so langsam geht es wieder bei mir. Ansonsten war ich doch sehr träge, obwohl ich mich zwischendurch natürlich auch dazu aufgerafft habe, mit meinem Sohn Fußball im Garten zu spielen, während der Rasensprenger irgendwie auf uns raufgeregnet hat. Deswegen, das war schon okay, ich bin ganz gut durchgekommen. Bin jetzt aber auch froh, dass ich hier im klimatisierten Studio sitze und hier diese nächsten 4 Stunden Spätschicht mit euch verbringen kann. Der nächste Song ist irgendwie sehr konträr, sag ich mal, zum Wetter, weil für mich ist das so ein richtiger Herbstsong. Deswegen vielleicht auch eine kleine, zumindest gedankliche Abkühlung jetzt für euch, wenn es für euch dann auch ein Herbstsong ist. Hier ist Post Malone mit Circles.
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es läuft bei Benny Blanco. Er ist verheiratet mit Selena Gomez. Das ist schon mal ein gutes Ding. Und er hat mit die größten Pop-Hits der letzten 15 Jahre gemacht. Ich bin gerade mal so die Liste durchgegangen und dachte, damit ich euch mal so beispielhaft einen anspielen kann. Und das war wirklich schwer, da so den größten rauszusuchen. Deswegen habe ich jetzt mal den hier genommen. Love Yourself von Justin Bieber zum Beispiel. Ein Song, den Benny Blanco produziert hat, auch mitgeschrieben hat und so. Also der war wirklich überall mit am Start. Bei gefühlt allem, was erfolgreich war in den letzten 15 Jahren. Jetzt bringt er sein mittlerweile viertes eigenes Album raus. Aber da singt er jetzt nicht oder so, sondern auch da ist er Produzent. Sucht sich also dann so seine Leute zusammen und sagt, hier, sing das mal so. Wir machen hier, ich habe eine Songidee, bla bla bla. So, zum Produzentenalbum halt. Hermoso wird das heißen, kommt am 14. August raus und das Spezielle daran ist, es wird ein komplett spanischsprachiges Album und zufälligerweise kann seine Ehefrau Selena Gomez ja auch Spanisch, deswegen ist sie natürlich mit drauf auf dem Song, den ich jetzt für euch habe und Becky G ist auch noch mit dabei und ich glaube, wenn das so weitergeht mit den letzten Sachen, die Benny Blanco so in seiner Karriere gemacht hat, wird wohl auch dieses Album ziemlich gut und ziemlich erfolgreich. Hier ist Te Olvido von Benny Blanco, Selena Gomez und Becky G.

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Benson Boone, The Time of My Life.

0: Give Me Everything ist das von Pitbull und Nio um genau 6:30.
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0: A1 Hamburg Richtung Osnabrück zwischen dem Bremer Kreuz und Himmeling. 6 Kilometer stockender Verkehr vor der Baustelle. Und ansonsten habe ich hier aktuell nur noch einen Blitzer. Und zwar in Oldenburg auf der Hauptstraße in der 30er-Zone. Auf Höhe Feststraße wird aktuell beidseitig geblitzt. Gute Fahrt.

Ich habe eine Verkehrsmeldung für euch. Vorsicht bitte, auf der A1 Osnabrück Richtung Bremen im Dreieck Stur in der Überleitung zur A28 Richtung Oldenburg steht ein defektes Fahrzeug. Und neue Musik natürlich auch, und zwar von Cat's Eye, das sind die hier. Genau, Gabriella war so die erste Single von denen, mit der die dann auch direkt komplett durchgestartet sind. Und die neueste Single Animal ist direkt auch von 0 auf 100 geschossen. Fast 10 Millionen Aufrufe alleine auf YouTube in den ersten 24 Stunden. Ist auf jeden Fall schon mal eine Ansage. Und mitgeschrieben wurde der Song übrigens von Ed Sheeran. Ja, dann kann ja auch nicht mehr so viel schief gehen, ne? Hier sind Cat's Eye mit Animal bei Bremen 4.

Ihr hört die Bremen für Spätschicht um gleich genau 7:15 aus etwas Schlechtem was Positives machen. Ja, das nehmen sich, glaube ich, einige Leute vor. Ist gar nicht so leicht, wie jetzt mal eben so dahergesagt. Aber Loi und David Puentes haben das gemacht. Denn eigentlich wollte Loi eine Tour spielen. Die musste aber abgesagt werden, weil zu wenig Karten verkauft wurden. Das ist natürlich erstmal eine Nachricht, wo man denkt, boah, ja, jetzt nicht so richtig geil, ne? Da hat man wahrscheinlich nicht die beste Laune danach, aber sie hat selber gesagt und auch auf TikTok in einigen Videos erklärt und auch geschrieben. Sie wollte aber genau das tun, was ich gerade gesagt habe, so diesen negativen Hammer, den sie da erstmal bekommen hat, in was Positives umwandeln. Und das ist ja anscheinend auch ganz gut gelungen, denn sie hat jetzt den Song Golden Summer zusammen mit David Puentes rausgebracht und der klingt überhaupt nicht negativ oder so, als hätte Loi gerade ihre ganze Tour absagen müssen, sondern der klingt nach Sommer. Schön, sommerlich und nach guter Laune. Also ich würde sagen, hat geklappt. Hier sind Loi und David Puentes.

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1: Es ist warm. Im ganzen Bremen-Vierland aktuell immer noch überall plus 30 Grad, also so 31, 32, überall so um den Dreh. Dazu scheint auch immer noch ordentlich die Sonne, wobei die Wolken jetzt so ein bisschen zunehmen. Es bleibt aber erstmal noch trocken. In der Nacht kann es dann eine kleinere Schauer und sogar Gewitter geben und es wird auch ein bisschen windig.
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2: Mit Daniel Hasselbach, guten Abend. Gutachten hält Bremer Zivilklausel für verfassungswidrig. Bremen zahlt Beamten Gehälter in Millionenhöhe nach. Bremer Staatsanwaltschaft ermittelt gegen mutmaßliche Linksextremistin. Das Wetter, es gibt am Abend viel Sonne, erst später wieder mehr Wolken bei 26 bis 31 Grad. Laut einem Gutachten im Auftrag des Wissenschaftsressorts ist die sogenannte Zivilklausel in Bremens Hochschulgesetz verfassungswidrig. Diese verpflichtet die Universität und Hochschulen in Bremen und Bremerhaven, dass deren Forschung, Lehre und Studium nur friedlichen Zwecken dienen darf. Volker Klenz.
3: In dem Gutachten steht auch, dass heutzutage kaum noch zwischen ziviler und militärischer Forschung unterschieden werden kann, anders als früher. Außerdem schränke die bremische Zivilklausel die Wissenschaftsfreiheit ein. Nun will Wissenschaftssenatorin Henrike Müller eine Debatte über das Verbot der Forschung für das Militär vorantreiben. Man könne die Zivilklausel lassen, wie sie ist, sie ändern oder streichen. Als nächstes werde sich der Wissenschaftsausschuss der Bürgerschaft mit den Fragen und auch dem Gutachten befassen, so die Grünen-Politikerin. Eine Gesetzesänderung werde sicher länger dauern, sagt Müller voraus. Schon in der rot-grün-roten Regierung aber dürfte es Widerstand geben. Die Linken haben angekündigt, die Zivilklausel weder abschwächen noch abschaffen zu wollen.
2: Das Land Bremen muss eine Finanzlücke in Höhe von 76 Millionen Euro stopfen. Grund ist eine Gehaltserhöhung für Beamtinnen und Beamte, die der Senat heute beschlossen hat. Anlass war ein Urteil des Bundesverfassungsgerichts. Zu den Hintergründen aus der Regionalredaktion Buten und Binn berichtet Matthias Röss.
4: Das Bundesverfassungsgericht hatte im vergangenen Jahr entschieden, die bisherige Bezahlung von Beamten verstößt gegen das Grundgesetz. Der Senat hat deshalb beschlossen, dass die Bremer Beamtinnen und Beamten rückwirkend zum 1. Januar 2024 2,5% mehr Geld bekommen. Das Finanzressort spricht von einmaligen Kosten in Höhe von rund 120 Millionen Euro für die Nachzahlungen. Dazu kommen jährliche Mehrkosten in Höhe von rund 50 Millionen Euro durch die im Februar abgeschlossenen Tarifverträge für Beamte und Angestellte des Landes. Ein Großteil wird aus Rücklagen bezahlt. Dennoch klafft im Landesetat für dieses Jahr eine Lücke von 76 Millionen Euro.
2: Die Innenminister der Europäischen Union haben Spanien Hilfe beim Grenzschutz zugesagt. Grund ist die Migrationskrise aus der vergangenen Woche. Spanien habe schnell reagiert, hieß es heute bei der Konferenz. Zehntausende Menschen waren von Marokko aus nach Ceuta gekommen. Die spanische Stadt liegt im Norden Afrikas, gehört aber zur EU. Die Staatsanwaltschaft Bremen ermittelt gegen zwei Beschuldigte aus der linksextremen Szene. Ihnen wird vorgeworfen, bei einem Angriff auf Rocker im April 2024 geholfen zu haben. Sebastian Manz.
5: Rund 15 bis 20 Vermummte haben damals vier Männer eines Rockerclubs aus Sachsen-Anhalt vor einem Kiosk in der Bremer Innenstadt attackiert. Laut Staatsanwaltschaft sind die Opfer mutmaßlich dem rechten politischen Spektrum zuzuordnen. Die beiden Beschuldigten sollen die Rocker verfolgt und den Angreifern deren Standort verraten haben. Monatelang liefen die Ermittlungen der Behörden zunächst ins Leere. Im Juni ließ die Staatsanwaltschaft dann zwei Wohnungen durchsuchen. Den entscheidenden Hinweis auf die beiden Beschuldigten erhielten die Ermittler nach eigenen Angaben vom Bremer Verfassungsschutz.
2: In Bremen und Bremerhaven werden die Blutspendekonserven knapp. Das hat das Deutsche Rote Kreuz auf Anfrage von Buten und Binn mitgeteilt. Der aktuelle Bestand liege bei 8.000, das seien 2.000 weniger als der Mindestbestand vorsehe. In den heißen Tagen im Juni und Juli hätten in Bremen und Bremerhaven auch deutlich weniger Menschen Blut gespendet als im letzten Jahr. Das Deutsche Rote Kreuz ruft dazu auf, an den kühleren Tagen zum Blutspenden zu gehen. Das waren die Nachrichten mit Daniel Hasselbach.
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1: Hier ist irgendwie nicht so viel los. Ich habe hier aktuell keine Meldung für euch, aber einen Blitzer habt ihr uns noch gemeldet, und zwar in Oldenburg auf der Hauptstraße. Da in der 30er-Zone auf Höhe Feststraße wird aktuell beidseitig geblitzt. Falls ihr noch mehr Blitzer seht, meldet euch gerne. Ruft an unter 0421 246 666.
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1: Und ich bin Milton Tappert. Moin Freunde, ich wünsche euch einen schönen Dienstagabend.
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Also das war jetzt wirklich gar nicht so einfach, You und North bei Instagram zu finden. Ich wollte halt mal gucken, was sie so machen, denn ich habe jetzt einen neuen Song von den beiden, Breathe Easy, aber ihr könnt euch natürlich vorstellen, wenn man You alleine oder North alleine irgendwo eingibt, bei Google, bei Instagram, bei keine Ahnung was, kommt da ganz schön viel, aber natürlich nicht die zwei. You heißt deswegen auch, wahrscheinlich, weil er es selber weiß, It's Hard to Find You, komplett zusammengeschrieben bei Instagram. Da hat er auch erst 809 Follower oder vielleicht sind es sogar mehrere, weil da steht Found Us, also du hast uns gefunden, so. Immerhin, auf dem Profil von You ist auch North verlinkt, die Sängerin, die bei dem Song Breathe Easy mit dabei ist. Die hat immerhin schon 4.408 Follower. Und ich glaube, die beiden mögen ihr neuestes Lied sehr, sehr gerne. Also vor allem die Sängerin North, denn man sieht sie, wie sie in der Innenstadt, einfach so random in der Fußgängerzone, ich weiß jetzt nicht, welche Stadt das ist, aber einfach so steht und tanzt. So mit geschlossenen Augen, man sieht sie so von hinten, wie sie tanzt. Zu dem eigenen neuen Song von den zwei. Also, falls ihr auch gerade das Bedürfnis verspürt, zu tanzen, wo auch immer ihr gerade seid, vielleicht könnt ihr das jetzt machen zu dem neuen Song hier, Breathe Easy von You and North. Aber vorher habe ich noch eine Verkehrsmeldung für euch. Vorsicht bitte auf der A7 Hamburg Richtung Hannover. Zwischen Hamburg-Heimfeld und dem Dreieck Hamburg-Südwest liegen Gegenstände. So, jetzt könnt ihr lostanzen. Außer ihr sitzt im Auto und fahrt gerade. Dann natürlich nicht.

0: Difficult ist das von Joya Marlene um kurz nach 7:30.
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0: Hier habe ich aktuell keine Meldungen für euch, aber zwei Blitze habt ihr uns gemeldet. Einen auf der B495 Langen Richtung Lahmstedt in Höhe des Ortsausgangs Armstorf wird geblitzt. Und einen habt ihr uns noch in Oldenburg gemeldet, Hauptstraße in der 30er-Zone auf Höhe Feststraße wird aktuell beidseitig geblitzt. Gute Fahrt, hier sind BTS mit Swim.

Slow Dance ist das von den Giant Rooks und ich habe eine Verkehrsmeldung hier gerade für euch reinbekommen um gleich 20 vor 8. Vorsicht bitte auf der A7 Hannover Richtung Hamburg zwischen Schwarmstedt und der Raststätte Allertal Ost liegen Metallteile auf dem rechten und auf dem mittleren Fahrstreifen. Neue Musik habe ich auch noch und für euch und zwar von der Girl Group Flow. Ich finde es eh geil. Wir sind wieder voll in dem Boyband und Girlband oder Boygroup und Girlgroup Zeitalter angekommen. Ne? BTS natürlich vorneweg, die alles auseinandernehmen. Die New Angels sind aber irgendwie auch hier bei uns in Deutschland wieder zurück und spielen auf dem Deichbrand-Festival und so. Und ich finde das cool. Und seit ein paar Jahren räumt jetzt eine britische Girlgroup in ihrer Heimat in England auch schon ganz gut auf, nämlich Flow. Die haben vor 2 Jahren ihr erstes Album da rausgebracht, Access All Areas, sind da direkt mal auf Platz 3 in den Charts eingestiegen. Jawohl, läuft. Und diese Woche Freitag kommt Album Nummer 2 raus, von nämlich genau dieser Band. Und ich bin mir sicher, die wollen und werden damit nicht nur in ihrer Heimat in England wieder ziemlich erfolgreich sein, sondern vielleicht ja auch hier bei uns oder auch wieder in den USA ein bisschen höher in den Charts einsteigen. Letztes Mal war es da immerhin Platz 163 und ich bin mir sicher, mit dem neuen Album Therapy at the Club wird es heißen, geht's auch da und wer weiß, vielleicht ja auch hier bei uns weiter höher in die Charts. Das hier ist die letzte Single, die gerade rausgekommen ist, kurz bevor dann jetzt am Freitag das Album kommt. Remedied ist das hier von Flow für euch in der Spätschicht.

Moment, also die Killers kommen aus den USA. Ich war mir wirklich sicher, schon immer, dass die Band aus England kommt. Deswegen war ich jetzt gerade echt ein bisschen verwirrt, weil Brandon Flowers, der Frontmann von den Killers, bringt ein eigenes Album raus. Ein Soloalbum, sein drittes übrigens. Und das wird ein Country-Album. Und dann habe ich mir da gerade nur sowas durchgelesen. Und dann steht da so, ja, er ist inspiriert von der Musik, die sein Vater da irgendwie früher gehört hat. Und ich war so, warte mal, halt, stopp, sein Vater, Country-Musik aus den USA, die sind doch Engländer, oder nicht? Und dann habe ich nochmal geguckt, nee. Die Band wurde gegründet vor etwas mehr als 20 Jahren in Las Vegas. Gut, da war ich also ganz woanders unterwegs. Ich weiß auch nicht, der Song war Mr. Brightside ist doch so quasi die zweite englische Nationalhymne, oder nicht? Naja, keine Ahnung. Funktioniert anscheinend auch mit einem Song von einer Band aus Las Vegas, die Killers. Naja, und Brandon Flowers hat deswegen ja auch, logischerweise, jetzt ergibt alles Sinn, in seiner Kindheit mit seinem Vater zusammen viel Country-Musik gehört und macht deswegen jetzt ein Country-Album. Thrasher soll das heißen, kommt am 21. August und das hier ist die neueste Single, I Can Change.

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1: Ja, so 29 bis 30 Grad haben wir aktuell immer noch überall im ganzen Bremen Vierland. Aber es zieht sich ein bisschen zu. Es wird jetzt wolkiger und auch Schauer sind ab jetzt immer mal wieder möglich. Vor allem so südlich von Bremen Richtung Kloppenburg. Da geht das jetzt schon los. In der Nacht wird das dann auch mehr mit dem Regen und Gewitter können noch dazukommen. Morgen kriegen wir dann maximal 28 Grad.
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2: Mit Daniel Hasselbach, guten Abend. Bundestagsinnenausschuss berät über Konsequenzen aus Berliner CSD-Anschlag. Gutachten hält Bremer Zivilklausel für verfassungswidrig. Bremen zahlt Beamten Gehälter in Millionenhöhe nach. Das Wetter, es gibt am Abend viel Sonne, erst später wieder mehr Wolken bei 26 bis 31 Grad. Am Nachmittag ist der Innenausschuss des Bundestags zu einer Sondersitzung zusammengekommen. Es ging um den Anschlag auf den Berliner CSD und mögliche Folgen. Direkt nach dem Anschlag mit einer Toten und 31 Verletzten hatte Innenminister Alexander Dobrindt eine Verschärfung des Jugendstrafrechts, Fußfesseln sowie Präventivhaft gefordert. Bianca Schwarz.
3: Konkrete Beschlüsse wurden dabei nicht gefasst. Der Anschlag hatte eine Diskussion darüber ausgelöst, warum der mutmaßliche Täter zuvor auf Beschluss eines Berliner Gerichts aus der Haft entlassen worden war. Entsprechend soll es bei der nicht öffentlichen Sitzung des Innenausschusses in erster Linie um die Frage gegangen sein, ob alle relevanten Informationen zu dem Attentäter vom gemeinsamen Terrorismusabwehrzentrum in Berlin weitergegeben worden waren an das zuständige Gericht. Laut Clara Bünger, Innenpolitikerin der Linken, konnte diese Frage nicht beantwortet werden.
2: In den Niederlanden haben auch heute hunderte Feuerwehrleute versucht, den Waldbrand in einem Naturschutzgebiet in der Nähe der Grenze zu Deutschland zu löschen. Unterstützt von Löschhubschraubern waren etwa 300 Feuerwehrleute im Einsatz. Ein nahegelegener Campingplatz wurde geräumt, mehrere Straßen mussten gesperrt werden. Häufig drehende Winde erschweren die Löscharbeiten. Laut einem Gutachten im Auftrag des Wissenschaftsressorts ist die sogenannte Zivilklausel in Bremens Hochschulgesetz verfassungswidrig. Diese verpflichtet die Universität und Hochschulen in Bremen und Bremerhaven, dass deren Forschung, Lehre und Studium nur friedlichen Zwecken dienen darf. Volker Lenz.
4: In dem Gutachten steht auch, dass heutzutage kaum noch zwischen ziviler und militärischer Forschung unterschieden werden kann, anders als früher. Außerdem schränke die bremische Zivilklausel die Wissenschaftsfreiheit ein. Nun will Wissenschaftssenatorin Henrike Müller eine Debatte über das Verbot der Forschung für das Militär vorantreiben. Man könne die Zivilklausel lassen, wie sie ist, sie ändern oder streichen. Als nächstes werde sich der Wissenschaftsausschuss der Bürgerschaft mit den Fragen und auch dem Gutachten befassen, so die Grünen-Politikerin. Eine Gesetzesänderung werde sicher länger dauern, sagt Müller voraus. Schon in der rot-grün-roten Regierung aber dürfte es Widerstand geben. Die Linken haben angekündigt, die Zivilklausel weder abschwächen noch abschaffen zu wollen.
2: Das Land Bremen muss eine Finanzlücke in Höhe von 76 Millionen Euro stopfen. Grund ist eine Gehaltserhöhung für Beamtinnen und Beamte, die der Senat heute beschlossen hat. Anlass war ein Urteil des Bundesverfassungsgerichts. Matthias Röss.
5: Das Bundesverfassungsgericht hatte im vergangenen Jahr entschieden, die bisherige Bezahlung von Beamten verstößt gegen das Grundgesetz. Der Senat hat deshalb beschlossen, dass die Bremer Beamtinnen und Beamten rückwirkend zum 1. Januar 2024 2,5% mehr Geld bekommen. Das Finanzressort spricht von einmaligen Kosten in Höhe von rund 120 Millionen Euro für die Nachzahlungen. Dazu kommen jährliche Mehrkosten in Höhe von rund 50 Millionen Euro durch die im Februar abgeschlossenen Tarifverträge für Beamte und Angestellte des Landes. Ein Großteil wird aus Rücklagen bezahlt. Dennoch klafft im Landesetat für dieses Jahr eine Lücke von 76 Millionen Euro.
2: In Bremen und Bremerhaven werden die Blutspendekonserven knapp. Das hat das Deutsche Rote Kreuz auf Anfrage von Buten und Binn mitgeteilt. Der aktuelle Bestand liege bei 8.000, das seien 2.000 weniger als der Mindestbestand vorsehe. In den heißen Tagen im Juni und Juli hätten in Bremen und Bremerhaven deutlich weniger Menschen Blut gespendet als im letzten Jahr. Das waren die Nachrichten mit Daniel Hasselbach.
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1: Hier habe ich aktuell keine Meldungen für euch, aber einen Blitzer habt ihr uns noch gemeldet. Und zwar auf der B495, Langen Richtung Lahmstedt. In Höhe des Ortsausgangs Armsdorf wird geblitzt. Falls ihr noch mehr Blitzer habt, meldet euch immer noch gerne. Ruft an unter 0421 246 666.
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1: Am Dienstagabend und nicht bemüllten Tappert. Moin Freunde. Das neue Album von Gracie Abrams ist da, jetzt schon seit ein paar Wochen und ich find's immer noch super. Finde auch cool, dass wir jetzt mal eine neue Single hier auf der Playlist haben, beziehungsweise einen anderen Song als vorher, weil jetzt brandneu ist er natürlich auch nicht, weil der war mit auf dem Album drauf, was vor 2 Wochen rausgekommen ist, aber finde ich top. Hier ist Look at My Life von Gracie Abrams.

Music, Fashion, Film. So heißt das neueste Album von Charlie XCX und eine Sache hat sie damit natürlich automatisch rausgebracht. Neue Music, klar, Fashion, weiß ich nicht genau, ob da irgendwas geplant ist, aber Film steht auf jeden Fall auch bald bei ihr an, denn sie wird mitspielen in einem Film, der wird heißen I Want Your Sex. Ja, so heißt er tatsächlich, es wird ein Erotik-Thriller sein. Was genau da drin abgehen wird, keine Ahnung, auf jeden Fall der Regisseur von diesem Film, Greg Araki heißt er, ist ein Amerikaner. Der hat jetzt gerade Charlie XCX heute in einem Interview, was rausgekommen ist, auch nochmal als eine anspruchsvolle Cineastin gelobt. Also ich weiß nicht, ob Charlie da auch irgendwas mitgesprochen hat rund um diesen Film oder ob sie ihm da irgendwelche Tipps gegeben hat oder... Keine Ahnung. Irgendwann im Laufe des Jahres wird der Film noch rauskommen. Dann können wir schauen, was Charlie XCX da in ihrem Erotikfilm gemacht hat. Ob der genauso erfolgreich wird wie ihre Musik aktuell, weiß ich nicht. Kann aber sagen, die Musik ist wieder sehr erfolgreich. Sie hat ja Anfang des Jahres schon Wuthering Heights rausgebracht. Dieses Album, was ein Soundtrack war zu diesem anderen Kinofilm. Und jetzt Music, Fashion, Film. Und beide Alben waren in England direkt auf Platz 1 in den Charts. Und damit ist sie die erste Künstlerin, der das in England gelungen ist. Kleiner Applaus hier von mir, Charlie XCX, tipptopp. Der Song ist auch drauf auf dem neuen Album Dying For You.

0: Are You With Me, Stars von Lost Frequencies.
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0: Um gleich 20 nach 8 hier bei Bremen 4. Und wenn ihr den nächsten Song schon 2021 kanntet, dann seid ihr anscheinend richtige Insider. Da ist der nämlich rausgekommen. Hard-Blooded von New Constellations. Haben da aber ehrlicherweise noch nicht so viele Leute mitbekommen. Könnte daran liegen, dass sie jetzt im Mai erst ihr erstes Album rausgebracht haben, oder könnte daran liegen, dass ihr aktuell immer mal wieder random irgendwelche Songs, die alt sind, viral gehen, aus was für Gründen auch immer. Und das ist diesem Song ja auch passiert. Gut für die Band, gut für uns, denn jetzt ist der hier bei uns auf der Playlist gelandet. New Constellations gibt's jetzt für euch mit Hot Blooded in der

0: Always on the Run ist das von Isaac um kurz nach 8:30.
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0: Aktuelle Verkehrsmeldungen habe ich hier keine, aber Blitz habt ihr uns gemeldet und zwar noch 3 Stück. Einen Bremen-Richard-Beuern-Allee zwischen der A27 und Berliner Freiheit, da wird stadteinwärts geblitzt. Dann an der B6 Bremen Richtung Bremerhaven, Höhe Stehndorf und einen auf der B495 Langen Richtung Lahmstedt in Höhe des Ortsausgangs Armstorf wird auch geblitzt. Gute Fahrt, das hier ist Magnetic von The Borsa. Schönen Dienstagabend, ich bin Milton Tappert und das hier ist die Spätschicht bei Bremen 4.

0: auf dem Peak der Karriere gehen. Das will anscheinend Ariana Grande gerade machen.
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0: Ihr habt es mitbekommen, am Freitag ist ihr Album Petal rausgekommen und irgendwie so zwei Tage später hat sie auch angekündigt, dass sie sich jetzt erstmal aus der Öffentlichkeit zurückziehen will, weil ihr das alles gerade irgendwie ein bisschen zu viel wird und Online-Kommentare und überhaupt und hast nicht gesehen. Dabei ist jetzt auch nochmal wieder heute rausgekommen, oder ich habe es heute gelesen gerade eben, dass sie aktuell der meistgestreamte Artist der Welt ist. Also die Nummer 1. Keiner wird mehr gestreamt als Ariana Grande. Keiner hat mehr Hörer und Hörerinnen als Ariana Grande. Das ist wirklich schon sehr, sehr verrückt. Das zeigt auch mal wieder, was für ein riesen Popstar sie ist und wie krass das dann auch ist, wenn Ariana Grande ein neues Album rausbringt. Petal ist ja am Freitag rausgekommen und zu ihren Rückzugsplänen hat sie sich jetzt selber auch nochmal geäußert auf einem Konzert in Chicago. Da hat sie gesagt, also so spontan war das jetzt auch nicht. Ja, ich habe diese ganzen negativen Kommentare unter meinem neuen Musikvideo zu Petal, obwohl so genau hat sie es nicht gesagt, aber sie meinte, sie hat das wohl mitbekommen, diese ganzen Online-Kommentare, aber sie hat sich das auch schon vorher so überlegt, dass sie sich dann, wenn das jetzt alles erstmal durch ist, so die Tour, das Album draußen ist, sie sich erstmal ein bisschen zurückzieht, ausruht und irgendwie, ja, neue Energie tankt. Also, alles Gute, genießt die Pause, wenn sie dann losgeht. Erstmal wird ja noch die Tour zu Ende gespielt und dann schauen wir mal, wann Ariana Grande wiederkommt und dann wird sie wahrscheinlich auch eh wieder alles auseinandernehmen und sehr erfolgreich sein. Aber bis dahin erfreuen wir uns jetzt erstmal an dem neuen Album. Ist ja auch gerade erst am Freitag rausgekommen, ne? Und der Song ist auch drauf. Das ist Kiss Me.

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Go That High war das von Ray Dorton um gleich 10 vor 9 und jetzt geht's ab hier auf den Straßen. Ich habe gerade direkt 3 Verkehrsmeldungen hier für euch reinbekommen. Vorsicht bitte auf der A7 Hannover Richtung Hamburg. Im Dreieck Walsrode liegt ein Reifen. Vorsicht bitte auf der A1 Hamburg Richtung Bremen. Zwischen Sittensen und Elsdorf liegt ein Reifen. Und auch nochmal Vorsicht bitte auf der A7 Hamburg Richtung Hannover. Zwischen Soltau Süd und Dorfmarkt befindet sich eine ungesicherte Unfallstelle und es liegen Gegenstände auf der Fahrbahn. Fahrt vorsichtig und habt eine gute Fahrt und natürlich auch einen schönen Dienstagabend. Jetzt habe ich hier neue Musik für euch von Oliver Heldens, A-E-I-O-U. So heißt der Song.

0: Echoes ist das von Tom Walker.
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0: 28 Grad haben wir aktuell immer noch in Bremen und auch in Oldenburg, Bremerhaven und in Wilhelmshaven sind so 26 bis 38 Grad. 28 Grad aktuell am Start, aber ihr werdet es sehen, die Wolken haben zugenommen und es gibt Regen. Im ganzen Bremen-Vierland und Gewitter können jetzt in der Nacht auch noch mit dazukommen.
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2: Mit Daniel Hasselbach, guten Abend. Bundestagsinnenausschuss berät über Konsequenzen aus Berliner CSD-Anschlag. Niederländische Feuerwehr kämpft weiter gegen Waldbrand. Gutachter halten Bremer Zivilklausel für verfassungswidrig. Das Wetter: in der Nacht gibt es Schauer und Gewitter bei 21 bis 19 Grad. Am Nachmittag ist der Innenausschuss des Bundestags zu einer Sondersitzung zusammengekommen. Es ging um den Anschlag auf den Berliner CSD und mögliche Folgen. Bianca Schwarz.
3: Konkrete Beschlüsse wurden dabei nicht gefasst. Der Anschlag hatte eine Diskussion darüber ausgelöst, warum der mutmaßliche Täter zuvor auf Beschluss eines Berliner Gerichts aus der Haft entlassen worden war. Entsprechend soll es bei der nicht öffentlichen Sitzung des Innenausschusses in erster Linie um die Frage gegangen sein, ob alle relevanten Informationen zu dem Attentäter vom gemeinsamen Terrorismusabwehrzentrum in Berlin weitergegeben worden waren an das zuständige Gericht. Laut Clara Bünger, Innenpolitikerin der Linken, konnte diese Frage nicht beantwortet werden.
2: In den Niederlanden haben auch heute hunderte Feuerwehrleute versucht, den Waldbrand in einem Naturschutzgebiet in der Nähe der Grenze zu Deutschland zu löschen. Unterstützt von Löschhubschraubern waren etwa 300 Feuerwehrleute im Einsatz. Ein nahegelegener Campingplatz wurde geräumt, mehrere Straßen mussten gesperrt werden. Über der Ostsee ist es wieder zu einem militärischen Zwischenfall gekommen. Die polnische Luftwaffe hat dort nach eigenen Angaben ein russisches Aufklärungsflugzeug abgefangen, zum dritten Mal innerhalb weniger Tage. Polen spricht von provokativen Aktionen Russlands. Der polnische Luftraum sei aber nicht verletzt worden. Laut einem Gutachten im Auftrag des Wissenschaftsressorts ist die sogenannte Zivilklausel in Bremens Hochschulgesetz verfassungswidrig. Diese verpflichtet die Universität und Hochschulen in Bremen und Bremerhaven, dass deren Forschung, Lehre und Studium nur friedlichen Zwecken dienen darf. Volker Lenz.
4: In dem Gutachten steht auch, dass heutzutage kaum noch zwischen ziviler und militärischer Forschung unterschieden werden kann, anders als früher. Außerdem schränke die bremische Zivilklausel die Wissenschaftsfreiheit ein. Nun will Wissenschaftssenatorin Henrike Müller eine Debatte über das Verbot der Forschung für das Militär vorantreiben. Man könne die Zivilklausel lassen, wie sie ist, sie ändern oder streichen. Als nächstes werde sich der Wissenschaftsausschuss der Bürgerschaft mit den Fragen und auch dem Gutachten befassen, so die Grünen-Politikerin. Eine Gesetzesänderung werde sicher länger dauern, sagt Müller voraus. Schon in der rot-grün-roten Regierung aber dürfte es Widerstand geben. Die Linken haben angekündigt, die Zivilklausel weder abschwächen noch abschaffen zu wollen.
2: Das waren die Nachrichten mit Daniel Hasselbach.
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0: Hier habe ich aktuell keine Meldungen für euch, aber Blitzer habt ihr uns noch gemeldet. Einen in Bremen auf der Richard-Beuern-Allee zwischen der A27 und Berliner Freiheit wird stadteinwärts geblitzt. Dann an der B6 Bremen Richtung Bremerhaven, Höhe Stendorf, wird geblitzt. Und B495 Langen Richtung Lahmstedt in Höhe des Ortsausgangs Amstorf wird auch geblitzt.
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0: Herzlich willkommen zur Deutschstunde am Dienstagabend, wie jeden Dienstagabend ab 9 Uhr. Jetzt gibt es nur deutsche Musik bzw. Musik aus Deutschland, in Deutschland produziert oder mit deutscher Beteiligung. Irgendwas muss damit drin sein, wie zum Beispiel bei Emma Rose, Schön sein ist Fun. Da ist, glaube ich, sogar alles mit drin. Ich bin Milton Tappert, moin Freunde. Oh, yeah.

Regenbögen war das von Gestört aber geil zusammen mit Willem und ich finde Gestört aber geil gehen immer. Ich mag die Musik, ich finde die sympathisch, ich habe die beiden auch mal getroffen für ein Interview, einfach zwei sehr, sehr nette Typen. Feier ich, dass sie wieder da sind und dass sie kontinuierlich Musik rausbringen und ihrem Style auch so treu geblieben sind. Und wenn ihr Bock habt, die mal live zu sehen, habe ich gute Nachrichten für euch, denn Gestört aber geil gehen auf Tour. Das ist die gute Nachricht, die schlechte Nachricht ist, ihr müsst dann noch ein Jahr warten. Aber egal, bis dahin kann man sich dann halt ein bisschen länger freuen. Ne? Nächstes Jahr im August sind sie unterwegs, aber in so ganz komischen Orten irgendwie, die ich wirklich zum Teil noch nie gehört habe. Zum Beispiel Alte Fähr. Cottbus, gut, Cottbus kennt man, Göttingen kennt man auch, Bad Blankenburg, noch nie gehört, Gera ist glaube ich irgendwo im Osten, habe ich schon mal gehört, oder? Würzburg, okay, kennt man, Alsfeld, keine Ahnung, Schwedt, habe ich glaube ich auch schon mal gehört, Fürstenwalde, keine Ahnung, Aachen, Gütersloh, okay, Riesa, ja, Bochum, Wittstock, keine Ahnung, Freiberg, keine Ahnung und so weiter und so fort, also es ist wirklich Müllrose, das gibt's doch nicht, oder? Ist denn Müllrose? Das kann doch nicht wahr sein jetzt. Alle aus Müllrose, Shoutout, die werden es wahrscheinlich kennen, wenn jemand zum ersten Mal hört, wo die herkommen. Glaubt wahrscheinlich kein Mensch. Doch Müllrose ist also schon fast in Polen, ehrlicherweise. So weit im Osten ist das. Ist so ganz kurz unter Frankfurt oder. Sehr interessant. Gut, Müllrose gibt's wirklich und Gestört aber geil sind da, falls ihr den Ort jetzt mal erkunden wollt. Nächstes Jahr am 20. August.

Teenage Dream Romance ist das von Paula Stellar um genau 9:15 hier bei der Spätschicht in der Deutschstunde. Artists und Locations zusammenzubringen ist gar nicht so einfach. Aber es gibt jetzt ein Portal, die wollen das ein bisschen einfacher machen. Stadtlauscher heißt das, kommt aus Bremen. Und da kann man sich anmelden. Also entweder, wenn ihr eine Location habt, sagen wir mal, ihr habt eine Bar, ihr habt einen Club. Oder vielleicht habt ihr auch einfach nur eine Bühne in eurem Garten und wollt daraus irgendwann eine Open-Air-Location machen und sucht dafür Bands, Artists, irgendwas. Oder umgekehrt, ihr seid Artists, ihr seid eine Band und wollt gerne mal ein paar mehr Konzerte spielen. Dann gibt es da jetzt, ich sag mal, so eine Art Verzeichnis. Ich habe diese Website nebenbei auf, da kann man ganz einfach eingeben, was man sucht, zum Beispiel Bands. Und dann steht hier direkt irgendwie so die verschiedenen Genres, die man sich da aussuchen kann. Rock, Pop, Jazz, Klassik, Hip-Hop und so weiter und so fort. Und dann drückt man zum Beispiel auf Hip-Hop, da gibt es dann sogar nochmal Unterkategorien. Und wenn ich jetzt hier mal zum Beispiel auf Freestyle-Rap raufdrücke, sehe ich hier zum Beispiel Nimmersatt. Eine Band, die, glaube ich, dann auch aus Bremen kommt, die wohl dann live freestylen. Ich kann mir das jetzt nicht so genau durchlesen, ich habe jetzt einfach auf irgendwas raufgedrückt. Ja, hier, doch, steht hier, Crew aus Bremen. Viele Grüße. Und wenn jetzt denkt, geil, die würde ich gerne mal buchen bei mir in meiner Venue, dann könnt ihr natürlich auch darüber, meine ich, Kontakt aufnehmen oder zumindest habt ihr da schon mal eine Übersicht, was in den verschiedenen Genres überhaupt so geht. Und umgekehrt eben auch, wenn ihr eine Band seid und selber mal ein Konzert spielen wollt oder einfach ein paar Connections aufbauen wollt, könnt ihr das darüber auch machen. Wie gesagt, finde ich eine coole Sache, kommt aus Bremen, kann man auf jeden Fall mal abchecken. Und wer auch aus Bremen kommt, ist die Band Havington. Highs and Lows gibt es jetzt von genau dieser. Und Stadtlauscher heißt dieses neue Portal. 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

0: Es ist wieder Februar, war das von Okay Kid um 9:30.
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0: Hier habe ich keine aktuellen Meldungen für euch, aber ihr habt uns noch Blitzer gemeldet. Und zwar einen in Bremen auf der Richard-Beuern-Allee zwischen A27 und Berliner Freiheit. Da wird stadteinwärts geblitzt. Dann an der B6 Bremen Richtung Bremerhaven, Höhe Stendorf wird geblitzt. Und einen habt ihr uns noch gemeldet auf der B495 Langen Richtung Lamstedt in Höhe Ortsausgangs. In Höhe des Ortsausgangs Armstorf. Also, Obacht, gute Fahrt, schönen Dienstagabend. Das hier ist die neueste Single von Isaac. We had it all. Moin.
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0: Jetzt im September sogar startet die. Da kommen sie leider nicht hier zu uns nach Bremen. Buh. Aber dafür kommen sie nach Worpswede. Ja, in die Music Hall. Ich meine, warum auch nicht? Ständig sind Konzerte und Bands in der Music Hall. Nur tendenziell sind das, habe ich so vom Gefühl her zumindest, immer so ältere Bands, sag ich mal. Aber warum nicht auch einfach mal Jupiter Jones? Am 18.09. sind sie genau da. In Worpswede in der Music Hall. Warte, ich guck mal. Gibt's da noch Karten? Ah, da komme ich jetzt nicht so schnell hin hier über die Homepage von denen. Aber wenn ihr möchtet, dann könnt ihr da auf jeden Fall mal abchecken, ob da noch was geht. Und wenn ihr jetzt gerade zum ersten Mal davon hört und denkt, hey, wie, wo, was? Warte mal, Jupiter Jones, neues Album. Ja. Und natürlich gibt's jetzt auch einen Song daraus. Das hier ist Wo diese Liebe hinfällt von Jupiter Jones aus dem neuen Album.
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Dämon war das von Philipp Porzell, seine neueste Single. Und als ich gelesen habe, der Song heißt Dämon, dachte ich, hui, was kommt denn jetzt? Aber der war ja richtig flott, der ging ja richtig nach vorne, der war ja richtig sommerlich, der Philipp auf dem Song. Gutes Ding, könnte daran liegen, dass er das neue Album, was im Oktober rauskommen wird, an einem doch ziemlich sommerlichen Ort aufgenommen und komplett produziert hat, nämlich auf Sizilien. Ja, hat er schön ein bisschen Urlaub gemacht und hat dann sich davon inspiriert, immer mal wieder ins Studio begeben und dann eben das Album fertig gemacht. Wie gesagt, am 23. Oktober soll das Ding dann rauskommen. Gute Zeiten wird es heißen, und wenn das alles darauf so klingt wie Dämon, ja, dann glaube ich, kann das doch was werden. Dazu wird es natürlich auch eine Tour geben. Ganz, ganz viel ist schon ausverkauft. Der wird einige Konzerte jetzt im Sommer noch spielen und dann spielt er wieder Adventskonzerte, Philipp Porzell, aber auch da ist schon ein bisschen was ausverkauft. Und also das ist zum einen ein bisschen nervig, so für uns hier oder wenn ihr da hingehen möchtet. Und zum anderen ist er auch gar nicht so sehr hier bei uns in der Nähe. Also ich habe jetzt hier nur noch so Hamburg, wo es ein paar Karten gibt am 22. Dezember. Also zwei Tage vor Heiligabend müsste man sich dann natürlich schon mal überlegen. Aber wenn man Bock hat auf Philipp Porzell, warum denn nicht Hinder? Bevor es den nächsten Song für euch gibt, habe ich aber noch eine Verkehrsmeldung. Vorsicht bitte. In beiden Richtungen auf der A27 Bremerhaven Richtung Cuxhaven, zwischen Bremerhaven Überseehäfen und Deppstedt sind Personen auf der Fahrbahn.

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1: Mit Daniel Hasselbach, guten Abend. Bundestagsinnenausschuss berät über Konsequenzen aus Berliner CSD-Anschlag. Niederländische Feuerwehr kämpft weiter gegen Waldbrand. Bremer Staatsanwaltschaft ermittelt gegen mutmaßliche Linksextremisten. Das Wetter: in der Nacht gibt's Schauer und Gewitter bei 21 bis 19 Grad. Am Nachmittag ist der Innenausschuss des Bundestags zu einer Sondersitzung zusammengekommen. Es ging um den Anschlag auf den Berliner CSD und mögliche Folgen. Bianca Schwarz.
2: Konkrete Beschlüsse wurden dabei nicht gefasst. Der Anschlag hatte eine Diskussion darüber ausgelöst, warum der mutmaßliche Täter zuvor auf Beschluss eines Berliner Gerichts aus der Haft entlassen worden war. Entsprechend soll es bei der nicht öffentlichen Sitzung des Innenausschusses in erster Linie um die Frage gegangen sein, ob alle relevanten Informationen zu dem Attentäter vom gemeinsamen Terrorismusabwehrzentrum in Berlin weitergegeben worden waren an das zuständige Gericht. Laut Clara Bünger, Innenpolitikerin der Linken, konnte diese Frage nicht beantwortet werden.
1: In den Niederlanden haben auch heute hunderte Feuerwehrleute versucht, den Waldbrand in einem Naturschutzgebiet in der Nähe der Grenze zu Deutschland zu löschen. Unterstützt von Löschhubschraubern waren etwa 300 Feuerwehrleute im Einsatz. Ein nahegelegener Campingplatz wurde geräumt, mehrere Straßen mussten gesperrt werden. Über der Ostsee ist es wieder zu einem militärischen Zwischenfall gekommen. Die polnische Luftwaffe hat dort nach eigenen Angaben ein russisches Aufklärungsflugzeug abgefangen, zum dritten Mal innerhalb weniger Tage. Polen spricht von provokativen Aktionen Russlands, der polnische Luftraum sei aber nicht verletzt worden. Die Staatsanwaltschaft Bremen ermittelt gegen zwei Beschuldigte aus der linksextremen Szene. Ihnen wird vorgeworfen, bei einem Angriff auf Rocker im April 2024 geholfen zu haben. Sebastian Manz.
3: Rund 15 bis 20 Vermummte haben damals vier Männer eines Rockerclubs aus Sachsen-Anhalt vor einem Kiosk in der Bremer Innenstadt attackiert. Laut Staatsanwaltschaft sind die Opfer mutmaßlich dem rechten politischen Spektrum zuzuordnen. Die beiden Beschuldigten sollen die Rocker verfolgt und den Angreifern deren Standort verraten haben. Monatelang liefen die Ermittlungen der Behörden zunächst ins Leere. Im Juni ließ die Staatsanwaltschaft dann zwei Wohnungen durchsuchen. Den entscheidenden Hinweis auf die beiden Beschuldigten erhielten die Ermittler nach eigenen Angaben vom Bremer Verfassungsschutz.
1: Das waren die Nachrichten mit Daniel Hasselbach.
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1: In der Nacht gibt's viele dichte Wolken, zum Teil auch kräftige Schauer und Gewitter. Die Tiefstwerte, die liegen weiter bei schwülen 21 bis 29 Grad. Morgen gibt's einen Wechsel aus Sonne und lockeren Wolken. Ab dem Mittag können noch einmal hier und da Schauer oder auch kurze Gewitter mit dabei sein. Viele kommen aber auch trocken durch den Tag. Die Luft, die ist insgesamt weiter schwül. Wir bekommen Temperaturen von 24 bis 31 Grad.
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4: Vorsicht bitte in beiden Richtungen auf der A27 Bremerhaven-Cuxhaven. Zwischen Bremerhaven über Seehäfen und Debstedt sind Personen auf der Fahrbahn. A270 Blumenthal Richtung Ilpol. Die Einfahrt Bremen-Lesum ist Arbeiten am Mittelstreifen bis 17. August gesperrt. Kreis Ammerland. Die Hauptstraße ist zwischen Apen und Riedam wegen Bauarbeiten bis zum 12. August in beiden Richtungen gesperrt.
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0: It's Overdrive. Hallo Deutschland.
1: Hier ist Pop, eure Abendshow, die gemeinsame Abendshow von Bremen 4, HR3, MDR Jump, NDR 2, RBB 888, SR1 und WDR 2. Produziert für euch auch immer mit einem Herz für die Menschen, die heute noch gar nicht gelacht haben von SWR3. Seid ihr welche von denen? Das tut uns leid, aber wir können vielleicht schnell helfen mit einem der lustigsten, gleichzeitig coolsten und nahbarsten Comedians, die Deutschland hat, nämlich Thorsten Sträter. Der ist so nett, der gibt sogar gerne Autogramme.
2: Ich sitze vor diesem Café am Hotel in Berlin, als plötzlich eine große Gruppe gut abgehangener Damen meines Alters, und das relativiert das, das sind also Frauen meines Alters, die attraktiv sind. Diese Damen kamen auf mich zu und das war toll. Die umringten mich und ich opferte mein Edding dabei, um Autogramme zu geben. Ich liebe das, ganz ehrlich, alle Kollegen lieben das. Lassen Sie sich von den Leuten nichts erzählen, auch wenn die abweisend wirken, Kollegen, die mögen das. Es ist schmeichelhaft, deswegen, ich weiß, dass viele sich nicht nach Selfies zu fragen trauen. Weswegen ich schon dazu übergegangen bin, selbst auf die Menschen zuzugehen. Und stelle da ganz häufig fest, die wollen das oft gar nicht. Habe ich auch unheimlich häufig, ich sage Ihnen das hier vorne nur, falls Sie fragen, warum ich Ihnen heute Nacht bis zum Gartentor folge, ich möchte ein Bild bitte. Die Damen kamen und es ist schon schmeichelhaft. Ich habe dann Autogramme gegeben, ich habe über das ganze Gesicht gestrahlt. Die Damen haben auch über das ganze Gesicht gestrahlt, das war toll. Ich habe unterschrieben auf Bierdeckeln, abgerissene Stücke der Tischdecke. Ich habe in Poesiealben geschrieben, das ist für die Jüngeren so eine Art Facebook, das noch gebunden wurde, da wurden Engel reingeklebt und sowas. Es war aber trotzdem ein gutes Gefühl, das hat Spaß gemacht, das ist schön, ich kann Ihnen das nicht vermitteln, ich wünschte, ich könnte das, das war toll. Und dieses gute Gefühl, für die Menschen auch da zu sein, das auch als Verpflichtung zu nehmen. Das gute Gefühl hielt sich ziemlich genau bis zu dem Moment, als eine der Frauen wirklich zu mir sagte, wann kommen denn die anderen fünf? Und ich sagte, was? Und die Frau sagte, na, Sie sind doch von Santiano. Das ist mir passiert. Und das ist die Wahrheit.
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0: Oh, warte. Okay, bin da. Hechel, Hechel, warte. Es ist ja wohl 23.30 Uhr.
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0: Och komm, jetzt sagen jetzt wieder alle, der Depp sitzt immer vor dem Computer. Okay, die KI sagt, nein, ihr könnt mich, aber das ist kein Problem. Ich drücke einfach auf diesen Knopf und dann auf diesen Knopf. Und dann lese ich das einfach selber vor. Wie früher. Hallo, es ist 10:30 und hier ist das Neueste aus dem Verkehrszentrum. Damit ihr gut und sicher ankommt, ist gar nicht so viel los. A5 Karlsruhe Richtung Frankfurt zwischen Karlsruhe Nord und Bruchsal, 3 Kilometer Stau. Die A8 München Richtung Stuttgart ist zwischen Adelzhausen und Dasing nach Unfall gesperrt. A8 Stuttgart Richtung Karlsruhe jetzt zwischen Rutesheim und Pforzheim Süd, 4 Kilometer stockender Verkehr. Die A30 Amsterdam Richtung Rheine ist zwischen Schüttorf Nord und Salzbergen bis 5 Uhr morgen früh in beiden Richtungen gesperrt. Die Umleitung führt über Schüttorf, A31 Salzbergen und Neumehringen. Letzte Meldung, die A48 Dreieck Vulkaneifel Richtung Koblenz ist zwischen Kaifenheim und Mayen wegen Aufräumarbeiten noch gesperrt. Kommt gut und sicher und bald an, hier ist Pop, eure Abendshow mit Markus Barsch. Hi.

Na, na, na. Hallo, hier ist Pop, eure Abendshow. Am Dienstagabend 20 vor 11 ist es. So, Brett. Mit Brett ist es jetzt vorbei. Es gibt hier keinen Pflegelkram mehr. Jetzt macht sie Rock. Das neue Album von Charlie XCX ist da, ihr habt es schon mitbekommen. Es klingt erstmal wieder gar nicht nach Rock, ne? Music, Fashion, Film. So heißt das neue Album von Charlie XCX. Das neue Rockalbum. Music, Fashion, Film. Geschrieben hat es während der Pariser Fashion Week. Aber es klingt eben so gar nicht so glamourös und alles ist mit samtigem roten Teppich und so. Oder Haute Couture und feinen Stoff. Nee, es klingt eher so nach Lederjacke, abgerockte, abgeranzte Lederjacke, verrauchte Bar und Gitarren oder Synthesizer, bei denen man sich gelegentlich fragt, Entschuldigung, sind die gestimmt? Charlie sagt, nach diesem weltweiten Erfolg von Brett hatte ich Bock auf ein Rockalbum. Okay. Und das soll, sagt sie auch, ganz bewusst nicht jedem gefallen, sondern hauptsächlich ihr selbst. Bam. Charlie, wenn du zuhörst, Charlie XCX hört immer die Abendshow. Charlie, wir finden es auch leider teilweise.

0: Was ja echt geil, weil es ist sehr schräg. Wir hören ein bisschen quer. Charlie XCX, neues Album Music Fashion Film. Hier zum Beispiel der Track Rock Music, da ist gleich alles klar. Ist schon geil. Kann man gut laut hören. Oder hier, warte. Kann man gut Auto zu fahren. Wink, wink. Gut. Oder hier. Der Song heißt Yeah. Habt ihr gehört? Geil. Oder hier. Hier fängt's an mit den vielleicht nicht gestimmten Instrumenten. I'm afraid heißt der Song. Vielleicht sind es auch Dudelsäcke im Hintergrund aus Spaß. Nein. Oder hier. Das ist auch geil, ne? Carti Klein heißt der. Ja. Das ist nichts für einen schwermütigen Abend alleine. Carte Klein, schon cool. Hey, aber was ist denn mit der Single, die schon raus ist, Camera? Warum spielt ihr die nicht an? So wie die anderen Songs gerade. Die spielen wir nicht an. Die spielen wir ganz aus. Weil so ein schön dahin fluffendes Ding ist. Charlie XCX, Camera.
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busy. In der Abendshow. Noch was aus dem Verkehrszentrum. Vorsicht bitte auf der A9 Nürnberg Richtung Halle, Leipzig. Zwischen Dreußig und Naumburg steht ein kaputtes Auto. Und Vorsicht auf der A57 Krefeld-Niemwegen. Zwischen Rheinberg und Rastplatz Leucht. Personen auf der Fahrbahn.

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1: Mit Daniel Hasselbach, guten Abend. Spritpreise könnten weiter steigen. Bundestagsinnenausschuss berät über Konsequenzen aus Berliner CSD-Anschlag. Gutachter halten Bremer Zivilklausel für verfassungswidrig. Das Wetter: in der Nacht gibt es Schauer und Gewitter bei 21 bis 19 Grad. Der niedrige Wasserstand des Rheins könnte Benzin und Diesel in Deutschland weiter verteuern. Davon geht das Institut der deutschen Wirtschaft aus. Peter Behrendt.
2: Der IW-Wirtschaftswissenschaftler Schäfer sagte dem Spiegel, sollte das Niedrigwasser anhalten, dürften Treibstoffe in einigen Regionen knapper werden und damit auch die Preise weiter steigen. Grund ist demnach der beinahe komplette Ausfall des Rheins als Transportweg für große Tank- und Frachtschiffe. Wenn über den Rhein weniger Treibstoff ausgeliefert werden kann, müssen die Mineralölhändler kurzfristig teurere Alternativen organisieren, so Schäfer. Die höheren Kosten schlagen dann an der Tankstelle durch, sagte der Ökonom. Der Rheinpegel bei Kaup hat ein Rekordtief von nur noch 24 Zentimetern erreicht. Zum Vergleich: der Mittelwert der Pegelstände zwischen 2010 und 2020 betrug 2,08 Meter.
1: Am Nachmittag ist der Innenausschuss des Bundestags zu einer Sondersitzung zusammengekommen. Es ging um den Anschlag auf den Berliner CSD und mögliche Folgen. Bianca Schwarz.
3: Konkrete Beschlüsse wurden dabei nicht gefasst. Der Anschlag hatte eine Diskussion darüber ausgelöst, warum der mutmaßliche Täter zuvor auf Beschluss eines Berliner Gerichts aus der Haft entlassen worden war. Entsprechend soll es bei der nicht öffentlichen Sitzung des Innenausschusses in erster Linie um die Frage gegangen sein, ob alle relevanten Informationen zu dem Attentäter vom gemeinsamen Terrorismusabwehrzentrum in Berlin weitergegeben worden waren an das zuständige Gericht. Laut Clara Bünger, Innenpolitikerin der Linken, konnte diese Frage nicht beantwortet werden.
1: Über der Ostsee ist es wieder zu einem militärischen Zwischenfall gekommen. Die polnische Luftwaffe hat dort nach eigenen Angaben ein russisches Aufklärungsflugzeug abgefangen, zum dritten Mal innerhalb weniger Tage. Polen spricht von provokativen Aktionen Russlands, der polnische Luftraum sei aber nicht verletzt worden. Laut einem Gutachten ist die sogenannte Zivilklausel in Bremens Hochschulgesetz verfassungswidrig. Dieses verpflichtet die Universität und Hochschulen in Bremen und Bremerhaven, dass deren Forschung, Lehre und Studium nur friedlichen Zwecken dienen darf. Die Studie hatte das Wissenschaftsressort in Auftrag gegeben. In dem Gutachten steht auch, dass heutzutage kaum noch zwischen ziviler und militärischer Forschung unterschieden werden kann, anders als früher. Außerdem schränke die bremische Zivilklausel die Wissenschaftsfreiheit ein. Das waren die Nachrichten mit Daniel Hasselbach.
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1: In der Nacht gibt es viele dichte Wolken, zum Teil auch kräftige Schauer und Gewitter. Die Tiefstwerte liegen weiter bei schwülen 21 bis 19 Grad. Morgen gibt es einen Wechsel aus Sonne und lockeren Wolken. Wir bekommen Temperaturen von bis zu 31 Grad.
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4: A270 Blumenthal Richtung Ilpol. Die Einfahrt Bremen-Lesum ist Arbeiten am Mittelstreifen bis 17. August gesperrt. Die B74 Stade Bremen ist zwischen Abzweig Brillit und Abzweig Messelskamp wegen Bauarbeiten bis 10. August ca. 10 Uhr in beiden Richtungen gesperrt. Kreis Ammerland, die Hauptstraße, ist zwischen Apen und Riedam wegen Bauarbeiten bis zum 12. August in beiden Richtungen gesperrt.
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6: Mit Markus Barsch, hallo. Schön, dass ihr da seid. Sombra ist auch da. Hier wird sich schon beschwert an der 07221211. Barschi, du hast heute noch gar nicht philosophiert. Das machen wir aber gleich.
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Hey, es ist 23.12 Uhr und 40 Sekunden, hier ist Pop eure Abendshow. 23.12 Uhr und 40 Sekunden ist heute die einzige mögliche Zeit für ein bisschen Philosophie. Alles, was den ganzen Tag eventuell genervt hat oder gestresst hat, das schieben wir jetzt für eine Minute beiseite, machen uns völlig andere Gedanken, gucken anders auf die Dinge, wechseln die Perspektive. Piff, paff, puff, ihr wisst doch, wie es ist. Wir haben schon philosophiert über Sachen wie zum Beispiel, sind sensible Elefanten dünnhäutiger als andere? Damit man im alten Ägypten die Mumien herrichten konnte, gab es da in den Pyramiden auch einen Wickelraum. Gestern, das war auch schön, von Georg aus Speicher, Georg Mortmüller. Machen Hunde beim Yoga den herabschauenden Menschen? Weil umgekehrt geht's ja auch. 855 Trilliarden von diesen kleinen Hirnaushängern stehen in der Barschen Philosophiegalerie, die ist auf popabend.de verlinkt. Heute verkabeln wir unsere Synapsen bei der Hitze absolut berechtigt neu über die Frage von Mirko aus Germersheim. Danke Mirko mal wieder. Empfiehlt sich der Gebrauch von Deo, bevor ich jemanden bitte, mir bei irgendwas freundlicherweise unter die Arme zu greifen?

0: quack, quack. 20:11 ist es. Hier ist Bob, eure Abendshow. Ah, psst, die ist noch heiß. Der neue Song von Kamrat ist da, kommt frisch aus dem Ofen, wenn man so will. Und ja, beinhaltet ein fröhliches, eine Wortneuschöpfung. Love Sober hat Kamrat den Song genannt.
1: Hey Tim, was soll das heißen?
2: Love Sober ist quasi das Gegenteil von Drunk in Love. Das heißt, das ist die Phase, wo die rosarote Brille ab ist, wo man die Realität wieder sieht und vielleicht auch realisiert, ja? Dass eine Person gar nicht so gut für einen ist.
0: Ah, Love Sober. Also liebesnüchtern. Das Gegenteil von liebestrunken. Liebesnüchtern. So, der Song ist auf eine lustige Art und Weise entstanden. Die Gitarren, wenn euch jetzt gleich beim Hören, wir spielen euch den ja gleich, wenn da bei den Gitarren was auffällt, irgendwie, das ist irgendwas komisch, das kann gar nicht sein, so wie die da rumgeschraubt haben.
1: Nachdem sie erstmal im Kasten waren, im Handy.
2: Also der Song ist als erster Song in L.A. entstanden und es war einfach so, dass wir draußen saßen, wir hatten noch gar kein Mikrofon oder irgendwas aufgebaut und hatten einfach eine Melodie und eben diese Gitarrenlinie. Und das heißt, wir haben ganz viele Gitarren versucht aufzunehmen, hatten aber kein Mikrofon und mussten alles ins Handy aufnehmen. Sprich, jede einzelne Gitarre, die man da drin hört, ist mit dem Handy aufgenommen und irgendwie so bearbeitet, dass sie benutzbar ist. Was ich immer wieder ganz schön finde, weil man glaubt ja immer, alle Hits entstehen im Studio. Und so wie ich das so erlebt habe, entstehen ganz viele Songs und auch ganz große Songs eben irgendwo auf einer Terrasse, in einem Kinderzimmer, in einem Wohnzimmer, in der Küche. Und das liebe ich, weil es das viel natürlicher macht.
0: Und los! Neu von Kamrat, Love Sober in eurer Abend.

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8: Es ist 23:30.
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9: In der Nacht ziehen mit dichten Wolken teilweise kräftige Schauer und Gewitter durch. Zwischen diesen gibt es nur örtlich mal Auflockerungen. Nach den Schauern reißt der Himmel verbreiteter auf. Die Tiefstwerte liegen in weiterhin schwüler Luft bei 21 bis 19 Grad. Morgen wechseln sich Sonne und Wolken ab. Mal sind diese nur locker, mal kompakter und ermöglichen einzelne Schauer bei 24 bis 31 Grad.
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10: A270 Blumenthal Richtung Ilpol. Die Einfahrt Bremen-Lesum ist Arbeiten am Mittelstreifen bis 17. August gesperrt. Die B74 Stade Bremen ist zwischen Abzweig Brillit und Abzweig Messelskamp wegen Bauarbeiten bis 10. August ca. 10 Uhr in beiden Richtungen gesperrt.
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11: Und hier ist Pop, eure Abendshow mit Markus Barsch und Topic und Becky G. Sorry, Papi.

einbiegen. Info von Thomas unterwegs. Vielen Dank, lieber Thomas. Hier kommen andere Mails. Entschuldigung, Barty, bitte. Kannst du mal was für die Psyche spielen? Mache ich sofort, aber vorher kommt das noch. Achtung, kommt ein Falschfahrer gerade rein. Auf der A52 Düsseldorf-Essen zwischen Kreuz Breitscheid und Essen-Kettwig. Da kommt ein Falschfahrer entgegen, ganz rechts, fahr nicht überholen. Auf der A52 Düsseldorf-Essen zwischen Kreuz Breitscheid und Essen-Kettwig. Falschfahrer unterwegs, Vorsicht in beiden Richtungen. Puh, jetzt aber hier wirklich was für die Nerven. Sienna Spyro.

Warte mal. Hier kommt noch was aus dem Verkehrszentrum. Wir bringen euch da durch. Wir bringen euch nach Hause. Keine Sorge. Oder wo ihr mir hin müsst. Vorsicht bitte auf der B101 Mariendorf Richtung Trebin zwischen Brandenburg Park und Ludwigsfelde. Da ist eine ungesicherte Unfallstelle. Und Vorsicht in Tremmen, die Heerstraße, Höhe Hauptstraße. Da sind Personen auf der Fahrbahn. Der Falschfahrer ist immer noch auf der A52. Ich sag's lieber nochmal, bevor es einmal zu wenig ist. Achtung, Falschfahrer auf der A52. Düsseldorf-Essen. Zwischen Tiefenbroch und Essen-Kettwig. Da kommt Falschfahrer entgegen, ganz rechts fahren nicht überholen. Auf der A52 Düsseldorf-Essen. Immer noch Falschfahrer zwischen Tiefenbroch und Essen-Kettwig. Falschfahrer unterwegs. Vorsicht in beiden Richtungen.

0: Katy Perry, Watch It Burn. Ach, guck mal hier. Hier ist die Entwarnung aus dem Verkehrszentrum. Hier. Entwarnung auf der A52 Düsseldorf-Essen. Kein Falschfahrer mehr zwischen Tiefenbruch und Essen-Kettwig. Kommt gut und sicher an. Komm, hier ist irgendwo der Tommy, weil Besserung ist in Sicht für alle diejenigen, wo es vielleicht noch brüllend heiß ist.
1: Moin, mein Bester. Ja? Hier ist er, der Tommy aus dem Elbsland. Ja? Ich wollte nur sagen, die Abkühlung ist bei mir. Vielleicht bei dir auch. Es regnet. Es regnet im Elbsland.
0: Ja.
1: Gott sei Dank, wir kriegen wieder Luft. Ich wünsche dir noch einen schönen Feierabend. Mach weiter so. Spitz. Tolle Musik.
0: Vielen Dank, Tommy. Guck mal, jetzt käme hier eigentlich George Michael mit Amazing, aber Tommy sagt, ich spiele gute Musik. Vielen Dank an die Musikredaktion, ne, von der Abendshow. Und ich habe gerade gedacht, besser als Amazing von George Michael ist Don't Let the Sun Go Down on Me von George Michael. Vielleicht kriegt er ja auch immer Gänsehaut, wenn er sagt, Ladies and Gentlemen, Mr. Elton John. Kommt gleich. Ben Stäubel kommt auch gleich. Das war die Abendshow mit Markus Barsch. Habt eine schöne Nacht.

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1: Um 0 Uhr mit Marc Geißler. Das Bundeskartellamt in Bonn hat Verfahren gegen sämtliche Raffineriebetreiber eingeleitet. Es geht um die hohen Spritpreise, was neben dem Ende des Tankrabatts zu dem Juli-Preissprung beigetragen haben könnte, beziehungsweise woran das Kartellamt zweifelt, fasst Verbraucherredakteurin Anne Burkhardt zusammen.
2: Als möglichen Grund nennt es zum einen den steigenden Abstand zwischen Rohöl- und Großhandelspreis. Außerdem habe sich mit der 12-Uhr-Regel ein starkes Gefälle entwickelt. Auch das Niedrigwasser auf dem Rhein trage zu regionalen Preisunterschieden bei, weil es den Transport über die Wasserstraße erschwere. Trotzdem ist die Aufsichtsbehörde mit Sitz in Bonn skeptisch, ob das alles zu solch hohen Spritpreisen führen kann. Deshalb hat sie Verfahren gegen sämtliche Raffineriebetreiber in Deutschland eingeleitet.
1: Nach dem Anschlag auf den Christopher Street Day in Berlin hat sich der Innenausschuss des Bundestags mit möglichen Versäumnissen beschäftigt. Im Mittelpunkt stand die Frage, ob die Tat hätte verhindert werden können. Nach Angaben von Teilnehmern brachte die Befragung jedoch keine neuen Erkenntnisse. Bundesinnenminister Dobrindt bekräftigte anschließend seine Forderungen nach einer Verschärfung des Jugendstrafrechts, dem Einsatz elektronischer Fußfesseln und der Möglichkeit, Gefährder vorbeugend in Haft zu nehmen. Italien hat für alle 27 Großstädte des Landes die höchste Hitzewarnstufe ausgerufen. Laut Gesundheitsministerium in Rom sind die hohen Temperaturen von bis zu 40 Grad ein großes Gesundheitsrisiko, nicht nur für alte und kranke Menschen. In der Landwirtschaft und im Bauwesen dürfen Außenarbeiten während der heißesten Stunden des Tages nicht ausgeführt werden. Bei der Tour de Femme, der Tour de France der Frauen, hat Antonia Niedermayer aus Rosenheim eine Top-10-Platzierung verpasst. Sie war beim Zeitfahren nach Dijon gut 1,5 Minuten langsamer als Tagessiegerin Marlene Reusser aus der Schweiz. Aus Dijon berichtet ARD-Sportreporter Matthew Guinness-Schön.
3: Marlene Reusser ist die strahlende Siegerin dieser vierten Etappe der Tour de France der Frauen, denn sie gewinnt nicht nur diese Zeitfahretappe in Dijon, sondern sie wird ab heute Abend auch noch im gelben Trikot in diese letzten 5 Etappen der Tour de France der Frauen gehen. Zweite wird die Niederländerin Lieke Nooyen, ja, und die Deutsche Antonia Niedermayer hat den Sprung auf Platz 1 in der Nachwuchswertung knapp verpasst, bleibt weiterhin hinter der Spanierin Paula Blasi.
1: Und das Wetter für Deutschland: in der Nacht ziehen von Südwest in Richtung Nordost noch einige dichtere Schauer oder Gewitter durch. Die Tiefstwerte, die fallen auf 23 bis 16 Grad. Am Tag gibt es dann wieder viel Sonne und es wird auch wieder heiß. Die Höchsttemperaturen zwischen 27 und 36 Grad. Vor allem im Osten oder Süden sind dann aber auch wieder Schauer und Gewitter dabei. Ab dem Donnerstag wird es dann wieder kühler. Und die Zeit, es ist gleich 0.03 Uhr.
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4: Die A28 leer Richtung Bremen ist zwischen Dreieck Oldenburg West und Oldenburg Harentor wegen Markierungsarbeiten 2 Uhr gesperrt. Die Umleitung führt Richtung Bremen über Oldenburg. A270 Blumenthal Richtung Ilpol. Die Einfahrt Bremen-Lesum ist Arbeiten am Mittelstreifen bis 17. August gesperrt. Die B74 Stade Bremen ist zwischen Abzweig Brillit und Abzweig Messelskamp wegen Bauarbeiten bis 10. August ca. 10 Uhr in beiden Richtungen gesperrt. Kreis Ammerland, die Hauptstraße, ist zwischen Apen und Riedam wegen Bauarbeiten bis zum 12. August in beiden Richtungen gesperrt.
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5: Mit Ben Sträube, so durchgepustet, Ventilatoren sind hochgefahren, auch volle Suppe. Was muss ich noch machen? Ach, die Schuhe ausziehen. Das kriege ich über die nächsten Minuten auch hin und dann sind wir 5 Stunden zusammen.
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0: Love takes over. Hier ist die Popnacht.
1: So, sind wir zusammen. Ich zähle mal durch. Therapiekreis da hinten. Letzte Reihe ist besetzt. Noch nicht so ganz. Da ist noch Platz. Wir haben ja noch Zeit. Ist ja erst 0.11 Uhr. Heute der, was war denn, der 5.8. 5.8.2026. Tag der Unterwäsche. Underwear Day. Und ich finde das eigentlich ein schönes Gedenkdatum, weil es gab auch Zeiten, da gab es gar keine Unterwäsche. Also war vor dem Mittelalter, weil man hat mal was gefunden, das bei Ausgrabungen belegt, dass es im Mittelalter schon BHs gab und auch Tangas für Männer. Aber davor, da hat man einfach nur so lange Hemden getragen, glaube ich. Leinenhemden und sowas wie heute. Ja. Aber der Mittelalter-Tanga, der ist sehr viel wert. In einem Schloss in Tirol ist der gefunden worden. Da kann man, glaube ich, irgendwie für 200, 300.000 oder noch mehr wird da irgendwann wohl in der Versteigerung landen, was geplant ist, mal für nächstes Jahr. Ne? Wenn ihr was vorhabt, dann geht da nicht hin. Ansonsten, wer ein Private Jet hat, fliegt dann mal dahin und holt sich vielleicht ein Mittelalter-Tanga. Könnte ja auch irgendwie schick sein auf der ein oder anderen Veranstaltung. Und wie machen das eigentlich Astronautinnen, Astronauten auf der ISS beispielsweise im Weltall? Da kann man die Unterwäsche ja auch nicht, man kann sie nicht so richtig wechseln, weil es keine Waschmaschinen gibt. Also alle zwei Tage trägt man sie auch da, werden sie dann in den Müll geworfen. Und dann verbrannt, verglühen sie sozusagen. Ja, bei uns im Westerwald hat man die Unterwäsche so lange getragen, dass sie noch nicht mal mehr Feuer fangen konnte.

Styles und my friends are in love with American girls. Es ist 0 Uhr und 17. Vorsicht auf der A1 Bremen Richtung Osnabrück. Da sind zwei LKW zusammengestoßen zwischen Bremen, Hemelingen und Asten. Da ist der Unfall noch nicht gesichert. Aufpassen. Und nach diesem Song hier, dem kultischen Hit von Tina Turner, spielen wir um ein Pop-Nachtpack.

0: Ein Gruß in die Cloud zu Tina Turner. Hier ist die Popnacht.
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0: Ja, das ist die erste Aufgabe für heute Nacht, für ein Popnacht-Package, für das erste Popnacht-Package, das sehr schön geputzte, das neben einem rechten Schuh steht. Welche beiden Songs haben denn heute Geburtstag? Das sind zwei Nummer-1-Hits des 5.8. in der Musikgeschichte. Konzentration. 0722 1 2011. Welche beiden Hits waren denn das?

Alter Kapelle in Ibiza. Es ist jetzt 0.27 Uhr an der Gefahrenstelle von der A14 Halle in Richtung Magdeburg. Da ist ein Unfall passiert, die Unfallstelle nicht gesichert zwischen Rastplatz Petersberg Ost und Halle Trotha. Wenn ihr noch was habt, das irgendwo auf der Straße rumsteht oder das nicht auf die Straße gehört, dann gerne eine WhatsApp schicken, 07221 2011, und dann warnen wir uns gegenseitig diese Nacht.

0: Give me love, give me love. 0 Uhr 31.
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5: Heute wechseln sich Sonne und Wolken ab. Mal sind diese nur locker, mal auch kompakter. Vor allem am Nachmittag bringen diese den ein oder anderen Schauer bei maximal 24 bis 31 Grad. Am Donnerstag startet der Tag noch sonnig. Im Verlauf werden die Wolken von der Nordsee häufiger und es regnet leicht. Am Freitag sind Schauer wieder seltener. Die Temperatur bleibt dazu im angenehmen sommerlichen Bereich.
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6: Vorsicht bitte auf der A1 Bremen Richtung Hamburg. Zwischen Stuckenborstel und Bokel steht ein defektes Fahrzeug. Vorsicht bitte auf der A1 Bremen Richtung Osnabrück. Zwischen Bremen-Hemelingen und Arsten befindet sich eine ungesicherte Unfallstelle mit 2 LKW. Die A28 leer Richtung Bremen ist zwischen Dreieck Oldenburg West und Oldenburg-Harentor wegen Markierungsarbeiten 2 Uhr gesperrt. Die Umleitung führt Richtung Bremen über Oldenburg. A270 Blumenthal Richtung Ilpol. Die Einfahrt Bremen-Lesum ist Arbeiten am Mittelstreifen bis 17. August gesperrt.
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0: Und die am meisten unterschätzte Höchsttemperatur heute in Ahausen in Hessen. Da werden es 30 Grad. Hier ist die Popnacht. Ich bin Ben Sträubel.

0: Come On Eileen von den Dexys Midnight Runners. Mhm. Und der zweite Titel High Energy von Evelyn Thomas.
1: Ah ja, schon gehört hier ein Popnacht-Package. Das riesige Ding werde ich jetzt hier rausschieben erstmal. Ich glaube, es muss hier mit einem Kran abgeholt werden und dann wird es postalisch adressiert an dich. Ja, freue mich, wenn du es hast. Das kommt in deine Werkstatt wahrscheinlich. So, bei diesen Temperaturen hältst du dich da noch in deiner Autowerkstatt auf?
0: Unfreiwillig.
1: Unfreiwillig? Also wenn was zu tun ist noch. Ich meine, das ist dein Privatvergnügen, diese beiden Autos, die du reparierst, ne?
0: Genau, ja. Genau.
1: Und was ist denn gerade zu tun bei den Fahrzeugen aktuell?
0: Beim kleinen Motor müsste der Motor gewechselt werden und beim großen Motor...
1: Ja,
0: der kriegt eine Vollausstattung.
1: Aber das klingt ja verzweifelt. Beim kleinen Motor muss der Motor gewechselt werden. Das ist Kollateralschaden sozusagen. Was machen denn deine fünf Katzen? Gucken die dann zu bei diesen Temperaturen? Kümmerst du dich mit Wasser um die? Hast du einen Pool für die Katzen?
0: Die Katzen haben einen kleinen Teich.
1: Ja, das ist gut. So macht mir das Spaß. Ich bin ja tierlieb. Und da gehst du aber nicht rein, ne? Der ist zu klein.
0: Nein.
1: Ja, wäre aber ein lustiges Bild, wenn du dann mit deinem Blaumann Öl verschmiert, mit dem Motor, der einen neuen Motor braucht, wenn du da drin sitzen würdest und die Katzen auf dir. So, komm mal gut durch die Nacht und ich schicke dir was zu. Ja, ciao, Mike.
0: Jawohl, ciao.

0: Take this heart. Hier ist die Popnacht. Ich meine, wenn bei diesen Temperaturen die Heizung kaputt geht, ist man jetzt nicht so besonders traurig, aber eine neue kaufen muss man trotzdem. Ne? Hallo Anja in Dortmund, guten Morgen.
1: Ja, guten Morgen, Ben.
0: Ja, was ist denn kaputt an deiner Heizung?
1: Ja, da ist Gas ausgetreten.
0: Oh, gut, dass das aufgefallen ist, ne?
1: Ja, zum Glück.
0: Also jetzt musst du tatsächlich die Heizung komplett wechseln, also ist nichts mehr zu reparieren?
1: Nee, die haben sie mir komplett abgedreht, das Gas. Und
0: ja, na gut.
1: Also ich könnte die Gasleitung reparieren lassen, das kostet 2000 Euro.
0: Oder?
1: Aber ich wollte mich für eine Wärmepumpe entscheiden, weil die jetzt noch gefördert wird.
0: Wollte ich mal sagen, dass die sie noch ordentlich subventionieren und vor allen Dingen bei diesen Temperaturen die Heizung zu wechseln, ist besser, als wenn es Winter ist, ne?
1: Das stimmt.
0: Wollte man sagen. Das Einzige, was noch dran hängt, wahrscheinlich warmes Wasser. Aber auch das braucht man ja nicht wirklich jetzt, ne? Eher in die erfrischende
1: Richtung. Ich habe auch kein warmes Wasser. Ich habe auch nur kaltes Wasser.
0: Meine ich ja. Deswegen, weil die Heizung ausgefallen ist. Das ist das, was ich, ich sage. Ja, genau. Oder ist doch, hängt das doch zusammen?
1: Oder das hängt zusammen. Ja, ja, ich habe auch kein heißes Wasser. Ich muss jetzt immer eiskalt duschen.
0: Das ist aber doch schön. Genießt du doch.
1: Das ist auch gar nicht so schlecht.
0: Wir haben zum Beispiel sowas wie Heizung haben wir im Westerwald in unserem kleinen Dorf, wo die Knusperhäuschen stehen, nie gehabt. Also immer nur dezentrales Heizen. Das heißt so, also ich weiß nicht, das Nachtspeicheröfen werden ja auch gefördert, aber Nachtspeicheröfen, also dezentrale Heizung heißt, man geht durch einen eisigen Vorraum und dann kommt man irgendwo hin, wo es warm ist und dann ist das kuschelig. Ja. Ja, das führt also zu Kommunikation und Wasser kam durch einen Boiler. Ich glaube sogar heute noch. Boiler. Sagt ihr das was? Ist das Wort überhaupt noch bekannt?
1: Ja,
0: Boiler?
1: Ja.
0: Ich dachte, das ist so ein Wort, das ist irgendwie verloren gegangen in der Zeitrechnung.
1: Nee, das kenne ich noch.
0: Ja, gut, muss man aber nicht unbedingt haben. Wünsche dir also viel Vergnügen jetzt mit deinem Kaltwasser erstmal und beim Planen von Subventionen und alles, was dir da noch ein bisschen gut tut in die Richtung. Was gibt es zu essen gerade Erfrischendes heute Nacht?
1: Ach, ich habe mir eine Wassermelone aus dem Kühlschrank aufgeschnitten und die kleinen Stückchen mit Limettensaft betreut.
0: Dann ist mal ein Stückchen für uns alle mit als Energiefeld, ja? Für die Nachtmenschen hier in unserem Therapiekreis. Grüße nach Dortmund!
1: Ja, Grüße nach der

Miss Me When I'm Gone, Simple Plan, es ist 0.57 Uhr. Vorsicht bitte auf der A81 Stuttgart Richtung Singen. Zwischen Empfingen und Sulz am Neckar steht ein defekter PKW auf der Fahrbahn.

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1: Um 1 Uhr mit Marc Geißler. Russland hat seine Desinformationskampagne vor den Landtagswahlen im September massiv verstärkt. Das berichtet die Nachrichtenagentur Reuters und beruft sich auf Sicherheitskreise. Aus der Nachrichtenredaktion Klaus Reginek.
2: Russland versuche über soziale Netzwerke Einfluss auf kommunaler Ebene zu nehmen, heißt es demnach von den Behörden. Beispielsweise würden gezielt Videos gepostet, die den Eindruck erwecken sollen, dass sie von bekannten Medien wie der ARD oder der BBC kommen. Ziel sei es, lokale Politiker von CDU, CSU, SPD, Grünen, Linken oder FDP zu diffamieren, beispielsweise mit Vorwürfen der Veruntreuung von Geld bis hin zu sexueller Belästigung und Missbrauch. Im September wird in Berlin, Sachsen-Anhalt und Mecklenburg-Vorpommern gewählt. Bei allen drei Wahlen wird mit einem starken Zuwachs der AfD gerechnet. Diese äußert sich immer wieder russlandfreundlich.
1: Der niedrige Wasserstand des Rheins könnte laut dem Institut der Deutschen Wirtschaft Benzin und Diesel in Deutschland weiter verteuern. Denn große Frachtschiffe können den Rhein wegen des niedrigen Wasserstandes nur eingeschränkt nutzen. Dadurch erreichen weniger Tankerladungen mit Treibstoff bestimmte Regionen, erklärt Ökonom Schäfer vom IW im Spiegel. Händler müssten dann kurzfristig auf andere Transportwege ausweichen und die sind meist teurer. Und das könnte sich dann auch auf die Preise an der Zapfsäule auswirken. Die Hacker, die im Fürstentum Liechtenstein zehntausende Datensätze gestohlen haben, waren laut Regierung mehrere Stunden im System. Nach Angaben der Behörden wurden die Informationen nach und nach heruntergeladen, nicht der gesamte Datenbestand auf einmal. Angreifer hatten vergangene Woche etwa 31.000 Datensätze aus einem staatlichen Verzeichnis heruntergeladen, das ursprünglich der Geldwäschebekämpfung und dem Kampf gegen Terrorismusfinanzierung dienen sollte. Eine Frau in Italien hat ihren Lottoschein im Wert von 1 Million Euro versehentlich in den Müll geworfen. Der Grund war ein Missverständnis. Auf dem Spielstein stand nicht auszahlbar. Die Gewinnerin dachte deshalb, der Schein sei wertlos. Tatsächlich war der Gewinn nur zu hoch, um ihn direkt auszahlen zu lassen. Als der Fehler auffiel, kontaktierte die Frau in ihrer Verzweiflung die Müllabfuhr und dann ging es auf die Suche nach der verlorenen Million. Mehrere Mitarbeiter durchsuchten in einer Sortieranlage stundenlang den Inhalt eines Müllwagens. Gegen 6 Uhr morgens schließlich fanden sie den Lottoschein unversehrt in einem aufgerissenen Müllsack. Die Gewinnerin soll vor Freude geweint haben. Das Wetter für Deutschland. Heute Nacht von Südwest nach Nordost einzelne Schauer oder Gewitter. Tiefstwerte von bis zu 16 Grad. Tagsüber mal längere Zeit Sonne, mal dichte Wolken. Vor allem im Osten sowie im Süden stellenweise Schauer und Gewitter. Das Ganze bei Tageshöchstwerten zwischen 23 bis 36 Grad. Und noch die Zeit. Gleich ist es 1.03 Uhr.
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3: Vorsicht bitte auf der A1 Bremen Richtung Hamburg. Zwischen Stuckenborstel und Bokel steht ein defektes Fahrzeug. Vorsicht bitte auf der A1 Bremen Richtung Osnabrück. Zwischen Wildeshausen Nord und Wildeshausen West liegt ein Tier. Vorsicht bitte auf der A1 Bremen Richtung Osnabrück. Zwischen Bremen-Hemelingen und Arsten befindet sich eine ungesicherte Unfallstelle mit 2 Lkw. Die A28 leer Richtung Bremen ist zwischen Dreieck Oldenburg West und Oldenburg Harentor wegen Markierungsarbeiten 2 Uhr gesperrt. Die Umleitung führt Richtung Bremen über Oldenburg. Die B74 Stade Bremen ist zwischen Abzweig Brillit und Abzweig Messelskamp wegen Bauarbeiten bis 10. August ca. 10 Uhr in beiden Richtungen gesperrt.
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4: Mit Ben Sträubel. So, da suchen wir mal den lauten Hit, den lautesten Hit dieser Nacht. Das ist der Lenkradklopfer. Ihr macht die Vorschläge und dann wird Deutschland darüber entscheiden in 7 Minuten, wie sich das immer hier so gehört in dieser Show. 07-221-2011. Welcher Song gibt euch eine Energie? 07-221-2011.
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0: Impossible. Jetzt wird's laut mit dem Lenkradklopfer. Das ist der lauteste Hit. Ihr macht die Vorschläge und Deutschland entscheidet dann darüber. Und heute kommen die Vorschläge aus Baden-Württemberg und Niedersachsen. Ham, hallo. Guten Morgen, Ham in Schüttorf. Bist du noch bei mir oder bist du gerade im Telefon untergegangen?
1: Nein, ich bin noch bei dir.
0: Sehr gut, du bist nämlich gerade am Käsefondue zubereiten, hast du geschrieben. Wie sieht das denn aus bei dir? Machst du ganz alleine mit dir Käsefondue?
1: Ja, ja, also ich schneide mir so Käsescheiben.
0: Ja.
1: Und dann esse ich die.
0: Ach so, ja, das ist ja so weniger vom Fondue abhängig, sondern das haust du dir so einfach rein. Man kann ja, wenn man Käse mag, man kann zu jeder Zeit alles essen. Nur auf die Gräten achten, immer auf die Gräten achten beim Käse. So, du hast ja auch diese von Duran Duran, New Moon on Monday.

0: das ist Vorschlag Nummer 1. Vorschlag Nummer 2, Jörg aus Walheim hat auch noch eine Idee. Guten Morgen, Jörg.
1: Hi.
0: Was machst du denn Schönes heute Nacht?
1: Ich spiele Dart gegen mich.
0: Du spielst Dart gegen dich selbst, aber haptisches Dart, also mit Pfeilen.
1: Steel Dart, ja. Steel Dart und dann habe ich eine App auf dem Handy und genau, aha, da gebe ich dann meine Daten ein. Und dann wirft der Computer quasi.
0: Ach so, okay. Also das heißt also, du wirfst aber erstmal an die Wand. Das heißt, wenn jemand dich so sieht im Schattenspiel, wenn du in deinem Zimmer Licht hast, dann wirfst du da Pfeile an die Wand. Das macht einem ja auch als Nachbar Angst, oder?
1: Na, ich wohne im 5. Stock, da sieht mich keiner.
0: Also wenn du das höchste Haus hast dort in Walheim, 5. Stock, ja gut, Walheim, 5. Stock ist schon was. Da stellt man was dar, muss man sagen. Hast du hoch hinaus geschafft. Du hast dir einen Song ausgesucht von den Toten Hosen. Wünsche ich dir was. Das

man nichts falsch mit den Toten Hosen. Also ihr entscheidet in Deutschland, was wollen wir lauter spielen als alle anderen nicht. Duran Duran, New Moon on Monday oder vielleicht auch die Toten Hosen mit Wünsch dir was. 07221 2011.

Und Just Taste, der neue Hit von Nico Santos, haben wir gerade gehört, in der Popnacht. Vorsicht bitte auf der A2 Hannover in Richtung Dortmund zwischen Rehren und Bad Eilsen-Ost. Ein Unfall ist passiert, Unfallstelle nicht gesichert. Ihr fahrt vorsichtig auf der A2, hier ist die Popnacht.

0: 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Hier ist die Popnacht.
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0: Und die Vorschläge heute aus Niedersachsen und Baden-Württemberg. Jörg aus Walheim war für die Toten Hosen Wünsch dir was. Und Ham aus Schnittdorf, der hätte gerne Duran Duran gehört mit You Moon on Monday. Und dann ging es jetzt noch hin und her. Jetzt brauchen wir das Zünglein an der Waage. 50-50 steht's. Was sollen wir spielen? Duran Duran oder die Toten Hosen? Da kommt eine WhatsApp-Audio gerade. Hallo?
3: Euer Tommy aus dem Emsland.
0: Ah.
3: Heute machen wir Duran Duran.
0: Oh.
3: Und dann mache ich dich volle Pulle hier bitte, ne?
0: Gut.
3: Und ab dafür. Duran Duran.
0: Ich mache lauter. 5,7932%.

Monday. Auch mal wieder ein schöner Song, ne? Von Uran. Uran, es ist 1.27 Uhr. Da piept's nochmal für die A2 Hannover in Richtung Dortmund. Zwischen Rastplatz Löwenburg und Kreuzbad Oeynhausen ist eine ungesicherte Unfallstelle auf der Fahrbahn. Die Popnacht mit Gwen Stefani und Aiken.

0: Hier ist die Popnacht um 1.30 Uhr.
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2: Heute wechseln sich Sonne und Wolken ab. Mal sind diese nur locker, mal auch kompakter. Vor allem am Nachmittag bringen diese den ein oder anderen Schauer bei maximal 24 bis 31 Grad. Die Luft fühlt sich dabei aber noch immer schwül an. Am Donnerstag ändert sich das. Die Luft wirkt nicht mehr so drückend und dazu startet der Tag noch sonnig. Im Verlauf werden die Wolken von der Nordsee jedoch wieder häufiger und es regnet leicht. Am Freitag sind Schauer wieder selten.
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3: Die A28 leer Richtung Bremen ist zwischen Dreieck Oldenburg West und Oldenburg Harentor wegen Markierungsarbeiten 2 Uhr gesperrt. Die Umleitung führt Richtung Bremen über Oldenburg. Die B74 Stade Bremen ist zwischen Abzweig Brillit und Abzweig Messelskamp wegen Bauarbeiten bis 10. August ca. 10 Uhr in beiden Richtungen gesperrt. Kreis Ammerland, die Hauptstraße, ist zwischen Apen und Riedam wegen Bauarbeiten bis zum 12. August in beiden Richtungen gesperrt.
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0: Und die am meisten unterschätzte Höchsttemperatur in Dierfeld, da werden es heute 32 Grad werden. Hier ist die Popnacht. Mein Name Ben Streugel.
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Marcel Portugal, the man. Hier ist die Popnacht. Gleich gehen wir ins Wasser gemeinsam. Da lassen wir uns von einem Comedian, der lustig ist, Atze Schröder, mal erklären, wie das ist mit Schwimmen. Wie lernt man denn am besten schwimmen? Er musste sich da mal ein bisschen schlau machen für Nachwuchs. Und ich weiß, wie habe ich denn schwimmen gelernt? Ich habe schwimmen gelernt im Westerwald natürlich. Es gab zwei Schwimmbäder, eins in Weilburg an der Lahn und eins in Bad Marienberg. So konnte man sich entscheiden. In Weilburg wollten meine Eltern nicht hin, weil wenn man sich da ausgezogen hat, hat man gesehen, dass man Bauchansatz hat. Und da gab es dann auch Menschen wie den Bäcker oder den Reifenhändler, die haben das dann beobachtet und haben vielleicht auch heimlich irgendwie Fotos gemacht. Und dann wäre das in die Dorfschelle gekommen und dachte man, das macht man nicht. Dann geht man nach Bad Marienberg. Und dort habe ich schwimmen gelernt. Also ich kann es, aber ich kann nicht diese Kraulbewegungen, da bin ich immer sehr deprimiert, wenn ich dann so mit Brustschwimmen umher versuche, mich über Wasser zu halten. Aber so, das war Schwimmen in Bad Marienberg, danach ist das Schwimmbad abgebrannt. Kurze Zeit später, könnt ihr also historisch nachlesen, ich bin aber nicht verantwortlich gewesen dafür, aber es passierte. Das war ein Schock, so dass ich 10 Jahre danach nicht mehr schwimmen konnte, erstmal, um das zu verarbeiten, weil ich dachte, ich bin vielleicht schuld. Ich war zu heiß, ja. Ein Otter-Typ im Wasser. Es brodelte. Gleich wird's lustig. Unsere Comedy Atze Schröder in 3 Minuten.

0: Purple Disco Machine. Es ist 1.41 Uhr. Vorsicht bitte auf der A1 Osnabrück in Richtung Münster zwischen Osnabrück Hafen und Kreuz Lotte Osnabrück. Gefahr durch ein liegengebliebenes Fahrzeug auf der Fahrbahn. Atze Schröder und der Nachwuchs.
1: Ich bin nochmal Papa geworden. Jetzt, also nicht direkt, da war mein Zivi und die Caritas dagegen, aber meine Patentochter hat nochmal einen Sohn gekriegt und da kümmert man sich, ja, das ist klar. Wusstet ihr, jedes dritte schulpflichtige Kind in Deutschland, das stimmt wirklich, kann nicht schwimmen. Und meine große Aufgabe ist jetzt, dem Kleinen Schwimmen beizubringen. Der ist jetzt 6 Jahre alt und 2 Monate jeden Dienstag hole ich den ab. Ich sage, komm, Kleiner, zieh dich an, wir fahren los. Ja, alles klar. Philipp, wir haben ein gutes Verhältnis. Atze, kannst du mir die Schuhe zubinden? So, bist du doof? Wieso kannst du keine Schuhe zubinden? Ja, das macht Mama immer. Oh, ja. Dann denk dran, dass wir auf dem Rückweg vom Hallenbad Cowboystiefel kaufen. Also, so, wir fahren Richtung Hallenbad. Atze, ich hab Hunger. Ich denke, ey, super Idee, der Kleine hat Grips. Ne? Lehrermagen schwimmt nicht gern, weiß man ja. Also ins Restaurant, Schnitzel mit Kartoffeln. Kannst du mir das klein schneiden? Ich sage, wieso kannst du das nicht selber klein schneiden? Das macht Mama immer. Oh, ja. So, jetzt kommen wir ins Hallenbad rein. Und es gibt einen mystischen Ort im Hallenbad, das ist die Herrenumkleide. Und in jeder Männerumkleide müssen 2 bis 3 Opas stehen. Und die standen auch da, aber nicht so Frührentner oder sowas, richtig alte Opas. Und die stehen da immer, so Mitte 80, dann alle so weiß, seit 30 Jahren nicht mehr in der Sonne gewesen. Ra 9000 Polarweiß. Philipp war auch ganz fasziniert. Guckte so, der Opa, der hatte ein Ostergehänge bis in die Kniekehlen. Atze, warum hat der Opa einen Sack bis zu den Knien? Weil seine Mama ihm immer die Schuhe zugebunden hat. 3, 4

Miles Smith und Stargazing. Jetzt kommt was Kultisches, ne? Da wackele ich mal mit dem rechten großen Zeh. Vielleicht kommt der linke große Zeh dazu. Zu Aha. Oh, Take On Me. Habt ihr der Welt noch was zu sagen? Schickt gerne mal eine WhatsApp. 07221 2011.

Radio Drop Dead. Während dieses Songs ist Irina ausgetickt in ihrer Küche in Kaiserslautern. Sie hat an der WhatsApp geschrieben, gerade ich tanze in der Küche, gehe aber gleich in die Badewanne, was ja auch schön sein kann. Ne? 1.53 Uhr, beste Badezeit, freut sich auch der Nachbar, wenn das Wasser so richtig von oben und unten so hoch gepumpt wird und runterfällt, wie ein Wasserfall an seinem Schlafzimmer vorbei. Vorsicht auf der B55A Köln-Kalk-Höhenberg zwischen Köln-Buchforst und B8 Frankfurter Straße. Da sind Menschen auf der Fahrbahn, ihr passt bitte auf. Und Bäume liegen auf der B243 Hildesheim-Seesen zwischen Wesseln und Söder. Bäume auf der Fahrbahn. Die Popnacht ist hier.

Ricky Martin und Christina Aguilera. Da habe ich noch eine Gefahrenstelle von der A1. Auch da muss man mal drauf gucken. Münster in Richtung Dortmund. Zwischen Münster-Hiltrup und Ascheberg. Da ist ein Auto liegen geblieben. Hat auch keine Lust mehr. Ist zu heiß, zu schwül. Das sind Bonn Republic und Run.

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1: Um 2 Uhr mit Marc Geißler. Die extreme Hitze setzt vor allem den Süden Europas weiter unter Druck. In Italien gilt für alle 27 Großstädte die höchste Hitzewarnstufe. Das Gesundheitsministerium in Rom warnt vor einer großen Gefahr. Besonders belastend sind die tropischen Nächte, in denen die Temperaturen kaum unter 25 Grad sinken. Tagsüber waren es bis zu 40 Grad heute. Die Regierung hat deshalb Arbeitsverbote für Tätigkeiten im Freien während der heißesten Stunden des Tages erlassen. Nach dem Anschlag auf den Christopher Street Day in Berlin bleiben viele Fragen offen. Im Innenausschuss des Bundestags ging es erneut darum, ob die Tat hätte verhindert werden können. Die Opposition fordert, die Kommunikation zwischen den Behörden vollständig offenzulegen. Bundesinnenminister Dobrindt sieht sich dagegen in seinen Plänen für schärfere Regeln gegen Gefährder bestätigt. Er fordert unter anderem ein strengeres Jugendstrafrecht, elektronische Fußfesseln und die Möglichkeit, Gefährder vorbeugend in Haft zu nehmen. In gut einem Monat wird in Sachsen-Anhalt ein neuer Landtag gewählt und der Wahlkampf wird jetzt von einer Debatte über den Einfluss rechter Medien geprägt. Bildungsminister Riedel von der CDU warnt im Redaktionsnetzwerk Deutschland, dass viele Menschen kaum noch über traditionelle Medien erreicht würden. Stattdessen informierten sich einige Bürger vor allem über TikTok, rechte Online-Portale und Boulevardmedien, in denen die AfD stark vertreten sei. Riedel sieht darin eine Gefahr für die demokratische Meinungsbildung. Die AfD liegt in aktuellen Umfragen zur Landtagswahl deutlich vorn. Der Widerstand gegen den Chef des Weltfußballverbandes, Gianni Infantino, wird immer größer. Nationale Verbände diskutieren nicht nur, ihn im März kommenden Jahres nicht wiederzuwählen, sondern auch, ihn vorzeitig abzuberufen. Aus der ARD-Sportredaktion Peter Schulz.
2: Turnusgemäß stehen im März 2027 im marokkanischen Rabat Wahlen an. Die Opposition müsste bis dahin eine Alternative aufbauen. Gehandelt werden derzeit UEFA-Boss Alexander Ceferin, der Chef des nordamerikanischen Verbands Victor Montagliani und die schon mehrfach als Infantino-Kritikerin in Erscheinung getretene Präsidentin des norwegischen Fußballverbands Lise Klaveness. Bis März werden die Infantino-Kritiker vermutlich nicht warten wollen. Infantino könnte vorher auf einer Sondersitzung des FIFA-Council zum Rücktritt aufgefordert werden. 19 der 37 Mitglieder des FIFA-Rats müssten eine solche Sitzung einberufen.
1: Das Wetter für Deutschland. Heute ziehen noch von Südwest nach Nordost einzelne Schauer oder Gewitter durch. Die Tiefstwerte bis zu 16 Grad. Tagsüber dann mal längere Zeit Sonne, mal dichtere Wolken. Vor allem im Osten und im Süden stellenweise Schauer und Gewitter bei 23 bis 36 Grad. Auch am Donnerstag und Freitag recht sonnig. Dann wird es aber auch wieder etwas kühler bei 19 bis 31 Grad. Und noch die Zeit. Gleich ist es 2.03 Uhr.
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3: A270 Blumenthal Richtung Ilpol. Die Einfahrt Bremen-Lesum ist Arbeiten am Mittelstreifen bis 17. August gesperrt. Die B74 Stade Bremen ist zwischen Abzweig Brillit und Abzweig Messelskamp wegen Bauarbeiten bis 10. August, ca. 10 Uhr, in beiden Richtungen gesperrt.
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4: Mit Ben Sträubel. Ach ja, ich habe diese wunderschöne Paketsituation hier vorliegen. Ein PPPPP, ein perfekt poliertes, fantastisches Popnacht-Package. Jetzt muss ich selbst mal kurz drüber nachdenken. Also, das ist hier neben meinem rechten Schuh positioniert und würde gerne zu euch wandern. Oder ihr holt es euch hier ab. Oder ich bringe es vorbei. Oder ich lasse es abwerfen, wenn ihr irgendwo in einem Pool liegt. Auf Ibiza oder sowas, ne? 07221 2011, wer möchte mitspielen? Es geht um dieses Popnacht-Package. Das könnt ihr euch gleich hier verdienen. In wenigen Minuten spielen wir drum. 07221 2011.
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